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1: Es ist 3 Uhr, am Mikrofon Christian Huber. Flugtickets werden teurer aufgrund der steigenden Kerosinpreise, sagt AOA-Chefin Annette Mann. Eine Streichung von Inlandsflügen komme derzeit aber nicht in Frage.
2: Wenn ich rein wirtschaftlich eine Entscheidung treffen würde, hätte ich den Innsbruck und auch Klagenfurt oder Graz-Flug wahrscheinlich schon nicht mehr im Portfolio. Aber wir sehen uns hier natürlich auch in der Standortverantwortung. Das ist auch immer wieder Thema in den politischen Gesprächen. Und das ist eigentlich der Grund, warum wir diese Flüge nach wie vor haben, für die Standortqualität und weniger, weil wir glauben, dass wir das unbedingt in unserem Netz brauchen.
1: Pflegekräfte dürfen Medikamente verschreiben. Umgesetzt ist das Gesetz aber noch nicht. Die Details hat Katja Arthofer.
3: Unnötige bürokratische Abläufe verringern, das Gesundheitspersonal entlasten und die Patientenversorgung verbessern. Das ist das Ziel der Kompetenzausweitung für hochqualifizierte Pflegekräfte. Wenn diese künftig bestimmte Medikamente und Medizinprodukte, die im Pflegealltag gebraucht werden, verschreiben dürfen. Es bedeutet aber auch, dass diplomierte Pflegerinnen und Pfleger künftig etwas dürfen, das bisher der Ärzteschaft vorbehalten war, und so wollen die einen an die Ärztekammer, dass möglichst wenige Medikamente auf der Liste stehen. Die Pflegevertretung fordert hingegen besonders viele. Die nötige gemeinsame Liste gibt es deshalb nicht. Das Gesundheitsministerium muss nun selbst übernehmen. Von dort heißt es, es werde derzeit mit hoher Intensität an einer tragfähigen und sorgfältig abgestimmten Regelung gearbeitet, damit es in den kommenden Monaten endlich zu einer tragfähigen Umsetzung komme.
1: Österreichs bester Tennisspieler Sebastian Ofner ist beim ATP-Turnier in Rom gegen Jannik Sinner ausgeschieden. Christoph Ott.
4: Der Steirer muss sich dem Südtiroler in der zweiten Runde mit 3:6 und 4:6 geschlagen geben, zeigt sich nach der Partie dennoch durchaus zufrieden.
5: Vorhin haben wir schon gedacht, okay, es wird richtig schwer, dass ich da mithalte oder mitspiele, weil das ist doch noch mehr eine andere Liga. Aber dann mit der ersten Satz habe ich gemerkt, okay, ich kann die Rallye immer wieder mitgehen. Spielt teilweise echt ganz gut, also fühle mich gut. Deswegen glaube ich, war das schon eine gute Leistung.
4: Für Sinner war es beim Heimturnier nach dem Freilos in Runde 1 ein Auftakt nach Maß und der 29. Sieg in Folge auf Masters-Ebene. Nach dem Match zollt der Weltranglisten-Erste auch offener Respekt.
6: Ja, ich glaube, Sebastian ist ein sehr guter Spieler. Er hat gut aufgeschlagen, auch in die wichtigen Punkte. Aber ich kann sehr zufrieden sein.
4: Für Sebastian Ofner geht es nun nach einer kurzen Pause weiter nach Genf und anschließend zu den French Open. Und heute Mittag bestreitet dann noch Anastasia Potapova ihr Drittrundenmatch in Rom gegen Ludmila Samsonova.
1: Jetzt zum Wetter mit Nathalie Auer.
7: Wer heute vorhat, den Muttertag draußen zu verbringen, kann das auf jeden Fall machen. Die meiste Zeit habt ihr es trocken und es wird auch warm. Die Temperaturen legen bis zum Nachmittag ordentlich zu und klettern auf frühsommerliche 19 bis 27 Grad. Dazu gibt's von Salzburg bis ins Burgenland überwiegend sonniges Wetter. Von Italien her ziehen dagegen einige Wolken durch. Außerdem spürt ihr heute zeitweise auch den Wind. Er bläst ab Mittag mit Spitzen bis zu 40 Kilometer pro Stunde. Morgen wird es dann unbeständig mit einigen Schauern und Gewittern.
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1: Es ist 4 Uhr, am Mikrofon Christian Huber. Nach dem Hunter-Virus-Ausbruch soll das betroffene Kreuzfahrtschiff heute vor Teneriffa evakuiert werden. Nina Walli.
2: Das Kreuzfahrtschiff soll im Süden der kanarischen Insel Teneriffa zwischen 5 und 7 Uhr unserer Zeit vor dem Hafen von Granadilla ankern. Bei Tagesanbruch ist geplant, die ersten Passagiere nach Nationalitäten getrennt auf einem kleinen Schiff an Land und in Bussen direkt zum Flughafen Teneriffa Süd zu bringen. Von dort werden sie dann in die jeweiligen Heimatländer ausgeflogen. Deutschland, Frankreich, Belgien, Irland und die Niederlande haben dafür bereits Flugzeuge geschickt. Für die übrigen EU-Bürger hat Brüssel 2 weitere Maschinen entsandt. Alle Passagiere müssen nach ihrer Ankunft in der Heimat in Quarantäne. Das Gepäck und auch die Leiche der verstorbenen Deutschen bleiben an Bord. Das Schiff soll nach der Evakuierung der Passagiere mit einer Restbesatzung weiter in die Niederlande fahren.
1: Machtwechsel in Ungarn. Peter Matyai ist jetzt neuer Ministerpräsident. In Budapest Paul Griesheim.
3: Ja, Peter Magyar ist nun offiziell Ministerpräsident von Ungarn. Damit sind 16 Jahre unter Viktor Orban beendet. Magyar und seine konservative Tisza-Regierung erben einen Staat mit leeren Kassen, mit einem rekordhohen Budgetdefizit. Viele, viele Herausforderungen also, die auf den 45-Jährigen warten, der nicht weniger versprochen hat als einen Systemwechsel. Er will Korruption bekämpfen, das Gesundheitssystem verbessern, das Bildungswesen ebenfalls und vor allem die Wirtschaft wieder auf Vordermann bringen.
1: Österreichs Blaulichtorganisationen ärgern sich jetzt immer öfter über blockierte Einsatzfahrzeuge. Peter Obermüller.
4: Pkw, die nicht zur Seite fahren, um Platz zu schaffen, Fußgänger und Radfahrer, die unmittelbar vor einem Einsatzfahrzeug die Straßenseite wechseln müssen, Lenkerinnen und Lenker, die Blaulicht- und Folgetonhorn nicht registrieren oder bewusst ignorieren. Und dann gibt es noch jene, die falsch reagieren. Und auch der Polizei sind diese Fälle bekannt. Hans Wolfgruber von der Salzburger Landespolizeidirektion.
5: Die Polizei stellt immer wieder fest, dass unaufmerksame Lenkerinnen und Lenker nicht zu spät oder falsch auf Einsatzfahrzeuge reagieren. Wir appellieren zu maximaler Aufmerksamkeit im Sinne aller Einsatzorganisationen und im Sinne der Verkehrssicherheit.
4: Behindern von Einsatzfahrzeugen kann auch rechtliche Folgen haben, von Geldstrafen bis zur Untersuchung beim Amtsarzt, zur Überprüfung der Verkehrszuverlässigkeit. Dann ist auch der Führerschein in Gefahr.
1: Jetzt zum Wetter mit Nathalie Auer.
6: Ein freundlicher Tag erwartet uns heute von Salzburg bis ins Burgenland. Hier scheint für einige Stunden die Sonne. Von Vorarlberg bis Kärnten tauchen dagegen immer mehr Wolken auf und stellenweise kann es am Nachmittag auch nass oder gewittrig werden. Außerdem legt der Wind langsam zu. Ab Mittag müsst ihr mit Windspitzen von 30 oder 40 Kilometer pro Stunde rechnen. Die Temperaturen, die sind heute richtig frühsommerlich. Sie steigen auf 19 bis 27 Grad. Morgen gehen die Temperaturen dann zurück und außerdem gibt es diesmal einige Schauer und Gewitter.
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1: Im Nachrichtenstudio Martina Kofler, guten Morgen. In Wien wird die Song Contest Showwoche offiziell eingeläutet. Am Nachmittag findet die Eröffnungsfeier mit den Delegationen der 35 teilnehmenden Nationen auf dem Rathausplatz statt. Und ab heute ist auch das Eurovision Village für die Fans geöffnet. Mehr von Evelyn Kanya.
2: Über einen türkisen Teppich ziehen die Song Contest-Delegationen heute Nachmittag vom Burgtheater zum Rathaus. Dort werden sie dann offiziell begrüßt. Übertragen wird diese Zeremonie ab 16.55 Uhr live in ORF 1. Das Eurovision Village, also das Fan-Party-Dorf auf dem Rathausplatz, öffnet schon ab 14 Uhr. Der Eintritt ist frei. Es gilt heute aber, wie auch am Finaltag, eine strenge Keine-Taschen-Policy. Mitnehmen darf man nur kleine persönliche Gegenstände wie Geldtasche und Handy und transparente Behältnisse, die maximal A6 groß sind. Das Eurovision Village ist nun täglich ab spätestens 14 Uhr geöffnet, bis Mitternacht oder bis zum Ende der Fernseh-Live-Shows. Diese werden auch auf dem Rathausplatz übertragen.
1: Nach dem Ausbruch des Hunter-Virus auf einem niederländischen Kreuzfahrtschiff wird das Schiff in Kürze in Teneriffa erwartet. Dort sollen die rund 150 Passagiere und ein Teil der Crew von Bord gebracht und in ihre Heimatländer geflogen werden. Die Evakuierung erfolgt unter hohen Sicherheitsvorkehrungen. Laut Weltgesundheitsorganisation werden alle Passagiere vorsorglich als Kontaktpersonen mit hohem Risiko eingestuft. Bei israelischen Angriffen im Süden des Libanon sind nach Angaben des libanesischen Gesundheitsministeriums mindestens 9 Menschen getötet worden, unter ihnen ein Kind. Bei Gegenangriffen der pro-iranischen Hisbollah-Miliz wurden laut Armee 3 Soldaten verletzt. Zwischen Israel und dem Libanon gilt seit 3 Wochen eine Waffenruhe, die von der Hisbollah aber nicht anerkannt wird. Tausende Besucher aus aller Welt werden heute zur internationalen Befreiungsfeier in der KZ-Gedenkstätte Mauthausen erwartet. Delegationen zahlreicher Opfergruppen werden Kränze auf dem ehemaligen Appellplatz niederlegen. Das offizielle Österreich ist vertreten durch Vizekanzler Andreas Babler, weitere Ministerinnen und Minister sowie Oberösterreichs Landeshauptmann Thomas Stelzer. Das waren die Nachrichten mit Martina Kofler. Und jetzt noch zum Wetter.
3: Am heutigen Muttertag erwartet uns noch einmal überwiegend sonniges und recht warmes Wetter. Die neue Woche beginnt dann allerdings unbeständig. Mit lebhaftem, mitunter kräftigem Südwind wird es heute speziell an der Alpen-Nordseite föhnig. Damit steigen die Temperaturen auf 19 bis knapp 27 Grad mit den höchsten Werten in Oberösterreich und dem Mostviertel. Selbst in 2000 Meter Höhe werden es 7 bis 12 Grad. Von Salzburg bis ins Burgenland gibt es dazu bis zum Nachmittag einiges an Sonnenschein. Von Italien und der Schweiz herziehen allerdings mehr und mehr Wolken auf und die bringen speziell im Bergland einzelne Regenschauer. Morgen am Montag beginnt sich das Wetter dann langsam umzustellen. Von Beginn an hängen viele Wolken über Österreich und allmählich breiten sich mitunter kräftige Schauer und Gewitter auf den Großteil des Landes aus. Der Wind dreht auf West und bringt etwas kühlere Luft. Damit hat es im Westen stellenweise nur mehr höchstens 14 Grad, meist werden es aber wieder 17 bis 24 Grad. In 2000 Meter Höhe kühlt es etwas ab auf 3 bis 8 Grad. So viel zum Wetter von Georg Brack.
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1: Im Studio Andreas Lechner. In Kürze wird auf der Kanareninsel Teneriffa das von einem tödlichen Hunter-Virus betroffene Kreuzfahrtschiff Hondius erwartet. Dann endet für die knapp 150 Menschen an Bord des niederländischen Schiffs eine 40-tägige Odyssee. Mehr von Nina Walli.
2: Das Kreuzfahrtschiff soll im Süden der kanarischen Insel Teneriffa vor dem Hafen von Granadilla ankern. Bei Tagesanbruch ist geplant, die ersten Passagiere nach Nationalitäten getrennt auf einem kleinen Schiff an Land und in Bussen direkt zum Flughafen Teneriffa Süd zu bringen. Von dort werden sie dann in die jeweiligen Heimatländer ausgeflogen. Deutschland, Frankreich, Belgien, Irland und die Niederlande haben dafür bereits Flugzeuge geschickt. Für die übrigen EU-Bürger hat Brüssel 2 weitere Maschinen entsandt. Alle Passagiere müssen nach ihrer Ankunft in der Heimat in Quarantäne. Das Gepäck und auch die Leiche der verstorbenen Deutschen bleiben an Bord. Das Schiff soll nach der Evakuierung der Passagiere mit einer Restbesatzung weiter in die Niederlande fahren.
1: Das Parlament in Budapest hat gestern Nachmittag Péter Madia zum neuen ungarischen Premierminister gewählt. Der Chef der Mitte-Rechtspartei Respekt und Freiheit, TISA, hat 140 der 199 Abgeordneten Stimmen erhalten. Die Menschen in Budapest haben danach die Wahl des 45-jährigen pro-europäischen Hoffnungsträgers mit einem Volksfest zum Systemwechsel gefeiert. In Wien wird die Song Contest Showwoche offiziell eingeläutet. Am Nachmittag findet die Eröffnungsfeier mit den Delegationen der 35 teilnehmenden Nationen auf dem Rathausplatz statt. Gleichzeitig wird dort auch das Eurovision Village für die Fans eröffnet. Der Eintritt in das Partydorf ist frei. Es gilt allerdings ein Taschenverbot. Das Mitbringen von Taschen, Rucksäcken oder anderen großen Gegenständen in den Veranstaltungsort ist verboten. Beim Tennis-ATP-Masters-Turnier in Rom ist für Österreichs Nummer 1 Sebastian Ofner in der zweiten Runde Endstation. Der Steirer musste sich gestern Abend der Nummer 1 der Welt, Jannik Sinner, glatt in 2 Sätzen geschlagen geben. Christoph Ott.
3: Der Steirer muss sich dem Südtiroler in der zweiten Runde mit 3:6 und 4:6 geschlagen geben, zeigt sich nach der Partie dennoch durchaus zufrieden.
4: Vorhin haben wir schon gedacht, okay, es wird richtig schwer, dass ich da mithalte oder mitspiele, weil das ist doch noch mehr eine andere Liga. Aber dann mit der ersten Satz habe ich gemerkt, okay, ich kann die Rallye immer wieder mitgehen. Spielt teilweise echt ganz gut, also fühle mich gut. Deswegen glaube ich, war das schon eine gute Leistung.
3: Für Sinner war es beim Heimturnier nach dem Freilos in Runde 1 ein Auftakt nach Maß und der 29. Sieg in Folge auf Masters-Ebene. Nach dem Match zollt der Weltranglisten-Erste auch Ofner Respekt.
5: Ja, ich glaube, Sebastian ist ein sehr guter Spieler. Er hat gut aufgeschlagen, auch in die wichtigen Punkte. Aber ich kann sehr zufrieden sein.
3: Für Sebastian Ofner geht es nun nach einer kurzen Pause weiter nach Genf und anschließend zu den French Open. Und heute Mittag bestreitet dann noch Anastasia Potapova ihr Drittrundenmatch in Rom gegen Ludmila Samsonova.
1: Das waren die Nachrichten mit Andreas Lechner. Das Wetter.
6: Warm und zum Teil sonnig wird der heutige Muttertag. Dafür sorgt die föhnige Südströmung. 19 bis 27 Grad werden es am Nachmittag. Jetzt in der Früh ist es noch recht frisch mit meist 6 bis 12 Grad. Etwas wärmer ist es im Brandnertal und im Walgau in Vorarlberg. Hier hat es mit föhnigem Wind bereits um 15 Grad. Die Meldungen der Landeshauptstädte: Wien wolkenlos bei 4 Grad am Stadtrand und 11 in der Innenstadt. Eisenstadt wolkenlos 9 Grad. St. Pölten heiter 8. Linz heiter 10. Salzburg heiter 7, Innsbruck heiter 8, Bregenz heiter 11 Grad, Graz teils nebelig 10 und Klagenfurt nebelig 11 Grad. In den meisten Regionen startet der Tag sonnig, im Süden und in den Alpen ist es jetzt noch häufig nebelig. Der Nebel lichtet sich aber im Laufe der nächsten paar Stunden. Überwiegend sonnig geht es dann vom Innviertel bis ins Nordburgenland weiter. Von Südwesten her treffen allerdings schon im Laufe des Vormittags ausgedehnte Wolkenfelder ein. Regenschauer und Gewitter gibt es nur wenige und die vor allem im Bergland. So viel zum Wetter von Daniel Stanker.
7: Schon unterwegs auf den Straßen. Wir kommen sehr gerne mit und begleiten Sie mit der ORF Radio Salzburg Verkehrsinformation um 6:04. Und da läuft's. Sie haben Freifahrt, kommen Sie sicher nicht hin.
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7: Noch gemütlich im Bett oder schon am Weg in die Frühschicht oder schon fest am Hackeln im Stall. Willkommen am Sonntag. Heute 10. Mai, Muttertag.
10: Deckst du den Opa den Tisch, richtest den Griller her Und ordentlich, dass das was gleich schaut, ja?
11: Ja.
10: Na nicht, ja, das ist ein Freudentag für deine Mutter und uns alle, ja?
7: Die Mamas werden heute verwöhnt. Und wie? Aber jetzt gehen wir es alles mal der Reihe nach an. Wir schmeißen uns kaltes Wasser ins Gesicht, nehmen einen warmen Schluck Kaffee und dazu verwöhnen wir sie mit der besten Musik. Eros Ramazzotti gleich und jetzt Maggie Riley und Mike Oldfield.

0: Da wird es direkt 2 Grad wärmer mit Eros Ramazzotti.
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0: Aber statt einem Spritzgetränk vielleicht dann doch lieber ein Schluck Kaffee. Ist ja erst 13 Minuten nach 6. Und es ist aber ziemlich spannend, weil heute wird der Song Contest in Wien eröffnet. Sängerinnen und Sänger aus 35 Nationen nehmen mit daran teil. Millionen Menschen werden den größten Musikwettbewerb der Welt mitverfolgen, weil Musik halt einfach die Menschen im Innersten verbindet. Das sagt der Superintendent der Evangelischen Kirche für Salzburg und Tirol, Olivier Dantine, der selbst gerne auch singt und musiziert.
2: Die beginnende Woche steht in Wien ganz im Zeichen des Eurovision Song Contests am kommenden Samstag. Zum dritten Mal ist Wien Gastgeber des weltweit größten Musikwettbewerbs. Und so ist diese Woche erfüllt von Musik. Dass ein Musikevent so große Aufmerksamkeit genießt und sehr viele Menschen anzieht, hat viele Gründe. Einer davon ist sicher, dass Musik in vielen Bereichen des Lebens eine wichtige Rolle spielt. Ein Leben ohne Musik ist für die meisten Menschen nicht vorstellbar. Sie ist sowohl im Alltag als auch an besonderen Zeiten wichtig. Denn bei Musik wird spürbar, dass es außer dem Leben hier und jetzt über den Alltag hinaus noch so viel mehr gibt. Musik bringt etwas in mir zum Schwingen, was ich nicht mit Händen greifen kann, was auch über die sichtbare Welt hinausweist. Deswegen ist es kein Wunder, dass sich nahezu alle Religionen auch in Musik ausdrücken. Von melodischem Rezitieren heiliger Texte über einfache Gesänge bis hin zu großen Werken der Kirchenmusik, etwa von Johann Sebastian Bach. In den christlichen Kirchen ist Gottesdienst ohne Musik nicht denkbar. Wenn ich singe, lasse ich mich nicht einfach nur von Worten berieseln, sondern nehme aktiv teil am Lob Gottes. Es wird mir dann bewusst, warum es heißt, wer singt, betet doppelt.
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0: Was auch immer in dieser Nacht passiert ist, es war offenbar eine gute Nacht im December 1963. Ich hoffe, Ihre Nacht war auch halbwegs okay. Guten Morgen, es ist 20 Minuten nach 6. Jetzt schauen wir mal, dass wir reinkommen in diesen Sonntag. Wir rollen den roten Teppich aus. Und wenn wir das machen, dann natürlich mit Robbie Williams.
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1: Um 6.30 Uhr im Nachrichtenstudio Isabel Gunzer. Nach einem Dachstuhlbrand in Thalgau laufen die Ermittlungen zur Ursache. Das Feuer war gestern Nachmittag in einem Wohngebäude ausgebrochen. Drei Feuerwehren waren im Einsatz, darunter auch die Drehleiter aus Seekirchen. Die Feuerwehrleute haben eine Ausbreitung der Flammen verhindern können. Die Schadenshöhe ist noch nicht bekannt. Verletzt wurde nach ersten Informationen niemand. Auf Salzburg Straßen seien immer mehr rücksichtslose Lenkerinnen und Lenker unterwegs. Das stellen die Fahrer von Einsatzfahrzeugen fest. Das sei nicht nur gefährlich, es koste auch wichtige Zeit bei der Anfahrt, berichtet Peter Obermüller.
2: Pkw, die nicht zur Seite fahren, um Platz zu schaffen, Fußgänger und Radfahrer, die unmittelbar vor einem Einsatzfahrzeug die Straßenseite wechseln müssen, Lenkerinnen und Lenker, die Blaulicht- und Folgetonhorn nicht registrieren oder bewusst ignorieren. Und dann gibt es noch jene, die falsch reagieren. Michael Rahofer lenkt als Maschinist das Tanklöschfahrzeug der Freiwilligen Feuerwehr der Stadt Salzburg Wache Knigl. Er muss zuletzt bei der Anfahrt zu einem Feuer in Salzburg-Gneis mehreren Autos ausweichen, weil die Fahrerinnen und Fahrer plötzlich und unerwartet vor ihm abbremsen.
3: Es ist nicht nur gefährlich, sondern es kostet wertvolle Zeit.
2: Im Inneren des Einsatzfahrzeuges wird es plötzlich ganz still. Die 6 Freiwilligen aus Knigl kennen das Risiko. Und auch der Polizei sind diese Fälle bekannt. Hans Wolfgruber von der Salzburger Landespolizeidirektion.
4: Die Polizei stellt immer wieder fest, dass unaufmerksame Lenkerinnen und Lenker nicht zu spät oder falsch auf Einsatzfahrzeuge reagieren. Wir appellieren zu maximaler Aufmerksamkeit im Sinne aller Einsatzorganisationen und ganz generell im Sinne der Verkehrssicherheit.
2: Behindern von Einsatzfahrzeugen kann auch rechtliche Folgen haben, von Geldstrafen bis zur Untersuchung beim Amtsarzt, zur Überprüfung der Verkehrszuverlässigkeit. Dann ist auch der Führerschein in Gefahr.
1: Zum Fußball. In der vorletzten Bundesliga-Runde kann heute die Titelentscheidung fallen. Tabellenführer LASK empfängt den FC Red Bull Salzburg und könnte den ersten Titel seit mehr als 60 Jahren feiern. Vorzeitig jubeln können die Linzer aber nur, wenn sie mehr Punkte machen als Verfolger Sturm Graz im Duell mit Hartberg. Die Bullen haben als Dritter einen Rückstand von 4 Punkten und würden sich mit einem Sieg gegen den LASK im Titelduell halten. Spielbeginn ist heute um 17 Uhr. Zum Wetter. Bis in den Vormittag scheint noch häufig die Sonne. Dann ziehen immer mehr Wolken auf. Im Grenzraum zu Bayern können am Nachmittag Gewitter entstehen. Die Frühwerte liegen jetzt zwischen 3 und 9 Grad. Die Höchstwerte heute zwischen 19 und 25 Grad. Morgen am Montag stellt sich das Wetter um. Es ist wechselhaft mit Sonne, Wolken und erst nur Schauern im Norden. Im Tagesverlauf kann es dann aber überall und länger anhaltend regnen. Die Temperaturen zu Wochenbeginn erreichen dann maximal nur mehr 15 bis 20 Grad.
5: Willkommen am Sonntag und bei uns bei Radio Salzburg 6.33 Uhr. Hier ist die Verkehrsinformation mit guten Nachrichten. Es läuft auf den Straßen. Gute Fahrt.

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1: Nur mehr 20 Mal schlafen, dann kommen Pizzerra und Jaus in die Salzburger Altstadt fürs Residenzplatzkonzert. 30. Mai ist es soweit, Tickets leider aber alle schon vergriffen.
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1: In 20 Minuten ist es 7. Willkommen am Sonntag. Kein Ticket brauchen Sie für das, was da heute stattfindet in Maria Krügerl. Mühlen, Stadt Salzburg, da gibt's heute zum ersten Mal eine Bräustübelmesse, die volksmusikalisch gestaltet wird. Dominik Elmer von der Erzdiözese Salzburg.
3: Im Volksmund heißt sie Maria Krügerl, die Pfarrkirche in Mühlen. Und somit wollten wir in dieser Sommerzeit, wo jetzt auch wieder alle Richtung Bräustübel einmal im Jahr sicher fahren werden und den Gastgarten dort genießen wollen, wollten wir quasi ein liturgisches Angebot mit dazulegen, also einen Gottesdienst.

0: am Sonntag, wo man quasi zuerst den Gottesdienst hat und dann direkt eigentlich ins Breistübe gehen kann, auf ein alkoholisches oder eben ein nicht alkoholisches Getränk. Und uns war es einfach da Anliegen, dass wir mit der Volkskultur gemeinsam schauen, wie können wir da gemeinsam einen feinen Gottesdienst volksmusikalisch anbieten und einfach auch die Leute damit ansprechen, die vielleicht da gerne dann auch ins Breistübe gehen.
1: Heute eben zum ersten Mal, dass diese Breistübelmesse stattfindet, soll dann immer am zweiten Sonntag im Monat sein. Start heute Muttertag mit einem besonderen Hintergrund.
0: Wir wissen natürlich aus der Seelsorge heraus, dass da ganz viel an Themen mitschwingen, die rund um den Muttertag da sind. Zum einen natürlich feiern, dass es viele Mütter einfach gibt, wo ein guter Kontakt ist, auch mit Kindern, die sich am Muttertag freuen können. Und es gibt aber auch viele verschiedene andere Facetten. Viele Frauen sind da, die ein Kind zu Grabe tragen haben müssen. Also der Muttertag ist nicht nur mit Blumen und Geschenken und mit Wohlfühlatmosphäre belegt, sondern wir wissen, dass da andere Perspektiven mit hineinkommen ins Leben, die zutiefst menschlich sind und die auch ein gewisses Leidvolles mittragen. Und das soll vielleicht im Gottesdienst auch einfach mitklingen und für die wollen wir auch mitbeten.
1: Zuerst Kirche und dann zum Wirten. Kennt man vielerorts vom Frühschoppen. Die Breustübelmesse heute um 17 Uhr in der Pfarrkirche Mühlen. Vielleicht eh der perfekte Muttertagsausflug. Wir pilgern alle nach Maria Krügerl.

0: Krista Berg. Hier in Radio Salzburg mit guter Musik aufstehen ist doch tausendmal besser wie mit dem hier. Wer auch immer beschlossen hat, dass das ein Wecker sein soll. Bist du deppert. Aber ja, zugegeben, das ist mein Wecker. Heute um 4.30 Uhr. Jetzt ist es 6.50 Uhr, schon guten Morgen am Sonntag. Wir wecken Sie bis Samstag gleich so zum Beispiel. Eine super Nummer von Supertramp. Gibt's gleich dazu auch noch Peter Cornelius und jetzt Sascha.
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0: Dazu scheint auch noch die Sonne ein bisschen herein auf den Küchentisch oder ins Bett. Das wird heute ein guter Sonntag. Spüren Sie das auch?

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1: Im Studio Andreas Lechner. In Ungarn hat gestern eine neue politische Ära begonnen. Nach 16 Jahren Viktor Orban ist Peter Madia zum neuen Premierminister gewählt worden. Die Menschen in Budapest haben die Wahl des 45-Jährigen mit einem Volksfest zum Systemwechsel gefeiert, berichtet in Budapest Paul Griesey.
2: Jubelstimmung in Budapest. Tausende feiern am Kossuth-Platz vor dem Parlament die Angelobung von Peter Madja. Es ist wunderbar, wir sind sehr glücklich. Endlich leben wir in einem freien Land, sagt die Budapesterin Zsuzsa Fajszer. Nach der Vereidigung im Inneren des prunkvollen Parlamentsgebäudes tritt Peter Madja draußen vor die versammelten Massen. Ungarn ist in der Lage, wieder auf die Beine zu kommen, an sich zu glauben und eine Heimat für alle Ungarn zu werden, sagt Madja und kündigt an, sich für rasche Reformen einzusetzen. Das erste Ziel seiner konservativen Tisza-Regierung ist es, die eingefrorenen EU-Gelder zurückzuholen, die eigentlich für Ungarn vorgesehen sind, wegen Verstößen gegen die Rechtsstaatlichkeit aber vorübergehend eingefroren wurden.
1: Bei der traditionellen Militärparade gestern in Moskau hat Kreml-Chef Wladimir Putin erklärt, dass der russische Angriffskrieg auf die Ukraine langsam zu Ende gehe. Außerdem sei er, Putin, zu direkten Gesprächen mit dem ukrainischen Präsidenten Volodymyr Zelensky bereit, allerdings nur in Moskau oder nach einer langfristigen Friedensvereinbarung auch an einem anderen Ort. In 3 Jahren will die EU den digitalen Euro auf den Markt bringen. Der digitale Euro soll überall angenommen werden müssen, damit er laut Nationalbank auch genutzt wird, wie Johannes Hoprecht berichtet.
3: Wenn der digitale Euro kommt, sollen Händlerinnen und Wirte ihn praktisch überall annehmen müssen, damit er auch genutzt wird. Das solle die EU aber auch für Bargeld vorschreiben, fordert Thomas Steiner, einer der Direktoren der österreichischen Nationalbank.
4: Uns ist es wichtig, dass es nicht möglich ist, Geschäften über Schilder auszuweisen. Wir nehmen kein Bargeld und man muss mit Karte oder digital bezahlen. Das wollen wir nicht. Bargeld sollte immer angenommen werden müssen.
3: Kundinnen und Kunden sollten frei wählen können, sagt Steiner, denn sonst werde Bargeld schlechter gestellt und womöglich weniger genutzt werden.
4: Wer Bargeld nutzen will, der muss es auch verwenden, denn sonst geht es verloren.
3: Noch aber ist Österreich eine Bargeldnation. Jede zweite Rechnung wird mit Geldscheinen oder Münzen bezahlt.
1: Das von einem tödlichen Hunter-Virus-Ausbruch betroffene Kreuzfahrtschiff Hondius ist laut Medienberichten vor kurzem vor der Kanareninsel Teneriffa eingetroffen. In einer Stunde sollen dann die rund 150 Menschen an Bord des niederländischen Schiffs an Land gebracht und in ihre Heimatländer ausgeflogen werden. 3 Menschen sind bisher an dem Virus verstorben. Das waren die Nachrichten mit Andreas Lechner. Und damit zum Wetter.
5: Die Südströmung bringt uns heute noch einmal im ganzen Land warmes Wetter mit Höchstwerten zwischen 19 und 26 Grad am Nachmittag. Aktuell ist es aber noch frisch. In den meisten Regionen hat es 6 bis 12 Grad. Ausnahme sind föhnige Täler in Vorarlberg, wie zum Beispiel das Brandnertal oder der Walgau. Hier sind es bereits bis zu 15 Grad. Die Messwerte der Landeshauptstädte. In Wien hat es zwischen 6 Grad am Stadtrand und 11 in der Innenstadt. In Eisenstadt und St. Pölten sind es 8 Grad, in Linz 11, in Salzburg 7, in Innsbruck um 9 Grad, in Bregenz und Graz um 10 und in Klagenfurt hat es 11 Grad. Dabei gehen sich im ganzen Land zumindest ein paar Sonnenstunden aus. Allmählich breiten sich aber Wolken von Südwesten her aus. Schauer tauchen aber nur vereinzelt auf. Davon merkt man wenig vom Innviertel bis ins Machfeld. Hier bleibt es fast den ganzen Tag überwiegend sonnig. In vielen Regionen ist es windig, teilweise auch föhnig. Die neue Woche bringt einen Wetterumschwung. Es kühlt deutlich ab und in vielen Regionen wird es feuchter als zuletzt. So viel zum Wetter von Daniel Stanker.
6: Aber heute mal Sonnenbrille rauf und Sonnenblende runter. Gute Fahrt durch diesen Sonntag. Es ist 4:07. Hier ist die ORF Radio Salzburg Verkehrsinformation mit guten Nachrichten für Sie. Es läuft auf den Straßen, sind uns keine Störungen gemeldet worden.
7: Ja, hallo Raffi, einen schönen guten Morgen an Radio Salzburg.
6: Ja, hallo zurück. Willkommen am Sonntag. Gleich Musik von Kool & The Gang und von Phil Collins. Also unterm Strich viel coole Musik.
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6: Und dazu heute viele Bussis an die Mama, egal ob cool oder nicht. Starten Sie gut rein in den Sonntag, in den Muttertag. Heute ist der 10. Mai.

0: Und sind Sie heute schon verwöhnt worden? Okay, ist erst 7:11. Guten Morgen Salzburg am Sonntag, am Muttertag. Ja, natürlich ist Muttertag von 1. Jänner bis zum 31. Dezember das ganze Jahr. Aber heute sagen wir ganz besonders zwischendrin wieder mal Danke an alle Mamas.
1: Beste Mama auf der Welt, was man sich vorstellen kann und sehr hilfsbereit, nicht? Ich glaube, die Mama, was man sich wünschen will.
2: Perfekt, also ich kann mir nichts Besseres vorstellen. War ich da für mich, mit meinen Problemen und alles Mögliche.
3: Wie dass meine Mama immer ganz gern mit uns im Strandbad in Seekirchen schwimmen gegangen ist oder auch mit uns Skifahren gefahren ist. Also die war sehr unternehmungslustig und ich habe nur zwei Schwestern und da hat sie immer viel mit uns unternommen, genau.
4: Also ich habe nur gute Erinnerungen mit meiner Mama. Also wir haben ein super Verhältnis, passt alles und wir sind sehr eng, wir sehen uns auch fast täglich. Also ich finde, meine Mama hat den besten Job gemacht und ich versuche, dass ich den besten Job weitergebe.
5: Ich habe eine schöne Kindheit gehabt und meine Mama, Gott sei Dank, gibt es nach wie vor. Und ich bin stolz und froh, dass ich so eine habe.
0: Ja, liebe Mamas, heute ist euer Tag. Mit Frühstück ans Bett, vielleicht ein bisschen Geduld noch, später Grillerei oder Essen und, was auch jede Mama schon mal erlebt hat, die berühmten Gutscheine. Einmal Geschirrspüler ausräumen, einmal Staubsaugen, eine Umarmung. Ist ein bisschen der Klassiker Muttertag. Ich hoffe immer, dass meine Mama die Gutscheine von 2006 nicht wiederfindet.
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0: ist aber ganz schön viel Meinung für wenig Ahnung. Diesen Satz können Sie zum Beispiel Ihren kleinen Cousins und Cousinen beibringen. Danach wird jede Familienfeier super amüsant. 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Heute ja wieder viele Familienfeiern, weil Mama die Beste ist oder weil Papa und Opa Roland Geburtstag hat. Roland Kaiser wird heute 74.
1: Ich werde meinen Geburtstag mit meiner Familie verbringen. Und die ist nicht klein. Wir werden also rund 15, 16 Menschen sein, von Kindern bis Enkelkindern. Das verbringen wir irgendwo in den Bergen und werden uns ein bisschen abschotten und dann den Tag genießen.
0: Alles Gute zum Geburtstag. Normalerweise wäre jetzt der Moment, wo wir alle Happy Birthday singen, aber wir lassen Roland Kaiser einfach selbst singen. Und wir singen vielleicht ein bisschen schief und zweistimmig mit.

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1: Um 7.30 Uhr im Nachrichtenstudio Isabel Gunzer. In Thalgau ist heute in den frühen Morgenstunden ein Dachstuhl in Brand geraten. Und zwar in jenem Mehrparteienhaus, in dem es gestern schon gebrannt hat. Auch gestern Nachmittag ist das Feuer im Dachstuhl ausgebrochen. Die Feuerwehren aus Thalgau, Hof und Seekirchen sind jetzt erneut im Einsatz. Nähere Informationen zur Brandursache gibt es noch nicht. Seit Monaten regnet es zu wenig. Derzeit befinden wir uns in einer der trockensten Wetterphasen seit Beginn der Aufzeichnungen in Salzburg. So liegt der Niederschlag um 3/4 unter dem langjährigen Mittelwert. Und die Trockenheit wirkt sich inzwischen deutlich aus. Etwa auf die Obsternte, sagt Josef Wesenauer vom Obst- und Gartenbauverein.
2: Merken es halt einfach in den obersten Schichten, auch beim Obstbau. Also alle Flachwurzler, Kirsche, Apfel, die bekommen in der nächsten Zeit, wenn das Wetter nicht dreht, unsere Probleme, ja, weil einfach die Versorgung der ganzen Früchte jetzt nach der Blüte, die ist einfach beeinträchtigt.
3: Kann man sagen, dass der Ertrag gefährdet ist durch diese Trockenheit jetzt?
2: Aus heutiger Sicht ja, nur es sind ja viele Faktoren. Es kommen ja dann auch Gewitter dazu, Hagel hoffen wir da nicht kommt. Also die Ernte kann man jetzt zwar nicht wirklich abschätzen, aber es wird Auswirkungen haben. Es wird sicher weniger werden.
1: Sagt Josef Wesenauer im Gespräch mit Christoph Bartusch. Obstbauern setzen zunehmend auf trockenresistente Sorten, vor allem Steinobst sei widerstandsfähiger, weil die Bäume tiefer wurzeln. Auf Salzburg Straßen seien immer mehr rücksichtslose Lenkerinnen und Lenker unterwegs. Das stellen die Fahrer von Einsatzfahrzeugen fest. Das sei nicht nur gefährlich, es koste auch wichtige Zeit bei der Anfahrt, berichtet Peter Obermüller.
4: Pkw, die nicht zur Seite fahren, um Platz zu schaffen, Fußgänger und Radfahrer, die unmittelbar vor einem Einsatzfahrzeug die Straßenseite wechseln müssen, Lenkerinnen und Lenker, die Blaulicht- und Folgetonhorn nicht registrieren oder bewusst ignorieren. Und dann gibt es noch jene, die falsch reagieren. Michael Rahofer lenkt als Maschinist das Tanklöschfahrzeug der Freiwilligen Feuerwehr der Stadt Salzburg Wache Knigl. Er muss zuletzt bei der Anfahrt zu einem Feuer in Salzburg-Gneis mehreren Autos ausweichen, weil die Fahrerinnen und Fahrer plötzlich und unerwartet vor ihm abbremsen.
5: Es ist nicht nur gefährlich, sondern es kostet wertvolle Zeit.
4: Im Inneren des Einsatzfahrzeuges wird es plötzlich ganz still. Die 6 Freiwilligen aus Knigl kennen das Risiko. Und auch der Polizei sind diese Fälle bekannt. Hans Wolfgruber von der Salzburger Landespolizeidirektion.
6: Die Polizei stellt immer wieder fest, dass unaufmerksame Lenkerinnen und Lenker nicht zu spät oder falsch auf Einsatzfahrzeuge reagieren. Wir appellieren zu maximaler Aufmerksamkeit im Sinne aller Einsatzorganisationen und ganz generell im Sinne der Verkehrssicherheit.
4: Behindern von Einsatzfahrzeugen kann auch rechtliche Folgen haben, von Geldstrafen bis zur Untersuchung beim Amtsarzt, zur Überprüfung der Verkehrszuverlässigkeit. Dann ist auch der Führerschein in Gefahr.
1: Und damit noch zum Wetter. Bis in den Vormittag hinein scheint heute häufig die Sonne, dann ziehen immer mehr Wolken auf. Im Grenzraum zu Bayern können am Nachmittag auch Gewitter entstehen. Die Frühwerte liegen jetzt zwischen 3 und 9 Grad. Die Höchstwerte erreichen heute 19 bis 25 Grad. Morgen zu Wochenbeginn stellt sich das Wetter um. Es ist wechselhaft mit Sonne, Wolken und erst nur ein paar Schauern im Norden. Im Tagesverlauf kann es dann überall und länger anhaltend regnen. Die Temperaturen erreichen morgen maximal 15 bis 20 Grad.
7: Gerade noch ausgegangen.
1: Gerade noch.
7: Stimme weg ist. Guten Morgen und eine gute Fahrt mit der ORF Radio Salzburg Verkehrsinformation um 7.33 Uhr und da läuft's auf den Straßen, sind uns keine Störungen gemeldet worden. Dann nehmen wir mal einen Schluck Wasser und dann starten wir rein in diesen Sonntagmorgen.

0: 40. Maximilian Sterz von der Salzburger Wetterdienststelle hat jetzt die Antwort drauf. Guten Morgen.
1: Ja, schönen guten Morgen auch von mir.
0: Wie schaut es denn aus? Grillerei, Ausflug oder Spaziergang heute? Spielt das Wetter mit oder sollte man eher ein bisschen den Blick nach oben haben?
1: Ja, so teils, teils, sage ich mal. Also prinzipiell spielt das Wetter sehr gut mit. Es ist jetzt verbreitet sonnig, es ziehen so im Tagesverlauf hohe Bewölkung von Südwesten her auf, so föhnartige Bewölkung. Das heißt, da wird der Sonnenschein dann schon etwas eingetrübt werden. Und Richtung Nachmittag, eher späterer Nachmittag, da können so aus dem Tennengebirge, vielleicht auch aus dem Berchtesgaden heraus, sprich Tennengau, südliches Flachgau, einzelne Schauer und Gewitter herausziehen. Da sollte man ein bisschen schauen. In den übrigen Regionen, da ist es schon sehr unwahrscheinlich, dass da heute Nachmittag was passiert.
0: Okay, okay. Also prinzipiell gute Zeichen für den Muttertag heute. Schauen wir weiter in die kommende Woche, in die neue Woche, da wird es unbeständig.
1: Genau, wir haben es mit einer Wetterumstellung zu tun, die schon am Montag vonstatten geht. Das heißt, da wird der Tiefdruck mehr zunehmen, unbeständiger Montag, dann schon ab Mittag viele Schauer und Gewitter, die da dann übers Land ziehen. Da wird es auch am Nachmittag vielleicht einmal länger anhalten, regnen. Und am Dienstag, beziehungsweise in der Nacht auf Dienstag, kommt dann eine recht markante Kaltfront, die dann Dienstag in der Früh die Schneefallgrenze zumindest kurzzeitig auf 1000 bis vielleicht sogar 800 Meter herabsinken lässt. Und ja, so geht es dann im Prinzip in der Woche weiter, eher auf der kühlen Seite und immer mal wieder Regen.
0: Jetzt war die Trockenheit die letzten Tage und Wochen natürlich ein sehr großes Thema. Ist es jetzt so ein Aufatmen die kommende Woche?
1: Ja, schon ein Stück weiter. Also es kommen jetzt immer wieder Niederschläge. Der ganz große Wurf bei den Niederschlägen wird es jetzt zumindest in der ersten Wochenhälfte noch nicht sein. Aber ist ja auch gar nicht schlecht, wenn jetzt nicht alles an Regen auf einmal kommt. Aber da deutet sich schon eine deutliche Entspannung an in den nächsten Tagen.
0: Okay, also Maximilian Sterz von der Salzburger Wetterdienststelle macht die Mamas glücklich, weil das Wetter zum Muttertag heute passt. Und alle anderen auch, weil endlich der langersehnte Regen kommt. 7.43 Uhr und schon so abgeliefert, Max. Respekt. Schönen Tag.
1: Ja, danke gleichfalls.

0: Die Sängerin Bonnie Tyler liegt im künstlichen Koma. Sie musste notoperiert werden. 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Das klingt alles mal ziemlich heftig. Isabel Gunzo, was ist denn da genau passiert?
1: Die britische Sängerin musste sich in Portugal einer Notoperation am Darm unterziehen. Der Eingriff sei laut ihrem Umfeld aber gut verlaufen. Und um jetzt die Genesung zu unterstützen, wurde sie in ein künstliches Koma versetzt. In den sozialen Netzwerken wünschen ihr tausende Fans gute Besserung, ebenso aber auch Musikerkolleginnen wie Katrina Leskanich von Katrina and the Waves oder Gloria Gaynor. Ihr Sprecher teilte mit, man werde sich mit neuen Informationen melden, wenn es welche gäbe.
0: Und wenn es da was Neues gibt, dann hören Sie das natürlich hier bei uns in Radio Salzburg. Fraglich ist jetzt aber natürlich, ob Ihre geplante Europatour stattfinden kann. Sie wäre da ja auch zu uns nach Österreich gekommen. Steht das jetzt alles ein bisschen auf der Kippe?
1: Ja, das ist im Moment noch offen. Die Tour sollte jetzt im Mai starten in Malta. Danach hätte es unter anderem Konzerte in Deutschland, Tschechien, Türkei und auch Österreich gegeben. Am 24. November etwa hätte sie im Wiener Gasometer auftreten sollen. Ob diese Termine halten, das hängt jetzt aber ganz von ihrem Gesundheitszustand ab.
0: Wir wünschen auf jeden Fall gute Besserung an Bonnie Tyler, die jetzt im künstlichen Koma liegt, nachdem sie notoperiert werden musste.

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4: Im Studio Andreas Lechner. Das von einem tödlichen Hantavirus-Ausbruch betroffene niederländische Kreuzfahrtschiff Hondius hat vor einer Stunde die Kanareninsel Teneriffa erreicht. Jetzt werden die mehr als 100 Menschen von Bord gebracht. Wie das genau ablaufen wird, berichtet in Spanien ORF-Korrespondentin Maren Holzermann.
5: Die Hondius hat nicht direkt am Steg angelegt. Der Regionalpräsident von den Kanaren hat darauf bestanden, dass das Kreuzfahrtschiff ohne direkten Kontakt zum Land ankert. Dort ist alles vorbereitet. Die Passagiere werden nun auf schnellstem Weg und ohne jeglichen Kontakt mit der lokalen Bevölkerung zum Flughafen Teneriffa Süd gebracht.
6: The risk to the population, to the local population is low.
5: Die Passagiere dürfen das Schiff aber erst nach einer medizinischen Überprüfung verlassen. Symptome scheint weiterhin niemand zu haben. Wenn sich das bestätigt, werden sie in Fünfergruppen an Land gebracht, sobald ihr Flugzeug zum Abflug bereitsteht. Sie werden FFP2-Masken tragen und dürfen nur das Nötigste mit von Bord nehmen. Die Hondius fährt dann mit einer 30-köpfigen Besatzung in die Niederlande zurück, wo sie desinfiziert werden soll.
4: Tausende Besucher aus aller Welt werden heute zur internationalen Befreiungsfeier in der KZ-Gedenkstätte Mauthausen in Oberösterreich erwartet. Die Feierlichkeiten zum 81. Jahrestag widmen sich dem Schwerpunkt Täter und Täterinnen im Nationalsozialismus. Damit wolle man den Blick bewusst auf jene richten, die durch Mitwirkung oder Wegsehen zur Umsetzung und Aufrechterhaltung des NS-Terrors beigetragen haben, hieß es im Vorfeld. Im aktuellen Nahostkonflikt droht der Iran den USA im Fall von weiteren Angriffen auf iranische Handelsschiffe im Persischen Golf mit Vergeltung. Denn trotz geltender Waffenruhe hat das US-Militär am Freitag zwei unter iranischer Flagge fahrende Öltanker angegriffen und außer Gefecht gesetzt. Die Tanker hätten versucht, einen iranischen Hafen am Golf von Oman anzulaufen und damit die US-Seeblockade zu brechen, hieß es in Washington. Viele Computerpasswörter sind so einfach und daher leicht zu knacken. Das zeigt einmal mehr eine aktuelle Studie. Therese Eder mit den Einzelheiten.
7: 6 von 10 Passwörtern konnten laut dem Virenschutzhersteller Kaspersky in circa einer Stunde geknackt werden. 2 von 10 sogar in unter einer Minute. Das Problem ist, dass viele weiterhin sehr einfache Passwörter verwenden, bestätigt Sandra Pöheim von Watchlist Internet.
8: Man hat hunderte Online-Konten und da braucht man bei jedem Konto eigenes Passwort und das will und kann sich irgendwie kein Mensch merken. Und deswegen ist es der einfachere Weg. Ich nehme was Leichtes. So denken viele und diese Denkweisen kennen ja Kriminelle und deswegen macht man es den Kriminellen sehr leicht, diese Passwörter zu knacken.
7: Statt immer das Gleiche zu nehmen, empfiehlt Pöheim.
8: Passwortmanager sind auf jeden Fall sehr sinnvoll, weil es einfach die Sicherheit erhöht, dass man wirklich starke Passwörter verwendet und die sind ja mit der Gesichtserkennung geschützt und in dem nicht direkt am Gerät gespeichert.
7: Wenn möglich, sollte man zusätzlich eine 2-Faktor-Authentifizierung nutzen.
4: Das waren die Nachrichten mit Andreas Lechner. Das Wetter.
9: Recht sonnig geht es in den nächsten Stunden weiter. Allerdings gibt es jetzt noch einiges an Nebel und Hochnebel, speziell im Klagenfurter, im Leibnitzer und im Grazer Becken. Auch in einigen Tälern ist es nebelig. Die Sonne setzt sich aber rasch durch. Es ist jetzt auch noch frisch. Am kühlsten ist es im Waldviertel mit etwa 9 Grad und am wärmsten im Bludenz mit knapp 17 Grad. Die Sonne treibt gemeinsam mit dem föhnigen Wind die Temperaturen ordentlich nach oben. Am Nachmittag hat es dann 19 bis 26 Grad. Am wärmsten wird es am Alpen-Nordrand und nördlich der Alpen. Allerdings ziehen mehr und mehr Wolken aus der Schweiz und aus Italien herein und die verdichten sich wahrscheinlich schon am frühen Nachmittag im Westen und im Süden. Überwiegend sonnig bleibt es hingegen vom Innviertel bis ins Marchfeld. In der ersten Hälfte der kommenden Woche gibt es einen Wettersturz mitsamt ergiebigem Regen und Temperatursturz in vielen Regionen. Der Regen kann die Trockenheit zwar nicht völlig ausgleichen, aber zumindest gebietsweise lindern. So viel zum Wetter von Daniel Stanker.
10: Auch am Sonntag haben wir natürlich die Straßen ganz genau im Blick. ORF Radio Salzburg Verkehrsinformation um 8:04. Und da läuft, sind uns keine Störungen von den Straßen gemeldet worden. Wir wünschen eine gute Fahrt und einen guten Morgen. Wie schaut's aus? Alle schon fit? Alle schon wach? Okay, dann helfen wir ein bisschen nach. Gleich starten wir rein in den Sonntag mit Ronan Keating und jetzt mit Moody Blues.
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10: Aber wenn die Sonne scheint, so wie jetzt, dann kann der Mood eh nicht so bluesig sein, sondern eher so happy peppy. Mit der besten Musik und mit dem Sonnenschein wird ein guter Sonntag heute versprochen.

0: Mit Ronan Keating geht's hinein in den Sonntag oder gleich auch mit Musik von Gilbert O'Sullivan. Schönen guten Morgen am Sonntag. Radio Salzburg läuft bei Ihnen um 8:12. Heute Muttertag. 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Denn ja, jeder hat eine Mutter, aber nicht jede Frau hat auch ein Kind. 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
2: Sonja Schiff, Frühaufsteherin oder Langschläferin?
3: Frühaufsteherin.
2: Warum?
3: Weil ich in meiner Jugend eine Langschläferin war und jetzt im Nachhinein oft denke, ich habe so viel Leben verschlafen.
2: Welches Buch liegt momentan auf Ihrem Nachtkastel?
3: Illico von Kürti, Alt genug.
2: Um was geht's da?
3: Die Illico von Kürti ist eine deutsche Schriftstellerin, die normalerweise Frauenromane schreibt. Ich habe nur eines, ihr erstes gelesen, vor 20 Jahren. Und jetzt hat sie das erste Mal ein Buch über das Älterwerden geschrieben und als Gerontologin interessiert mich. Also das ist sehr spannend, muss ich einfach sagen.
2: Wenn eine Zeitreise möglich wäre, lieber vor oder zurück?
3: Nach vor. Weil es mich einfach interessieren würde, wie es weitergeht. Wie wir den Klimawandel bewältigen, wie wir die Krisen bewältigen. Und da würde ich gerne die Krisen selbst auslassen und gebeamt werden in die erfolgreiche Bewältigung sozusagen nach vor.
2: Was bedeutet Erfolg für Sie?
3: Sich selbst leben können mit seinen Talenten und die eigene Energie sinnvoll nutzen.
2: Wie würden Sie Glück definieren?
3: Glück ist etwas, wo man, ja, da hat man selber einen sehr großen Anteil. Also, dass man glücklich wird, liegt sozusagen auch sehr viel in einem. Dass man das Glück findet, dass man es zulässt, dass man es sieht.
2: Sind Sie glücklich?
3: Ja, und ich kann etwas jetzt mit 61, was ich mit jungen Jahren nicht konnte, ich kann jetzt das kleine Glück sehen. Also ich kann das übersetzt, das Gänseblümchen am Straßenrand und über das kann ich mich wahnsinnig freuen. Und das hätte ich früher nicht wahrgenommen.
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0: weil sowas kann jedem passieren.
1: Du oder nix an, nein, brauchst wirklich nichts machen, sagt die Mama heute auch zu den Kindern. Aber das lassen wir uns nicht nehmen, das Frühstück zu machen. Wird gerade fleißig hergerichtet.
2: Ich mache mit meiner Schwester das Frühstück.
3: Wir sind traditionell, das Frühstück wird von den Söhnen in dem Fall gemacht.
1: Ja, damit macht man der Mama wirklich eine Freude und auch ein bisschen Arbeit. Weil Küche zusammenräumen, na danke.
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1: Wir machen auch gleich Freude mit den Beatles.
5: Love me do.
1: Gibt's gleich für Sie. Davor noch ein Hit aus den 80ern. Sting, der fühlt sich ungefähr so einsam in New York, wie eben die Mama beim Küche zusammenräumen.

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2: Um 8.30 Uhr im Nachrichtenstudio Isabel Gunzer. In Thalgau ist heute in den frühen Morgenstunden ein Dachstuhl in Brand geraten. Und zwar in jenem Mehrparteienhaus, in dem es gestern schon gebrannt hat. Die Feuerwehren aus Thalgau, Hof und Seekirchen sind jetzt erneut im Einsatz, sagt Rainer Weichenberger von der Freiwilligen Feuerwehr Thalgau.
3: Wir sind heute in der Früh um 6 Uhr mit der Sirene wieder alarmiert worden vom selben Objekt. Es war wieder starke Rauchentwicklung und am Tag haben wir die Flammen schon gesehen. Es ist jetzt so, wir müssen jetzt das ganze Blechdach oberreißen und die Isolierung ausrahmen von dem ganzen Objekt.
2: Der Einsatz werde mindestens noch bis Mittag dauern, so Weichenberger. Verletzt worden ist bei den beiden Bränden niemand. Die Polizei hat bereits die Ermittlungen zur Brandursache aufgenommen. Auf Salzburg Straßen seien immer mehr rücksichtslose Lenkerinnen und Lenker unterwegs. Das stellen die Fahrer von Einsatzfahrzeugen fest. Das sei nicht nur gefährlich, es koste auch wichtige Zeit bei der Anfahrt. Immer wieder wird auch die Polizei auf solche Fälle aufmerksam, sagt Hans Wolfgruber von der Salzburger Landespolizeidirektion.
4: Die Polizei stellt immer wieder fest, dass unaufmerksame Lenkerinnen und Lenker nicht zu spät oder falsch auf Einsatzfahrzeuge reagieren. Wir appellieren zu maximaler Aufmerksamkeit im Sinne aller Einsatzorganisationen und ganz generell im Sinne der Verkehrssicherheit.
2: Das Behindern von Einsatzfahrzeugen kann auch rechtliche Folgen haben, von Geldstrafen bis zur Untersuchung beim Amtsarzt zur Überprüfung der Verkehrszuverlässigkeit, so die Polizei. Seit Monaten regnet es zu wenig. Derzeit befinden wir uns in einer der trockensten Wetterphasen seit Beginn der Aufzeichnungen in Salzburg. So liegt der Niederschlag um 3/4 unter dem langjährigen Mittelwert. Und die Trockenheit, die wirkt sich inzwischen deutlich aus, etwa auf die Obsternte, sagt Josef Wesenauer vom Obst- und Gartenbauverein.
5: Also alle Flachwurzler, Kirsche, Apfel, die bekommen in der nächsten Zeit, wenn's Wetter nicht dreht, unsere Probleme, weil einfach die Versorgung der ganzen Früchte jetzt nach der Blüte, die ist einfach beeinträchtigt.
6: Kann man sagen, dass der Ertrag gefährdet ist durch diese Trockenheit jetzt?
5: Aus heutiger Sicht ja, nur es sind ja viele Faktoren. Es kommen ja dann auch Gewitter dazu, Hagel hoffen wir da nicht kommt. Also die Ernte kann man jetzt zwar nicht wirklich abschätzen, aber es wird Auswirkungen haben. Es wird sicher weniger werden.
2: Sagt Josef Wesenauer im Gespräch mit Christoph Bartosch. Obstbauern setzen zunehmend auf trockenresistente Sorten. Vor allem Steinobst ist widerstandsfähiger, weil die Bäume tiefer wurzeln. Damit noch zum Wetter. Bis in den Vormittag hinein scheint noch häufig die Sonne. Dann ziehen immer mehr Wolken auf. Im Grenzraum zu Bayern können am Nachmittag Gewitter entstehen. Die Frühwerte liegen jetzt noch zwischen 3 und 9 Grad. Die Höchstwerte steigen noch, und zwar zwischen 19 und 25 Grad. Morgen am Montag stellt sich das Wetter um. Es ist wechselhaft mit Sonne, Wolken und erst noch ein paar Schauern im Norden. Im Tagesverlauf dann kommt aber der lang ersehnte Regen und es kann überall und länger anhaltend regnen. Die Temperaturen erreichen dann morgen nur mehr maximal 15 bis 20 Grad.
7: Wir begleiten Sie durch den Sonntagmorgen mit der ORF Radio Salzburg Verkehrsinformation um 8.34 Uhr. Und da läuft es auf den Straßen, sind uns keine Störungen gemeldet worden. Gute Fahrt!

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0: Wer braucht schon bitte einen roten Teppich, wenn es auch einen türkisen gibt? Guten Morgen Salzburg am Sonntag. Radio Salzburg läuft binnen um 8.41 Uhr. Heute fällt endlich der Startschuss für den Song Contest 2026 in Wien. Genau heute in einer Woche wissen wir dann schon, wer gewonnen hat. Bis dahin noch Semifinale am Dienstag und am Donnerstag. Und heute eben große Eröffnungsfeier mit türkisen Teppich, Marin Belakovic.
1: Und das wird auch spektakulär. Vom Burgtheater kommend ziehen die teilnehmenden 35 Delegationen über den türkisen Teppich Richtung Rathaus, wo das Eurovision Village untergebracht ist, mit dem Motto Merci Cherie. In alphabetischer Reihenfolge geht es für die Künstlerinnen und Künstler über den Teppich, inklusive Presse- und Fanbereichen. Und bis zu 10.000 Fans können da heute live mit dabei sein. Der Eintritt ist frei. Und die Delegationen freuen sich drauf.
2: Hey, hier ist Cosmo und ich glaube, das Wichtigste für den türkisen Teppich ist einerseits dieser Startschuss, dass man jetzt mal wirklich so loslegt in die Eurovision Week. Und andererseits finde ich, um die ganzen Fans zu begrüßen, die ja auch am Sonntag schon anreisen für den Eurovision Song Contest. Das wird echt, echt cool.
1: Es ist übrigens der einzige Moment in der Song Contest Woche, an dem alle Teilnehmenden gemeinsam auftreten. Und zum Abschluss

0: Abschluss gibt's dann den Song zu hören, der zu all dem geführt hat. JJ wird live begleitet vom Radiosymphonieorchester. Nach dem türkisen Teppich gibt's dann für die Delegationen noch einen Eröffnungsempfang im Rathaus und anschließend dann Party auf dem Rathausplatz mit unserem Starter aus 2007, Erik Papilaya, und mit ihm. Hathaway, der 90er Superstar, heute beim türkisen Teppich-Event, dem Auftakt zur Song Contest Woche.
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0: Was basteln für die Mama, was backen für die Mama, ein Gedicht lernen oder die Mama im Radio grüßen? 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In 10 Minuten ist es 9 Uhr. 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Hören zu.
1: Ja, guten Morgen, da ist Seidel aus Kuchl. Ja, ich darf gerne meine Mama grüßen in St. Koloman und ich wünsche ihr ganz einen schönen Tag.
2: Guten Morgen, da kann ich höchstens in den Himmel auf ihren Gruß schicken, weil meine Mutter ist ja schon verstorben und ich bin selber auch nicht mehr zu jung.
0: Aber trotzdem Ihnen einen schönen Muttertag.
2: Ja, vielen Dank.
0: Danke, danke. Wiederhören.
2: Von einer Mutter.
0: Danke, sehr lieb, richtig aus.
2: Ja, danke.
0: Und auch die Fernsehebene Rosi wird heute noch gefeiert als Mama von ihrer Tochter. Wo sind die Pläne?
3: Ja, ich hole die Mutti. Kann da mal ein bisschen grillen, schön gemütlich Mittagessen und Kaffee trinken und dann bringe ich es wieder heim.
4: Also mein Name ist Rachbar Daniela und meine Mutti heißt Barbara. Ja, dass ich sie sehr, sehr lieb habe und einfach Danke sagen für alles.
0: Mhm. Haben Sie heute irgendwas geplant? Machen Sie was?
4: Ich leider bin ich so weit entfernt. Ah. Also meine Mutter ist in Salzburg und ich bin in Kiel.
0: Oh, okay. Ja, aber dann sind wir froh, dass es Radio Salzburg gibt, dass wir so die Grüße ausrichten können.
4: Genau so ist es.
0: Radio Salzburg verbindet heute am Muttertag. Wir überbringen Ihre Wünsche ab 12 Uhr den ganzen Nachmittag. Einfach anrufen 0662 823 823.

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2: Im Studio Andreas Lechner. Die Bundesregierung muss sparen, um das Minus im Staatshaushalt in den Griff zu bekommen. Aus diesem Grund wird die Homeoffice-Vergütung gestrichen. Das soll laut Regierung an die 70 Millionen Euro bringen, wie Felix Nowak berichtet.
3: Mit dem Homeoffice-Pauschale sollen jene Kosten abgedeckt werden, die bei der Arbeit zu Hause anfallen, etwa für Internet. Pro Jahr kann der Arbeitgeber maximal 300 Euro steuerfrei auszahlen, wenn beide Seiten eine entsprechende Vereinbarung abgeschlossen haben. Andernfalls bekommen Arbeitnehmer die Summe zumindest als Freibetrag beim Steuerausgleich. Das dürfte in Zukunft nicht mehr möglich sein. Bei den Zahlungen der Arbeitgeber kommt es auf die jeweilige Vereinbarung an. Falls die Summe überhaupt weiter ausbezahlt wird, zählt sie künftig wohl zum regulären Einkommen. Insofern können für Arbeitnehmer und Arbeitgeber Steuern bzw. Abgaben fällig werden. Kritik kommt von der Gewerkschaft. Gegenüber den Salzburger Nachrichten spricht man beim ÖGB von Belastungen der Arbeitnehmer, die man nicht nachvollziehen könne.
2: Bei der traditionellen Militärparade gestern in Moskau hat Kreml-Chef Wladimir Putin erklärt, dass der russische Angriffskrieg auf die Ukraine langsam zu Ende gehe. Das könnte auch auf die Stimmung in Russland zurückzuführen sein, wie Sarah Emler berichtet.
4: In der russischen Bevölkerung steigt der Unmut über den weiterhin andauernden Krieg gegen die Ukraine. Dass die Militärparade zum Sieg über Nazi-Deutschland wohl die kleinste seit Jahren war, scheint die Stimmung nur zu verschärfen. Just in diesem Moment verkündet der russische Präsident Wladimir Putin, dass der Krieg bald zu Ende gehe.
5: Kanzler Föderativen Republik Germania, господин Schröder.
4: Als Vermittler würde er sich den ehemaligen deutschen Bundeskanzler Gerhard Schröder wünschen. Der 82-jährige Sozialdemokrat wurde immer wieder zu seiner Nähe zu Putin und russischen Konzernen kritisiert. In einem Gastbeitrag in der Berliner Zeitung hatte Schröder den Angriffskrieg Russlands zwar als völkerrechtswidrig bezeichnet, warnte aber gleichzeitig vor einer Dämonisierung Russlands. Wohl wissend, dass Schröders Nähe zu Moskau ein Problem sein könnte, fügt Putin hinzu, dass die EU natürlich auch jemanden vorschlagen könne, sofern diese Person Russland nicht kritisiere.
2: Vor der Küste von Katar im Persischen Golf ist offenbar ein Frachtschiff beschossen worden. Es sei in der Früh nur wenige Seemeilen von Doha entfernt von einem unbekannten Geschoss getroffen worden. Das hat die britische Behörde für maritime Sicherheit mitgeteilt. Es gebe keine Verletzten an Bord. Auch das Feuer, das nach dem Beschuss ausgebrochen war, sei bereits gelöscht, hieß es weiter. Wer hinter dem Beschuss steckt, ist noch unklar. Österreichs Blaulichtorganisationen ärgern sich immer öfter über rücksichtslose Autolenker sowie Radfahrer und Fußgänger, die unmittelbar vor einem Einsatzfahrzeug noch schnell die Straßenseite wechseln. Ärgerlich seien auch Autofahrer, die das Blaulicht- und Folgetonhorn nicht bemerken oder einfach ignorieren. Denn laut Polizei ist das Behindern von Einsatzwegen nicht nur gefährlich, sondern kann auch rechtliche Folgen haben. Diese reichen von Geldstrafen bis zur Führerscheinabnahme. Das waren die Nachrichten mit Andreas Lechner. Das Wetter.
6: Die Sonne zeigt sich heute überall, zumindest für ein paar Stunden, und es wird noch einmal warm im ganzen Land. Am Nachmittag hat es 19 bis 26 Grad. Jetzt gerade halten sich noch ein paar Nebel- und Hochnebelfelder in der Steiermark, im Lungau und in Unterkärnten. Aber auch hier gehen sich ein paar Sonnenstunden aus. Den meisten Sonnenschein gibt es nördlich und östlich der Alpen. Von Vorarlberg bis Kärnten sind schon ein paar hohe, dünne Wolken am Himmel und die werden im Tagesverlauf immer dichter. Regenschauer tauchen aber nur einzelne auf, die meisten davon über den Bergen und im Westen. Dazu ist es teilweise windig, im Bergland auch föhnig. Der Montag bringt einen Wetterumschwung mit vielen, teils kräftigen Regenschauern und Gewittern schon ab dem Vormittag. Und in der Nacht auf Dienstag kommt ein Temperatursturz dazu. Und damit wird Schneefall in höher gelegenen Alpentälern ein Thema. Auch der Wind legt dann deutlich zu und wird stark, in exponierten Lagen sogar stürmisch. So viel zum Wetter von Daniel Stanker.
7: 4 Minuten nach 9, Radio Salzburg Verkehrsinformation, und da gibt es gute Nachrichten. Es sind uns keine Störungen von Salzburgstraßen gemeldet worden. Gute und vor allem sichere Fahrt. 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
9: Herzlich willkommen am Muttertag. Für viele ist das heute ein Tag mit Blumen und kleinen Geschenken. Die Kinder kommen auf Besuch oder haben auch schon ganz eifrig das Frühstück hergerichtet. Aber wie geht's an so einem Tag jenen, deren Kinderwunsch sich nie erfüllt hat? Mein heutiger Gast wird uns darüber einiges erzählen. Sonja Schiff ist Alternswissenschaftlerin und selber kinderlos geblieben. Wir reden heute über Erfüllung, Hoffnung und Loslassen und wie man das Lebensglück auch ohne eigene Kinder finden kann. Schönen guten Morgen.

0: Das ist das Radio Salzburg Café am Muttertag. Jeder von uns hat eine Mutter. Insofern betrifft uns dieser Tag heute alle auf die eine oder andere Weise. Aber nicht jede Frau hat auch Kinder. Manche Frauen haben sich bewusst dagegen entschieden. Andere sind ungewollt kinderlos geblieben. Mein heutiger Gast beschäftigt sich mit der Kinderlosigkeit von Frauen aus beruflicher und aus persönlicher Sicht. Als Alternwissenschaftlerin liegt ihr Schwerpunkt darauf, Menschen gut durch die verschiedenen Lebensphasen zu bringen. Privat hat sie selbst erlebt, wie es ist, keine Kinder bekommen zu können. Sonja Schiff ist heute bei mir. Herzlich willkommen, schönen guten Morgen.
1: Ja, guten Morgen. Danke für die Einladung.
0: Was bedeutet denn der heutige Muttertag für Sie?
1: Also in erster Linie ist es ein Tag, wo ich meine Mutter ehre. Also für mich selbst und ganz persönlich hat er keine Bedeutung, weil ich keine Kinder habe.
0: War das für Ihre Mutter immer wichtig, dass da ein kleines Fest veranstaltet wird oder zumindest ein schönes Essen?
1: Also für meine Mutter ist es auf alle Fälle sehr, sehr wichtig, dass sie geehrt wird. An diesem Tag, das hat ja was mit Tradition für sie zu tun und sicher auch mit dieser Rolle, dass das einfach wenigstens einmal im Jahr sozusagen besonders zelebriert wird. Meiner Mutter ist das sicher sehr, sehr wichtig und ich kann mich erinnern, als Kind war es so und so happy, wenn mir der Gedichte aufgesagt hat, aber jetzt ist sie 87, denke ich schon, dass es sehr wichtig ist, dass ich anrufe oder komme.
0: Jetzt findet der Muttertag ja nicht nur am Very Day statt, sondern auch im Vorfeld wird man immer wieder daran erinnert, sei es jetzt in Blumengeschäften oder von anderen Firmen. Das ist ein gutes Marketing-Tool. Fühlt man sich an so einem Tag dann als Nicht-Mutter ausgeschlossen?
1: Also ich kann jetzt nicht sagen, wie man sich fühlt. Ich kann Ihnen sagen, wie es mir gegangen ist. Und da gibt es einfach zwei Phasen. Ich habe eine Phase erlebt, wie alle Kinderlosen oder Frauen, die einfach Kinder wollten, aber keine bekommen haben, habe ich einen großen Leidensweg auch gehabt. Ja, ich war viele, viele Jahre sehr, sehr traurig drüber, habe so dieses Gefühl gehabt, alle schaffen das, nur ich schaffe das nicht, schwanger zu werden. Bei mir ist es dann auch zu einer Scheidung gekommen. Also das war alles sehr, sehr dramatisch. Und in dieser Zeit habe ich mich einfach wahnsinnig leid gesehen, wann Muttertag war. Wenn meine Freundinnen oder rundherum alle ihren Muttertag zelebriert haben, da war das. Aber es hat einen Punkt in meinem Leben gegeben, wo ich einfach meinen Abschluss gemacht habe, wo ich diese Traurigkeit zur Seite stellen konnte, wo ich gesehen habe, keine Kinder zu haben, ist nicht nur ein Mangel, sondern auch eine Chance, ein anderes Leben zu leben. Und ab diesem Abschluss, ab diesem Punkt, ist es nicht mehr so, dass mich dieser Muttertag irgendwie sonderlich berührt. Da freue ich mich für die anderen Mütter, dass sie gefeiert werden. Und ich rufe durchaus einmal wen an und sage, schönen Muttertag heute, aber wenn ich nicht das Kind bin. Aber es macht emotional nichts mehr mit mir.
0: War das für Sie ein langer Abschied, den man auch mit einer Art Trauerprozess vergleichen kann, wenn man merkt, es klappt einfach nicht mit eigenen Kindern?
1: Ich denke mal, in unserer Natur ist sozusagen die Reproduktion ist ja eigentlich unsere Aufgabe. Ja, wir sind Lebewesen, ich sage, wir Lebewesen wie jede Maus und jede Katze und die Natur hat die Aufgabe zu reproduzieren und aus dem kommen ja auch tradierte Bedürfnisse, nämlich Mutter zu werden, Kinder zu bekommen. Und da ist es natürlich dann, wenn man das nicht erfüllt, hat man eine sehr intensive Trauerphase und man hat auch sehr irrationale Ängste. Also ich kann mich nur erinnern, so ein Bild war, wenn ich sterbe, da wird einmal niemand um mich weinen. Ja? Oder ich hinterlasse überhaupt keine Spuren auf dieser Welt. Es ist ja auch was sehr Tradiertes, das haben wir irgendwie ja auch so gelernt, dass es wichtig ist und dazu eben auch nur die Natur, die da sagt, vermehre dich. Ja, und da geht man natürlich dann schon durch einen sehr intensiven Weg. Ja, es gibt ja auch Frauen, die überhaupt keine Kinder wollen, die haben diesen Prozess nicht. Aber wenn du Kinder wolltest und ich wollte als junges Mädchen, haben wir doch, die kriegen wir sehr viele, ist es dann schon ein sehr langer Prozess. Und ich würde sagen, der ist bei mir sicher 12, 13 Jahre gegangen. Weil am Anfang glaubt man ja, man kriegt ein Kind und dann kriegt man keines und dann, ja, dann hofft man und, bis zu diesem Abschied zu kommen, zu diesem Punkt, dass man sagt, okay, dann eben auch ein anderes Leben. Das ist ein langer Weg mit sehr viel Schmerz, sehr viel Trauerarbeit und auch oft sehr viel Unverständnis von der Umgebung. Da hat es oft Lösungsvorschläge gegeben. Ja.
0: Zum Beispiel?
1: ja, also ja, dann leb halt ein kinderloses Leben, ist ja nicht so schlimm. Oft von Frauen, die die Mutterschaft durchaus dann auch, wenn sie Kinder haben, als Belastung erleben. Ja, sei doch froh, dass du keine hast, schau, wie ich angehängt bin, also solche Dinge. Ja. Und du leidest da still und da habe ich schon oft das Gefühl gehabt, dass ich mit meinem Leid sehr alleine bin, mit meiner Trauerarbeit.
0: Was Ihnen dabei dann schlussendlich geholfen hat, darüber wollen wir dann gleich weiterreden.

0: Das ist das Radio Salzburg Café. Bei mir zu Gast ist heute Sonja Schief. Sie haben vorher schon ein wenig skizziert, dass das für Sie durchaus ein Trauerprozess war, akzeptieren zu können, dass Sie niemals Mutter sein werden. Was hat Ihnen denn bei diesem Trauerprozess dann schlussendlich geholfen?
1: Also es waren zwei Dinge, die mir geholfen haben. Das erste war, dass ich ein Buch gelesen habe, das mir zufällig in die Hände gefallen ist. Und da hat eine Amerikanerin 20 Frauen, kinderlose Frauen, interviewt und nach ihrem Leben gefragt. Und da waren Frauen dabei, also zum Beispiel lesbische Frauen, die keine Kinder hatten. Da waren alte Frauen dabei, die kinderlos waren und so zurückgeschaut haben. Und da waren Frauen dabei, die nie welche wollte, aber Frauen auch, die Kinderlosigkeit sozusagen gut bewältigt haben. Und da gab's eine alte Frau, die wurde dann gefragt, wie es ihr jetzt geht im Alter mit der Einsamkeit. Und ich habe ja eben so dieses Bild gehabt, ich werde einmal ganz einsam alt werden und da wird niemand sich um mich kümmern. Und die hat dann gesagt, man ist im Alter nicht einsam, weil man keine Kinder hat, sondern weil man keine Freunde hat und sich nie um sein soziales Netz gekümmert hat. Und dieser Satz hat einmal sehr viel verändert. Und eine zweite Frau in dem Buch hat eben gemeint, Kinderlosigkeit ist nicht nur ein Mangel, sondern eine Chance. Und da habe ich dann das erste Mal darüber nachgedacht, welche Chancen ich eigentlich habe, dadurch, dass ich keine Kinder habe. Und diese zwei Sätze haben mir sehr viel verändert. Also das war das Buch. Und das zweite war dann mein zweiter Partner. Meine erste Ehe ist gescheitert an der Kinderlosigkeit. Es war sehr dramatisch. Ich bin wirklich an einer Depression vorbeigeschrammt, weil wirklich dieses Ich kriege keine Kinder der Anlass, also ein Teil dieser Scheidung und Trennung war. Und dann war ich eine Zeit Single und mein nächster Partner hat dann selbst schon Kinder gehabt und hat aber dann eben mitgekriegt, dass da bei mir ein großer Schmerz ist. Und da war ich kurz vor 40 und der hat dann gesagt, ich will eigentlich keine Kinder mehr, also ich brauche für mich keine mehr. Aber wenn du unbedingt eines willst, dann würde ich alles dafür tun, dass du es bekommst. Und da war ich erstmals in einer Situation, dass ich eine Entscheidung treffen musste und habe mich dann dagegen entschieden. Also ich hätte eine künstliche Befruchtung braucht und ich habe mich dagegen entschieden, all meine Energie jetzt in dieses ich will jetzt ein Kind bekommen zu stecken.
0: Aber das heißt, da haben Sie es dann selbstbestimmt gemacht und ganz bewusst und da war es dann auch Ihre.
1: Genau.
0: Das hat dann irgendwie zu einer Art Heilung beigetragen.
1: Also ich glaube überhaupt, dass diese eigene Entscheidung am Punkt zu machen, der Schlüssel ist, um seinen Frieden damit zu schließen. Ja? Ich habe meine Masterthesis zum Thema Älterwerden kinderloser Frauen gemacht und habe qualitative Interviews gemacht und da ist das auch rausgekommen, dass Frauen, die irgendwann den Punkt für sich gemacht haben und gesagt haben, es ist gut, ich mache meinen Frieden, es gibt auch ein Leben ohne Kinder, dass die dann viel besser zum Beispiel ins Alter gehen und den Schmerz loslassen können, als wo es fremdbestimmt wird. Also Frauen, die zum Beispiel in diesem ganzen Prozess der In-vitro-Fertilisation gehen und es ist nicht erfolgreich, die machen oft nur eine und nur eine und nur eine und schaffen diesen Punkt nicht. Ja, oder dann macht der Punkt zum Beispiel den Arzt, dass der Arzt dann sagt durch und sehr, das bringt nichts mehr. Und dann bleibt dieser Mangel. Ja, und da bin ich auch meinem Partner unendlich dankbar, dass er das gemacht hat. Ja, das hat er gar nicht so... Also ich habe gar nicht gewusst, was er damit macht, ja, dass ich dazu gekommen bin, eine eigene Entscheidung zu treffen.

0: Das ist das Radio Salzburg Café. Bei mir zu Gast ist heute Sonja Schief. Sie ist Alternswissenschaftlerin. Wie ist das eigentlich? Wird eine Frau, die keine Kinder hat, von der Gesellschaft anders wahrgenommen als eine Frau, die Mutter ist?
1: Also ich glaube, da ist unsere Gesellschaft mittlerweile schon im Wandel, aber sie wird sicher anders wahrgenommen. Aber es ist nicht mehr nur dieses, dass da jemand irgendwie ihre Rolle nicht erfüllt hat. Also ich glaube, da sind wir mittlerweile Gott sei Dank weiter. Für junge Frauen entscheiden sich ja zum Beispiel bewusst für oder gegen Kinder. Ich hoffe, da ist man im Prozess. Ja.
0: Sind Sie manchmal in eine Situation gekommen, wo Sie sich vor Menschen rechtfertigen haben müssen, dass Sie keine Kinder bekommen haben, die jetzt Ihre ganz persönliche Geschichte und Ihren Leidensweg vielleicht auch gar nicht gekannt haben?
1: Ewig. Also in der Zeit des Schmerzes war das ständig Thema. Das ist kommen von, meistens von Schwiegereltern, das ist kommen von außen, von Menschen, die schon Kinder haben. Immer wieder dieses, warum ist es bei euch noch nicht so weit? Immer wieder erklären, ich würde ja gern, aber ich kann nicht. Oder bei mir war es ja so, mein Mann und ich, wir haben nicht wirklich uns untersuchen lassen, weil im Nachhinein weiß ich, wir haben beide Angst gehabt, dass wir sozusagen schuld sind. Ja? Als er dann ein Kind gekriegt hat, habe ich gewusst, ich bin schuld, unter Anführungszeichen. Also da gibt es schon einen großen Erklärungsnotstand immer wieder.
0: Sie haben vorher schon gesagt, Sie haben dann auch versucht, Ihren Fokus im Leben auch auf andere Dinge zu richten. Und besonders wichtig ist da auch ein gutes Netzwerk. Haben Sie da so ein Netzwerk, wo Sie vielleicht auch dann manchmal Ihre Mütterlichkeit rauslassen können, die jetzt eigene Kinder so nicht erlebt haben?
1: Ja, ich glaube, das ist ganz ein wichtiger Aspekt. Man glaubt oft, Frauen, die keine Kinder haben, haben dann nichts Mütterliches zu geben oder können das nirgends ausleben. Natürlich gibt es Möglichkeiten. Also ich habe zum Beispiel damals in einer Zeit des Schmerzes hatte ich eine Freundin, die überraschend ungewollt schwanger wurde und wo dieser Vater eigentlich das Kind nicht so wollte. Und da habe ich damals mir war das so ein Anliegen, dass sie eine schöne Schwangerschaft hat und dass dieses Kind einfach willkommen wird. Und ich habe dann einfach diese Freundin begleitet und auch sehr lange diesen Sohn begleitet. Und es gibt immer wieder Situationen, 2015, wie die große Flüchtlingswelle war, habe ich 6 Jahre lang einen Asylwerber begleitet, weil ich mir einfach gedacht habe, das ist so mein Teil, den ich jetzt an eine Gesellschaft gebe. Ja, da gibt es jetzt einen jungen Mann, kurz nach 20, der auch eine Begleitung braucht. Also ich finde schon, dass man Wege findet, seine Mütterlichkeit anders zu leben.

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6: Um 9:30 im Nachrichtenstudio Isabel Gunzer. In Thalgau ist heute in den frühen Morgenstunden ein Dachstuhl in Brand geraten, und zwar in jenem Mehrparteienhaus, in dem es gestern schon gebrannt hat. Die Feuerwehren aus Thalgau, Hof und Seekirchen sind jetzt erneut im Einsatz, sagt Rainer Weichenberger von der Freiwilligen Feuerwehr Thalgau.
7: Wir sind heute in der Früh um 6 Uhr mit den Sirenen wieder alarmiert worden vom selben Objekt. Es war wieder eine starke Rauchentwicklung und eben beim Tag haben wir die Flammen schon gesehen. Es ist jetzt so, wir müssen jetzt das ganze Blechdach oberreißen und die Isolierung ausrahmen von dem ganzen Objekt.
6: Der Einsatz werde mindestens noch bis Mittag dauern, so Weichenberger. Verletzt worden ist bei den beiden Bränden niemand. Die Polizei hat bereits die Ermittlungen zur Brandursache aufgenommen. Anhaltende Trockenheit wirkt sich auch auf die heimische Obsternte aus. Derzeit befinden wir uns in einer der trockensten Wetterphasen seit Beginn der Aufzeichnungen in Salzburg. So liegt der Niederschlag um 3/4 unter dem langjährigen Mittelwert. Vor allem bei Flachwurzlern wie etwa Äpfeln oder Kirschen kann sich das auf die Früchte auswirken, weil die Versorgung jetzt beeinträchtigt ist. Obstbauern setzen daher zunehmend auf trockenresistente Sorten. Vor allem Steinobst ist widerstandsfähiger, weil die Bäume tiefer wurzeln. Noch zum Fußball. In der vorletzten Bundesliga-Runde kann heute die Titelentscheidung fallen. Tabellenführer LASK empfängt den FC Red Bull Salzburg und könnte den ersten Titel seit mehr als 60 Jahren feiern. Vorzeitig jubeln können die Linzer aber nur, wenn sie mehr Punkte machen als Verfolger Sturm Graz im Duell mit Hartberg. Die Bullen haben als Dritter einen Rückstand von 4 Punkten und würden sich mit einem Sieg gegen den LASK im Titelduell halten. Spielbeginn ist um 17 Uhr. Zum Wetter. Im Laufe des Nachmittags werden die Wolken von Südwesten her mehr und vereinzelt können sich daraus Regenschauer entwickeln, eventuell auch mit Blitz und Donner. Bei leichtföhnigem Südwind klettern die Temperaturen auf frühsommerliche 20 bis 26 Grad. Am Beginn der neuen Woche kommt dann der von der Landwirtschaft ersehnte Regen. Schon von der Früh weg können erste Regenschauer dabei sein. Sie werden im Laufe des Tages häufiger und kräftiger. Am Nachmittag und Abend muss man auch mit einzelnen Gewittern rechnen. Die Temperaturen erreichen morgen am Montag höchstens 15 bis 20 Grad. 9.32 Uhr, Radio Salzburg Verkehrsinformation. Gute Nachrichten, es sind uns keine Störungen gemeldet worden. Gute und sichere Fahrt.
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9: Der Muttertag wurde eingeführt, um alle Mütter zu ehren. Manche können mehr und manche weniger mit diesem Tag anfangen. Wie sehr das Muttersein das Bild einer Frau in unserer Gesellschaft prägt und wie es damit jenen geht, die keine Kinder haben wollten oder auch keine kriegen konnten, darüber rede ich heute mit meinem Gast, der Alternswissenschaftlerin Sonja Schief, die selbst kinderlos geblieben ist. Schönen guten Morgen.

0: Das ist das Radio Salzburg Café. Bei mir zu Gast ist heute Sonja Schiff. Sie sind Alternswissenschaftlerin. Sie haben davor und daneben aber auch ganz viele andere Dinge gemacht. Sie schreiben selbst auf ihrer Homepage: Ich war oben und unten, Lernende, Führungsperson, Politikerin, Unternehmerin, Ehefrau, Geschiedene, sogar Geliebte. Auch vor Krankheit blieb ich nicht verschont. In welcher Phase oder Rolle haben Sie am meisten über sich und das Leben gelernt?
1: Eigentlich durch diese Krisen. Also am meisten geprägt hat mich eigentlich meine Scheidung und auch durchaus dieses Thema, kein Kind zu bekommen, weil ich einfach meine Identität...
0: Krankheit blieb ich nicht verschont. In welcher Phase oder Rolle haben Sie am meisten über sich und das Leben gelernt?
1: Eigentlich durch diese Krisen. Also am meisten geprägt hat mich eigentlich meine Scheidung und auch durchaus dieses Thema, kein Kind zu bekommen, weil ich einfach meine Identität sozusagen suchen musste, weil da war nicht automatisch oder

0: machen. Also das war sicher sehr, sehr prägend. Ja.
1: Jetzt sind Sie Alterswissenschaftlerin, also Gerontologin. Was macht man da eigentlich genau? Denn alt werden wir alle ja von selber.
0: Ja, alt werden wir alle von selber, aber wie wir alt werden, da können wir schon mitwirken und es gestalten.
1: Was hat Sie daran besonders fasziniert, das zu studieren und sich mit dem Thema noch näher auseinanderzusetzen?
0: Also mein beruflicher Ursprung ist Gesundheits- und Krankenpflege. Ich habe das Diplom zur Gesundheits- und Krankenpflegerin gemacht, 88, und bin dann durch Zufall, weil ich ganz woanders eigentlich hin wollte beruflich, bin ich in der Altenpflege gelandet und dort bin ich sehr vielen Menschen begegnet, die sozusagen in mir dann auch diese Faszination für Alter ausgelöst haben. Ja, ich habe da Menschen erlebt, wo, wenn sie mir ihre Lebensgeschichte erzählt haben, wo ich mir gedacht habe, wie kann man so ein Leben ertragen? Und die waren aber so zufrieden mit ihrem Leben und haben gesagt, das war wunderbar und großartig und jetzt gehe ich gerne. Und ich habe Menschen erlebt, die haben so ein einfaches Leben gehabt, also im Sinne von, da war nur Geld da, sie konnten sich alles leisten, keine Sorgen, keine Not. Und die waren dann oft nur am Klagen, was sie nicht alles nicht gehabt haben. Und das waren oft so Anlässe, die bei mir so zu der Frage geführt haben, wie altert man gut? Jetzt bin ich mein eigenes Forschungsobjekt, 61.
1: Und Sie haben ja auch Ihre Masterthesis zum Studium darüber geschrieben, wie es kinderlosen Frauen beim Älterwerden geht. Welche Herausforderungen gilt es da zu bewältigen? Gibt es da ein Alter, wo einem dieses Nicht-Mutter-Sein, diese Kinderlosigkeit nochmal einholt?
0: Also wenn man seinen Frieden mit der eigenen Kinderlosigkeit nicht geschafft hat und sozusagen in diesem Mangel geblieben ist und damit auch in diesem Schmerz, was versäumt zu haben, dann holt einen tatsächlich noch einmal die Zeit ein, wenn die Freundinnen rundherum Enkelkinder bekommen, weil man das eben selbst nicht erlebt. Und da gibt es durchaus viele Frauen, die dann der Schmerz wieder einholt, die dann wieder diesen Mangel erleben, jetzt habe ich noch einmal was, was andere haben und ich habe es nicht. Und wieder dieses Bild, ich bin ja ganz allein und werde auch alleine sterben. Ja, dieses Bild ist sehr stark da. Aber wenn man die Kinderlosigkeit gut bewältigt hat, dann ist meine Erfahrung eigentlich, dass diese Frauen dann oft viel besser auf ihr Älterwerden schauen und viel mehr schon auch planen, was passiert mit mir, wenn ich nicht mehr so gut alleine kann, wie Mütter, die dann irgendwie oft so automatisch die Erfahrung haben, dass sie dann eh die Kinder kümmern, was fatal sein kann, weil Kinder heute leben nicht unbedingt vor Ort, sondern leben in Wien, in Amerika. Ja, und da erlebe ich auch oft von Müttern viele Enttäuschung. Jetzt habe ich Kinder und keiner ist da und kümmert sich um mich, wo ich alt bin.
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0: Das ist das Radio Salzburg Café am Muttertag. Bei mir zu Gast ist heute die Alternswissenschaftlerin Sonja Schief. Sie ist ungewollt ohne Kinder geblieben. Jetzt kann ich als Mutter sagen, Kinder spiegeln einen ja auch immer wieder ganz gut selber. Gibt es bei Kinderlosen so einen Ersatzspiegel oder muss man sich da dann vielleicht auch was suchen?
1: Das ist eine Frage, über die habe ich noch gar nicht so nachgedacht. Ich bin sozial sehr vernetzt und habe sehr viel Kontakte zu jüngeren Menschen. Das ist was, was mir sehr wichtig ist. Ja, als Alterswissenschaftlerin weiß ich, dass man sich in der Regel in seinem eigenen Altersspektrum bewegt und dass es wichtig ist, auch Kontakt zu Jungen zu haben. Die habe ich nicht automatisch, weil ich keine Kinder habe. Jetzt bin ich aber sehr offen für junge Menschen. Also ich gehe offen auf sie zu und habe auch viel Kontakt. Ich glaube, die sind mir einfach auch Spiegel. Ja? Und ich zeige ihnen umgekehrt wieder, wie man vielleicht ein bisschen schräg und anders älter werden kann. Ja? Oder dass älter werden nichts ist, wovor man sie fürchten muss.
0: Sie haben eben ja, glaube ich, auch erst eine ganz neue Ausbildung gestartet, nämlich die zur DJin.
1: Das habe ich sehr gut recherchiert. Ja, genau, das ist mein Projekt jetzt in der Pension. Ich bin seit 1.11. eben offiziell in der Pension.
0: Vorher, aber Sie arbeiten nach wie vor noch als Coach.
1: Genau, also ich hab vorher Seminare und Trainings gemacht im Bereich Altenpflege und ich habe auf der anderen Seite eben Coachings und Seminare zum Thema Älterwerden gemacht. Und was ich jetzt mit der Pension beendet habe, ist tatsächlich das Arbeitsfeld Altenpflege. Also ich mache überhaupt nichts mehr in diesem Bereich. Aber die Coachings und Seminare im Bereich Älterwerden, da möchte ich auch sogar neue entwickeln. Ja? Und das Zweite war eben wirklich, dass ich mir überlegt habe, dass ich in der Pension mich ein Stück weit neu erfinden möchte. Ja? Ich möchte was machen, was völlig weg ist von dem, was ich bis jetzt gemacht habe. Ganz was Neues, etwas, was mir vielleicht sogar Angst macht, wo ich durch Täler muss, ja, weil ich mich so dafür fürchte. Ich brauche einfach Bewegung, ich brauche immer Herausforderungen. Und habe dann eine DJ-Ausbildung gemacht und bin da jetzt dabei seit ungefähr einem halben Jahr, dass ich Auftritte habe und eben das vorantreibe ein bisschen.
0: Ja. Weil Sie sagen, Sie suchen sich dann auch immer Dinge, wo Sie so durch Täler müssen. Was war die große Angst oder die Aufregung bei der DJ-Ausbildung?
1: Ja, diese unglaubliche Technik. Also du musst dich auseinandersetzen mit einem eigenen Programm. DJs haben ein eigenes Programm, wo sie ihre Musik lagern und wo sie das auch alles vorbereiten. Und da stößt du dann deine Playlists zusammen und da übst du deine Übergänge. Du brauchst da eine große du hast eine PA-Anlage, eine Soundanlage, ja, mich allein mit dem auseinandersetzen, wie ich das zusammenstecken muss. Und dann hat man einen sogenannten DJ-Controller. Du hast sowas wie ein Mischpult, wo du diese Übergänge machst von einem Lied zum anderen. Und das kann man sich gar nicht vorstellen, wie viele Knöpfe da sind, ja. Und am Anfang habe ich mir natürlich gedacht, oh Gott, was tue ich mir da an? Mein ganzes Umfeld hat gesagt, na, du bist ja wahnsinnig, warum gibst du dir da Ruhe? Aber ich kann nur sagen, es ist so cool.
0: Das heißt, Sie können schon gebucht werden?
1: Ja, ja. Ich habe schon Auftritte gehabt. Mein Motto lautet Lieder deines Lebens. Meine Zielgruppe sind die Babyboomer, aber durchaus auch älter.
0: Was darf ich jetzt für Sie auflegen?
1: Was fällt mir schon? Ja, David Bowie Heroes zum Beispiel.
0: Machen wir doch.

0: Das ist das Radio Salzburg Café, heute mit Sonja Schiff. Welche Klischees über das Älterwerden von Frauen ärgern Sie denn besonders?
1: Am meisten ärgert mich eigentlich, dass es ständig um das Thema Schönheit und Faltenlosigkeit geht. Und dass dieses Wort alt einfach nur negativ gesehen wird. Dass wir alt immer als starr, als irgendwie so hinten nach, als verhärmt, als pflegebedürftig, betreuungsbedürftig, als Abbau sehen. Das sind eigentlich diese zwei Aspekte, die mich am meisten ärgern und an denen ich natürlich auch dagegen arbeite.
0: Wie machen Sie das?
1: Naja, also ich denke jetzt zum Beispiel, diese DJ-Geschichte ist natürlich was, ich will schon auch als Alterswissenschaftlerin, habe ich auch für mich den Anspruch, mein eigenes Alter anders zu leben. Mir wirklich einfach zu sagen, das ist eine eigene Lebensphase, die ist in den letzten 30 Jahren entstanden. In den 60er Jahren hast du nach dem Pensionsantritt nur circa im Schnitt 9 Jahre gelebt. Ja, heute hast du 20 bis 25, wenn man Glück hat, sogar 30 Jahre und mit denen möchte ich einfach was anfangen. Und beim anderen, also beim Thema Schönheit, versuche ich immer wieder zu kommunizieren, dass es ein Prozess ist. Ja, und dass ich auch als Alterswissenschaftlerin nicht jede Falte begrüße und sage, hallo, endlich bist du da. Ich habe auch Falten, wo es mir genauso geht wie anderen Frauen, wo ich mir gedacht habe, na, muss das sein, wo ich die Haut hinter meinen Ohren zurückziehe und mir denke, ah, es wäre sofort weg. Ja.
0: Aber ist das mit dem Altwerden nicht auch so wie mit dem Wunsch, Mutter zu sein? Da läuft ein Countdown und irgendwann läuft der aber aus und die Grenze ist gesetzt.
1: Der Tod.
0: Genau.
1: Ja, aber den habe ich ja, ob ich Falten oder keine Falten habe, der läuft ja sowieso. Ja. Also wir können, und letztlich kann ich, auch wenn ich jetzt zum Beispiel in meinem Gesicht viel machen lasse, dass ich jugendlich wirke, ist altert ja auch mein Körper, es altert meine Hände, es altert mein Hals. Ja. Das heißt, ich bin ja immer damit konfrontiert, dass ich eben immer näher an diesen Stichtag komme. Und ich glaube, wenn ich da so beschäftigt bleibe, in diesem Jugenderhalten, verpasse ich das Leben und das Älterwerden an sich. Ja, und ich finde, dieses Älterwerden ist eine grandiose Geschichte, weil wenn es nicht mehr um die Schönheit geht, geht es plötzlich um ganz andere Dinge.
0: Weil wir jetzt vorher schon über den Tod gesprochen haben oder ihn zumindest angesprochen haben. Ein Gedanke von mir als Mutter ist ja manchmal der, wenn ich nicht mehr da bin, dann lebt durch meine Kinder etwas weiter. Das kann manchmal ganz tröstlich sein. Ist das ein Gedanke, der Sie als kinderlose Frau manchmal auch ereilt hat, wo Sie sich gedacht haben, ja, okay, was bleibt dann von mir?
1: Also in der Schmerzphase hatte ich das. Danach habe ich das eigentlich nicht mehr. Also in der Psychologie nennt man dieses Anliegen, das man da hat, die sogenannte Generativität. Das ist eine Entwicklungsstufe des Menschen, die jeder durchschreitet. Aber der es beschrieben hat, Erik Erikson, hat auch ganz deutlich gesagt, dass Generativität nicht nur darum geht, sozusagen die eigenen Gene weiterzugeben und Kindern zum Beispiel Werte zu geben, sondern diese Generativität kann man auf vielen Ebenen leben. Man kann sie über die Kunst leben, man kann andere Projekte in die Welt bringen. Ja. Und ich glaube, da habe ich mich einfach sehr ausgetobt. Ja. Da habe ich mich beruflich ausgetobt, ich war im sozialen Bereich. Da gibst du so viel von dieser Generativität rein oder auch so diese Wichtigkeit, mit jungen Menschen in Kontakt zu sein, sie zu unterstützen, das ist was ich immer wieder mache und da lebe ich meine Generativität und da wird meine Energie weitergetragen. Ja, also so, dass meine Biologie weitergehen muss, das ist nicht so für mich überhaupt kein Thema mehr.
0: Hätten Sie noch einen Wunsch oder einen positiven Glaubenssatz für alle kinderlosen Frauen, der gerade auch an so einem Tag wie heute, am Muttertag, Sinn machen könnte?
1: Ja, ich kann nur sagen, keine Kinder zu haben ist kein Mangel, sondern auch eine Chance. Und sich das vielleicht einmal anzuschauen, welche Chancen sich da im Leben dadurch bieten, die Frauen mit Kindern nicht zu haben.
0: Liebe Sonja Schiff, ich sage herzlichen Dank für dieses Gespräch, wünsche Ihnen noch einen wunderbaren Sonntag und alles Liebe.
1: Dankeschön und einen schönen Muttertag für alle.

Einen guten Vormittag aus Wien. Am heutigen Sonntag übertragen die Regionalradios des ORF eine katholische Messe aus der Kirche St. Ursula in der Wiener Innenstadt. Hier im ehemaligen Kloster der Ursulinen ist unter anderem das Institut für Kirchenmusik der Universität für Musik und Darstellende Kunst Wien untergebracht. Seit vielen Jahren übernimmt der Dominikanerorden hier die Seelsorge und so wird auch heute ein Mitglied des Predigerordens, wie die Dominikaner auch genannt werden, die Messe zelebrieren. Es ist Pater Günter Reitzi. Den musikalischen Schwerpunkt bilden Werke von Wolfgang Sauseng, der hier am Institut lange Jahre Komposition unterrichtet hat und der auch an der Orgel zu hören ist.

Im Namen des Vaters und des Sohnes und des Heiligen Geistes. Amen. Unser Herr Jesus Christus, der von den Toten auferstanden ist, sei mit euch. Verkündet es jauchzend, damit man es hört. Ruft es hinaus bis ans Ende der Erde. Ruft, der Herr hat sein Volk befreit. Alleluja. Liebe Schwestern und Brüder hier in St. Ursula und alle, die daheim an den Radios mit uns feiern, seien Sie herzlich willkommen. Besonders begrüßen möchte ich die Kranken und Einsamen. Möge Ihnen diese gemeinsame Feier der Heiligen Messe erfahrbar machen, dass wir mit Ihnen zusammengehören. Wir stehen noch immer in der Osterzeit, die uns daran erinnert, dass der Auferstandene uns neues Leben schenkt. Bitten wir im Kyrie um Verzeihung für die Augenblicke, wo wir dieses Geschenk nicht annehmen oder es falsch verwenden.

Der allmächtige Gott erbarme sich unser, er nehme von uns Sünde und Schuld und führe uns zum ewigen Leben. Amen.

0: Lasset uns beten. Allmächtiger Gott, lass uns diese österliche Zeit in herzlicher Freude begehen und die Auferstehung unseres Herrn preisen, damit das Ostergeheimnis, das wir in diesen 50 Tagen feiern, unser ganzes Leben prägt und verwandelt. Darum bitten wir durch Jesus Christus, deinen Sohn, unseren Herrn und Gott, der in der Einheit des Heiligen Geistes mit dir lebt und herrscht, von Ewigkeit zu Ewigkeit.
1: Amen. Lesung aus der Apostelgeschichte. In jenen Tagen kam Philippus in die Hauptstadt Samariens hinab und verkündete dort Christus. Und die Menge achtete einmütig auf die Worte des Philippus. Sie hörten zu und sahen die Zeichen, die er tat. Denn aus vielen Besessenen fuhren unter lautem Geschrei die unreinen Geister aus. Auch viele Lahme und Verkrüppelte wurden geheilt. So herrschte große Freude in jener Stadt. Als die Apostel in Jerusalem hörten, dass Samarien das Wort Gottes angenommen hatte, schickten sie Petrus und Johannes dorthin. Diese zogen hinab und beteten für sie, dass sie den Heiligen Geist empfingen. Denn er war noch auf keinen von ihnen herabgekommen. Sie waren nur getauft auf den Namen Jesu des Herrn. Dann legten sie ihnen die Hände auf und sie empfingen den Heiligen Geist. Wort des lebendigen Gottes.
2: Amen.

0: Lesung aus dem ersten Brief des Apostels Petrus. Schwestern und Brüder, heiligt in eurem Herzen Christus den Herrn. Seid stets bereit, jedem Rede und Antwort zu stehen, der von euch Rechenschaft fordert über die Hoffnung, die euch erfüllt. Antwortet aber bescheiden und ehrfürchtig, denn ihr habt ein reines Gewissen, damit jene, die euren rechtschaffenen Lebenswandel in Christus in schlechten Ruf bringen, wegen ihrer Verleumdungen beschämt werden. Denn es ist besser, für gute Taten zu leiden, wenn es Gottes Wille ist, als für böse. Denn auch Christus ist der Sünden wegen ein einziges Mal gestorben, ein Gerechter für Ungerechte, damit er euch zu Gott hinführe, nachdem er dem Fleisch nach zwar getötet, aber dem Geist nach lebendig gemacht wurde. Wort des lebendigen Gottes.
1: Amen.

0: Der Herr sei mit euch.
1: Und mit deinem Geist.
0: Aus dem Heiligen Evangelium nach Johannes. In jener Zeit sprach Jesus zu seinen Jüngern: Wenn ihr mich liebt, werdet ihr meine Gebote halten. Und ich werde den Vater bitten, und er wird euch einen anderen Beistand geben, der für immer bei euch sein wird. Den Geist der Wahrheit, den die Welt nicht empfangen kann, weil sie ihn nicht sieht und nicht kennt. Ihr aber kennt ihn, weil er bei euch bleibt und in euch sein wird. Ich werde euch nicht als Waisen zurücklassen, ich komme zu euch. Nur noch kurze Zeit und die Welt sieht mich nicht mehr. Ihr aber seht mich, weil ich lebe und auch ihr leben werdet. An jenem Tag werdet ihr erkennen, ich bin in meinem Vater, ihr seid in mir und ich bin in euch. Wer meine Gebote hat und sie hält, der ist es, der mich liebt. Wer mich aber liebt, wird von meinem Vater geliebt werden. Und auch ich werde ihn lieben und mich ihm offenbaren. Evangelium unseres Herrn Jesus Christus.
1: Los, Herr Jesus.
0: Lieben Sie Jesus? Sicher werden jetzt einige von Ihnen sagen, klar, tue ich. Sicher? Naja, es geht so, wird die nächste Antwort sein. Er ist mir schon wichtig. Ich glaube ja an ihn. Das habe ich aber nicht gefragt. Meine Frage war, lieben Sie Jesus? Aber bevor Sie weiter versuchen zu antworten, erlauben Sie mir, eine zweite Frage zu stellen. Halten Sie seine Gebote? Ja, zumindest versuche ich es. Oft ist die Antwort. Aber was hat das eine mit dem anderen zu tun? Für Jesus offensichtlich viel, wenn nicht sogar alles. Denn sonst hätte er nicht gesagt, wenn ihr mich liebt, werdet ihr meine Gebote halten. Aber stellen wir doch noch eine andere Frage. Was ist Liebe? Liebe bedeutet doch, den anderen hören, mit ihm reden, Austausch haben, verstehen, aufeinander eingehen, den anderen zu einem Teil meiner selbst werden lassen. Liebe bedeutet doch auch, miteinander und füreinander zu handeln. Das ernst wichtig nehmen, was der andere mir sagt. Mich nach dem anderen orientieren, ohne mich selbst zu verlieren. Nun, zurück zum Wort Jesu. Wenn ihr mich liebt, werdet ihr meine Gebote halten. Ist dieses Gebote halten nicht eben das, was ich gerade aufgezählt habe? Sind die Gebote Jesu nicht, liebe Gott, liebe deinen Nächsten und liebe dich selbst? Liebend Jesu Gebote halten heißt also, auf ihn hören, ihn zum Teil meiner selbst werden lassen, mit ihm handeln, für mich und für meinen Nächsten. Eigentlich wäre die Liebe zu Jesus recht einfach, würden wir uns nicht immer wieder selbst im Weg stehen. Anderes wichtiger halten als Jesu Worte. Nicht auf ihn hören, nicht unser Herz ihm öffnen, sondern von so vielem abgelenkt zu werden. Ist die Liebe zu Jesus und das Halten seiner Gebote für uns überhaupt möglich? Nein. Auf uns selbst gestellt werden wir immer wieder scheitern. Das wusste wohl auch Jesus. Und deswegen verspricht er uns Hilfe in unserer Beziehung zu ihm und seinem und unserem Vater. Er verspricht, uns den Geist zu geben, aus dem der Vater und er leben. Er verspricht uns diesen Geist, der uns leben lässt mit ihm und so auch miteinander. Er verspricht uns, uns nicht allein zu lassen, sondern mit uns zu sein, weil er und der Vater uns lieben. Was wir dazu tun müssen? Diese Liebe annehmen. Dann ergibt sich von selbst, wie wir unser Leben gestalten. Erfüllt von seiner Liebe werden wir sein Gebot der Liebe zu unserer Lebenshaltung machen. Wie dringend nötig, ja im wahrsten Sinn des Wortes notwendig, hat diese Welt mit all ihren Verwirrungen Menschen, die von Gott geliebt, das Gebot Jesu, das Gebot des liebenden Miteinanders und Füreinanders in unsere Zeit tragen. Werden wir doch zu solchen Menschen mit der Hilfe Gottes, mit der Hilfe des Geistes Gottes. Amen.

0: Lasst uns gemeinsam Fürbitte halten. Christus, den Herrn, der uns aufgetragen hat, seine Botschaft zu verkünden, bitten wir.
1: Christus, den Herrn, der uns, hilf uns als deiner Kirche, deine Liebe sichtbar zu machen.
0: Wir bitten dich, erhöre uns.
1: Gib uns Mut, für Gerechtigkeit einzutreten und Unterdrückung zu bekämpfen.
0: Wir bitten dich, erhöre uns.
1: Bewahre alle Völker vor Terror und Krieg und schenke der Welt deinen Frieden.
0: Wir bitten dich, erhöre uns.
1: Sei den Kranken nahe und hilf ihnen, die Last des Alltags zu tragen.
0: Wir bitten dich, erhöre uns.
1: Vergilt allen Müttern mit deiner Liebe alles Gute, das sie tun.
0: Wir bitten dich, erhöre uns.
1: Steh den Sterbenden und ihren Angehörigen bei und stärke ihren Glauben an die Auferstehung.
0: Wir bitten dich, erhöre uns.
2: Jesus, du bist der Heiland der Welt, weil du die Liebe des Vaters offenbart hast. Dafür danken wir dir jetzt und in Ewigkeit.

0: Lasset uns beten. Herr und Gott, lass unser Gebet zu dir aufsteigen und nimm unsere Gaben an. Reinige uns durch deine Gnade, damit wir fähig werden, das Sakrament deiner großen Liebe zu empfangen. Darum bitten wir durch Christus, unseren Herrn.
1: Amen.
0: Der Herr sei mit euch. Erhebet die Herzen. Lasset uns danken dem Herrn, unserem Gott. In Wahrheit ist es würdig und recht, dir, Vater, in diesen Tagen freudig zu danken, da unser Osterlamm geopfert ist, Jesus Christus. Das Alte ist vergangen, die gefallene Welt erlöst, das Leben in Christus erneuert. Darum preisen wir dich in österlicher Freude und singen mit den Chören der Engel das Lob deiner Herrlichkeit.

Ja, du bist heilig, großer Gott. Du bist der Quell aller Heiligkeit. Darum kommen wir vor dein Angesicht und feiern in Gemeinschaft mit der ganzen Kirche den Sonntag als den Tag, an dem Christus von den Toten erstanden ist. Durch ihn, den du zu deiner Rechten erhöht hast, bitten wir dich, sende deinen Geist auf diese Gabe.

0: herab und heilige sie, damit sie uns werden Leib und Blut deines Sohnes, unseres Herrn Jesus Christus. Denn am Abend, an dem er ausgeliefert wurde und sich aus freiem Willen dem Leiden unterwarf, nahm er das Brot und sagte Dank, brach es, reichte es seinen Jüngern und sprach, nehmet und esset alle davon, das ist mein Leib, der für euch hingegeben wird. Ebenso nahm er nach dem Mahl den Kelch, dankte wiederum, reichte ihn seinen Jüngern und sprach, nehmet und trinket alle daraus, das ist der Kelch des neuen und ewigen Bundes, mein Blut, das für euch und für alle vergossen wird, zur Vergebung der Sünden. Tut dies zu meinem Gedächtnis. Geheimnis des Glaubens.
1: Dein Tod, o Herr, verkünden wir, und dein Aufstehen reißt in mir, bis du kommst in Herrlichkeit.
0: Darum, gütiger Vater, feiern wir das Gedächtnis des Todes und der Auferstehung deines Sohnes und bringen dir so das Brot des Lebens und den Kelch des Heiles dar. Wir danken dir, dass du uns berufen hast, vor dir zu stehen und dir zu dienen. Wir bitten dich, schenke uns Anteil an Christi Leib und Blut und lass uns eins werden durch den Heiligen Geist. Gedenke deiner Kirche auf der ganzen Erde und vollende dein Volk in der Liebe, vereint mit unserem Papst Leo, unserem Bischof Josef und allen Bischöfen, unseren Priestern und Diakonen und mit allen, die zum Dienst in der Kirche bestellt sind. Gedenke aller unserer Brüder und Schwestern, die gestorben sind in der Hoffnung, dass sie auferstehen. Nimm alle, die in deiner Gnade aus dieser Welt geschieden sind, in dein Reich auf, wo sie dich schauen von Angesicht zu Angesicht. Vater, erbarm dich über uns alle, damit auch uns das ewige Leben zuteil wird, in Gemeinschaft mit der seligen Jungfrau und Gottesmutter Maria, mit dem heiligen Josef, mit deinen Aposteln und mit allen, die bei dir Gnade gefunden haben, von Anbeginn der Welt, dass wir dich loben und preisen durch deinen Sohn Jesus Christus. Denn durch ihn und mit ihm und in ihm ist dir Gott, allmächtiger Vater, in der Einheit des Heiligen Geistes, alle Herrlichkeit und Ehre jetzt und in Ewigkeit.
1: Amen.
0: Lasst uns gemeinsam beten, wie Jesus selbst uns zu beten gelehrt hat. Vater unser im Himmel, geheiligt werde dein Name, dein Reich komme, dein Wille geschehe, wie im Himmel so auf Erden. Unser tägliches Brot gib uns heute, und vergib uns unsere Schuld, wie auch wir vergeben unseren Schuldigern. Und führe uns nicht in Versuchung, sondern erlöse uns von dem Bösen.
2: Erlöse uns, Herr, allmächtiger Vater, von allem Bösen und gib deinen Frieden unseren Tagen. Komm uns zu Hilfe mit deinem Erbarmen und bewahre uns vor Verwirrung und Sünde, damit wir voll Zuversicht das Kommen unseres Erlösers, Jesus Christus, erwarten.
1: Denn dein ist das Reich, die Kraft und die Herrlichkeit in Ewigkeit. Amen.
0: Am Ostertag trat Jesus in die Mitte seiner Jünger und brachte ihnen den Frieden. So bitten wir ihn, Herr Jesus Christus, du Sieger über Sünde und Tod, schau nicht auf unsere Sünden, schau vielmehr auf den Glauben deiner Kirche und schenke uns, die wir deine Kirche sind, Einheit und Frieden. Der Friede Christi des Herrn sei allezeit mit euch.
1: Und mit deiner Geist.

Seht, Christus, das Lamm Gottes, er nimmt hinweg die Sünde der Welt. Herr, ich bin nicht würdig, dass du eingehst unter mein Dach, aber sprich nur ein Wort, so wird meine Seele gesund.

0: Lasset uns beten. Allmächtiger Gott, du hast uns durch die Auferstehung Christi neu geschaffen für das ewige Leben. Erfülle uns mit der Kraft dieser heilbringenden Speise, damit das österliche Geheimnis in uns reiche Frucht bringt. Darum bitten wir durch Christus, unseren Herrn. Amen. Liebe Schwestern und Brüder, zuerst allen Müttern an diesem ihrem Feiertag alles Gute und Dank für all ihr Tun. In der Feier der Heiligen Messe hat Gott uns wieder seine Liebe geschenkt. Möge diese Liebe unseren Alltag prägen und im Miteinander sichtbar werden. Damit das gelinge, segne und begleite euch der allmächtige Gott, der Vater, der Sohn und der Heilige Geist.
1: Amen.
0: Gehet hin in Frieden.
1: Amen.

0: Das war die Übertragung einer katholischen Sonntagsmesse aus St. Ursula, der Kirche der Wiener Musikuniversität. Mit der Gemeinde gefeiert hat Pater Günther Reitzi vom Orden der Dominikaner. Sie hörten das Deutsche Ordinarium und die Motette De Visione Duodecima von Wolfgang Sauseng sowie Orgelwerke von Heinrich Scheidemann, Jean Alain und Hans Haselböck. Musiziert haben Chor und Bläser am Institut für Orgel, Orgelforschung und Kirchenmusik unter der Leitung von Manuel Schuhen. An der Orgel war Wolfgang Sauseng, Tontechnik Gerhard Wald, Übertragungsleitung Martin Groß. Falls Sie mit Pater Günther sprechen wollen, so rufen Sie bitte ab 11.15 Uhr die Wiener Nummer 711 55 26 14. Ich wiederhole, die Wiener Nummer 711 55 26 14 bis 12.30 Uhr.
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2: Studio Andreas Lechner. Diplomierte Pflegekräfte dürfen künftig Medikamente verschreiben. Diese Schlagzeile ist mittlerweile 1,5 Jahre alt und das entsprechende Gesetz in Kraft. Umgesetzt ist es aber immer noch nicht. Jetzt übernimmt das Gesundheitsministerium, wie Katja Arthofer berichtet.
3: Unnötige bürokratische Abläufe verringern, das Gesundheitspersonal entlasten und die Patientenversorgung verbessern. Das ist das Ziel der Kompetenzausweitung für hochqualifizierte Pflegekräfte. Wenn diese künftig bestimmte Medikamente und Medizinprodukte, die im Pflegealltag gebraucht werden, verschreiben dürfen. Es bedeutet aber auch, dass diplomierte Pflegerinnen und Pfleger künftig etwas dürfen, das bisher der Ärzteschaft vorbehalten war, und so wollen die einen an die Ärztekammer, dass möglichst wenige Medikamente auf der Liste stehen. Die Pflegevertretung fordert hingegen besonders viele. Die nötige gemeinsame Liste gibt es deshalb nicht. Das Gesundheitsministerium muss nun selbst übernehmen. Von dort heißt es, es werde derzeit mit hoher Intensität an einer tragfähigen und sorgfältig abgestimmten Regelung gearbeitet, damit es in den kommenden Monaten endlich zu einer tragfähigen Umsetzung komme.
2: Landwirte weltweit schlagen Alarm. Wegen der Blockade der Straße von Hormus drohe zum einen eine weltweite Düngemittelknappheit. Zum anderen gehen Experten davon aus, dass die Unterbrechung der Düngemittellieferungen den Verlust von bis zu 10 Milliarden Mahlzeiten pro Woche bedeuten. Vor dem Krieg im Iran sind rund ein Drittel der weltweiten Düngemittelexporte über die Straße von Hormus abgewickelt worden. In Libyen in Nordafrika warten derzeit offenbar mehr als 500.000 Migranten und Flüchtlinge auf eine Gelegenheit, über das Mittelmeer nach Europa zu gelangen. Das sagt der griechische Migrationsminister Thanos Plevris. Athen arbeitet deshalb eng mit der EU-Grenzschutzagentur Frontex sowie den libyschen Behörden zusammen, um Schlepperbanden zu stoppen und Abfahrten von der nordafrikanischen Küste zu verhindern. In Wien wird die Song Contest-Woche offiziell eingeläutet. Am Nachmittag findet die Eröffnungsfeier mit den Delegationen der 35 teilnehmenden Nationen auf dem Rathausplatz statt. Gleichzeitig wird dort auch das Partydorf eröffnet, wie Evelyn Kanya berichtet.
4: Über einen türkisen Teppich ziehen die Song Contest-Delegationen heute Nachmittag vom Burgtheater zum Rathaus. Dort werden sie dann offiziell begrüßt. Übertragen wird diese Zeremonie ab 16.55 Uhr live in ORF 1. Das Eurovision Village, also das Fan-Party-Dorf auf dem Rathausplatz, öffnet schon ab 14 Uhr. Der Eintritt ist frei. Es gilt heute aber, wie auch am Finaltag, eine strenge Keine-Taschen-Policy. Mitnehmen darf man nur kleine persönliche Gegenstände wie Geldtasche und Handy und transparente Behältnisse, die maximal A6 groß sind. Das Eurovision Village ist nun täglich ab spätestens 14 Uhr geöffnet, bis Mitternacht oder bis zum Ende der Fernseh-Live-Shows. Diese werden auch auf dem Rathausplatz übertragen.
2: Das waren die Nachrichten mit Andreas Lechner. Das Wetter.
5: Großteils sonnig geht es in den Nachmittag. Die Wolken in der Steiermark und in Unterkärnten lockern allmählich auf. Bis zum Abend sonnig bleibt es nördlich der Alpen, auch wenn gerade hohe, dünne Wolken aufziehen. Weiter im Westen und im Süden hingegen können die Wolken am Nachmittag den Sonnenschein stärker trüben und sogar dicht werden. Mit teils föhnigem Wind wird es noch wärmer. Am Nachmittag liegen die Temperaturen zwischen 19 und 26 Grad. In der neuen Woche wird das Wetter turbulenter mit einigen Schauern und es wird deutlich kälter. So viel zum Wetter von Daniel Stanker.
6: 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Es klappern die Mühlen heute in unserer Sendung daheim in Salzburg. Einen schönen Sonntag darf ich wünschen mit Radio Salzburg. Wir sind heute im Pongau unterwegs, genauer gesagt in der Gemeinde Pfarrwerfen. Da gibt es nämlich nicht nur eine Mühle, sondern gleich 7 auf einen Haufen, die man seit 1. Mai wieder besuchen kann und wo man das alte Handwerk, die ganze Technik und die Getreideverarbeitung einmal kennenlernen kann. Die 7 Mühlen, die sind ein Teil der neuen Pfarrwerfener Meilensteine. Und was es damit auf sich hat, das werden wir im Laufe der nächsten Stunde erfahren von meinen 3 Begleiter heute auf diesem Spaziergang, Theresa Schiestl, Hans-Jörg Wimmer und Simon Ilmer. Bevor wir gleich loslegen, begrüßt uns jetzt einmal die Trachtenmusikkapelle Pfarrwerfen musikalisch mit einem flotten Marsch. Auf geht's, schönen Sonntagvormittag.

0: Es rauscht das Wasser heute in unserer Sendung daheim in Salzburg. Das Mühlbachl im Verwerfen hören wir da plätschern. Wir stehen am Fuße der sieben Mühlen heute und mit mir unterwegs ist Simon Ilmer. Schönen Vormittag einmal.
1: Ja, schönen Vormittag. Wir freuen uns, dass wir eine schöne Begehung machen.
0: Und du hast uns mitgebracht den Hansjörg Wimmer von der Gemeinde, der bei den Mühlen für alles Handwerkliche zuständig ist. Schönen Vormittag.
2: Ja, danke. Dir einen schönen Vormittag. Und wir sind fest beim Arbeiten.
0: Und Theresa Schistl, du machst für den Kulturverein da Führungen. Schönen Vormittag.
3: Einen schönen Vormittag auch meinerseits. Danke.
0: Theresa, ich habe gehört, du hast von diesen sieben Mühlen eine Geschichte zu erzählen, weil du selber da aufgewachsen bist.
3: Nicht bei den sieben Mühlen bin ich aufgewachsen, sondern eine Mühle hat zum Elternbauernhof gehört. Das ist die Unterdielmühle und die ist jetzt eine Technikmühle. Und ich habe eigentlich noch in meiner Kindheit erfahren, wie wir daheim selber Getreide umgebaut haben. Ich habe noch mithelfen dürfen beim Schneiden, beim Garbenbinden. Ich habe noch erlebt, wie die Mami aus den Halme Pfeiferl gemacht hat für uns Kinder. Und ich war beim Dreschen dabei. Und da haben wir schon zwar einen Strom gehabt, aber das war noch der Strom, der auch mit dem Mühlbachl da betrieben worden ist, von der Faltelmühle. Und er war halt damals so knapp, dass wir in der Nacht dreschen haben müssen, weil am Tag zu wenig Strom war. Diese Mühlen sind eigentlich Mühlenrechte, die sind aus dem Mittelalter. Alle Mühlen sind Gemachmühlen, das heißt, die Bauern haben eigentlich nur zu ihrer eigenen Versorgung da mahlen dürfen. Das heißt, ein Bauer allein hat sich wahrscheinlich eine Mühle gar nicht leisten können, sondern hat mit anderen Bauern zusammen die Mühle gebaut und hat dann mehr oder weniger nur für den Eigengebrauch mit den anderen Bauern zusammen das eigene Getreide für den Eigenbedarf vermahlen dürfen. Das andere waren die Mautmühlen. Da hat jeder Bauer, der was zu einer Mautmühle gebracht hat, natürlich auch an Zehend seines Getreides abgeben müssen. Das waren wie Steuern sozusagen. Aber nachdem bei uns Rennen das ganze Gelände ja sehr steil ist und unwegig ist, haben damals die Landesfürsten auf dieses Einkommen verzichtet. Und darum heißen die Gemachmühlen, das hat nichts mit dem Raum zu tun, weil früher hat man auch gesagt, das ist ein Gemach, das ist ein Raum, sondern das hat was mit dem Recht zu tun, dass sie das selber verwerten dürfen oder mahlen dürfen. Ja.
0: Jetzt sind die sieben Mühlen mittlerweile ja seit vielen Jahren ein Freiluftmuseum und sie kehren seit kurzem auch zu den Verwerfner Meilensteinen dazu. Was das genau ist, das erfahren wir in Kürze. Wir machen uns einmal am Weg auf diese Wanderung entlang der sieben Mühlen.

0: Wir stehen jetzt herin in der Doppelmühle, die erste von den sieben Mühlen in Pfarrwerfen. Hansjörg, ihr habt seit 1. Mai das Freiluftmuseum wieder geöffnet. Was war denn in den letzten Tagen und Wochen für euch noch an Arbeit zu erledigen?
1: Ja, jetzt haben wir schon frei ein bisschen Arbeit gehabt. Wir haben alle Mural wieder in Stand gebracht, dass alles sauber laufen. Wir haben oben eins neu eingebaut, ein Dach rein austauscht. Wir haben die Wege ein bisschen hergerichtet. Und die größte Arbeit war die oben bei der Malmühle, das neue Rall einbauen mit dem Weihbaum, dass wir wieder schön im Rücken können, dass das wieder alles gut läuft.
0: Mhm. Wo macht ihr das alles vor Ort da oder wird da viel irgendwo an anderen Städten vorgearbeitet und dann da eingebaut?
1: Wir haben über den Winter hinten im Bau auf ein neues Rall gebaut und in Weihbaum ausgestemmt und jetzt haben wir das alles gemacht.
0: Alles wieder in Schuss für die Saisoneröffnung bei den sieben Mühlen in Pfarrwerfen. Simon, jetzt muss ich dich fragen, die sieben Mühlen sind ja ein gewisses Wahrzeichen auch vom Pfarrwerfen. Was hat denn diese Arbeit mit der Mühle im heutigen Sinne noch für Bedeutung, dass man dieses alte Handwerk erhält?
2: Ja, das Wahrzeichen von Pfarrwerfen sind die sieben Mühlen. Und wir sind sehr stolz, dass das eigentlich so wieder erhalten und aufgebaut worden ist, weil es war einmal eine Zeit vor 60 Jahren ungefähr, wo man gesagt hat, das brauchen wir eigentlich alles nicht mehr. Und Gott sei Dank hat es da einen gegeben, der gesagt hat, nein, das darf man nicht zusammenfallen lassen, das müssen wir herrichten und wir sind froh, dass es ist. Es ist so, das alte Handwerk ist wichtig, weil die Mühlen, ich kann mich erinnern, als Bub, wir haben Kartoffeln angebaut und Getreide angebaut. Eigentlich, wir waren alles Selbstversorger und die Verarbeitung von Getreide war ja ganz, ganz wichtig und nicht überall hat man Antriebsmöglichkeiten gehabt. Jetzt sind halt da entlang von den steilen Mühlbachen haben die Mühlen angesiedelt worden und damit hat man praktisch die Ernährung gesichert. Und das war das Wichtigste, dass man sagt, wir werden anbauen, wir sind Selbstversorger und können praktisch in die Zukunft schauen, dass wir uns selber ernähren. Und darum haben die Mühlen schon symbolisch für alles, schon für unser Leben, für die Weiterentwicklung schon eine große Bedeutung.

0: gibt es heute auch noch irgendwo Leute, die mit der Mühle wirklich meinen noch, sind wahrscheinlich eher selten, dass nur irgendwo Mühlen in Betrieb sind, oder Theresa?
1: Ich glaube, also in der Art werden Mühlen nur mehr Schaumühlen betrieben, außer, man, wir haben da früher auch einmal, wie wir noch einen Bäck gehabt haben, ist in der Schaumühle Getreide gemahlen worden und dann hat es das Mühlenbrot gegeben. Aber leider haben wir keinen Bäck mehr und es ist schon ein Handwerk, würde ich sagen, das was einfach noch zum Vorführen, also jetzt an solchen Mühlen, weitergegeben wird oder halt gepflegt wird, um einfach das in die Vergessenheit geraten zu lassen. Ich denke, in unserer Gegend, wie der Simon schon gesagt hat, die Bauern haben von dem gelebt, was sie selber anbauen haben können. Und es war einfach eine fruchtbare Gegend, aber man war jetzt sehr vom Wetter abhängig. Ich meine, wir haben einen Berg, der heißt Hoverberg, da ist Hovern angebaut worden. Es hat Zeiten gegeben, wo bis hoch auf sogar Wein angebaut worden ist. Da gibt es noch ein Estel, was Siegwein heißt. Es hat einfach auch Zeiten gegeben, wo es sehr mühsam war, wo es schlechte Ernten gegeben hat, aber heute lebt niemand mehr davon, dass er sich selber malt, außer der elektrische Mühle daheim. Ich meine, in vielen Haushalten gibt es eine Getreidemühle, sage ich. Das ist halt einfach unsere Zeit. Aus der Wasserkraft ist die Energie des Stroms geworden. Da haben wir Handmühlen, da haben wir im Prinzip so eine Geschichte, wie das Getreide zu Mehl geworden ist, also die Reibsteine, die Handmühle. Mit so einer Handmühle brauche ich relativ lang, also da kann ich 5 Kilo Mehl vielleicht in einer Stunde mahlen, muss ich mir aber auch abwechseln. Und mit einer Eselmühle kann ich vielleicht 50 Kilo mahlen und mit so einer Wassermühle kann ich 150 Kilo mahlen in einer Stunde. Das ist natürlich schon ein ganz anderer Fortschritt.
0: Da wird Geschichte lebendig bei diesen 7 Mühlen in Pfarrwerfen. Wir machen uns weiter am Weg auf in Mühlbach entlang zur nächsten Station.

0: Das Wasser plätschert dahin vom Mühlbachl in Verwerfenheit in unserer Sendung daheim in Salzburg. Wir sind jetzt da ein Stückchen aufspaziert und Hans-Jörg Wimmer, wir sind gerade bei einem Brotbachofen vorbeigekommen, der ist ganz neu bei euch bei den Siebenmühlen.
1: Ja, den haben wir vor 2 Jahren gebaut. Wir haben zuerst das Fundament betoniert und wir haben eigentlich alles mit Naturmaterialien aufgemauert oder mit Lehm. Und da haben wir einen Lehm von einer Grube geholt und dann haben wir ihn zumalt. Und dann haben wir so eine Art NF-Zirkel gemacht, einen Sandhaufen aufgeschüttet und dann haben wir die Zirkel aufgemauert. Dann haben wir ihn mit Stroh und Lehm verputzt, 2 Wochen trinken lassen. Dann haben wir den Sand rausgeholt, wieder innen rein, ein Tierlein gebaut, einen Kamin aufgemacht, ein schönes Dach drüber da. Und dann haben wir noch 14 Tage austrinken lassen, dann haben wir ihn das erste Mal eingeheizt. Und wenn wir Veranstaltungen haben, dann heizen wir dabei an, nachher dürfen die Kinder mit einem Tag Brötchen machen und Brezen und Gebäck, dann tun wir das rein, nach 10 Minuten ist das fertig.
0: Also kommt richtig auch zum Einsatz?
1: Ja, schon. Im Herbst beim Langenachter Museen oder jetzt beim Salzburger Museumstag, dann hat es mal wieder ein.
0: Da wird direkt noch Brot backen bei den Siebenmühlen, da sieht man, wie das Handwerk fertig wird. Theresa, wenn man sich jetzt diese Siebenmühlen anschaut, wenn man sie vergleicht miteinander, sind die eigentlich von der Bauart her alle gleich oder was unterscheidet sie denn voneinander?
2: Von der Bauart sind sie alle gleich vom Typus her. Unten das Steingemauert, wo dann Blockbau draufgebaut worden ist. Oberschächtig für das Wasser, also das Wasser rinnt oben auf dem Mühlrahl drauf, ist ein Zulauf, ein Wasserlauf drauf. Und das kann man wegdrehen oder zuwärtdrehen. Also wenn die Mühle in Betrieb genommen wird, dann wird das Wasser zugeführt, ansonsten wird es weggeführt, damit einfach die Mühlräder nicht ständig rattern. Weil wenn jetzt viel Regen ist, im Vorjahr vielleicht viel Schmelzwasser da ist, dann geht es einfach auch auf das Gewinde. Also es sollte einfach auch gut erhalten bleiben. Und man braucht es ja nicht mehr heute sozusagen.

0: Theresa, warum ist denn genau da an diesem Hang so eine Häufung an Mühlen? Warum sind denn 7 auf ein Stück da beieinander? War da so ein großer Bedarf da zu der Zeit?
1: Sicher war der Bedarf da. Es ist das Gelände, es ist die Neigung, die Steigung genau richtig. Man kann einfach da effizient dann die Wasserkraft ausnutzen. Und es gibt da eine Sage zum Mühlbacher, dass da mal ein Wanderer, ein rechter Mierder und Hungriger da am Mühlbachel Rost gemacht hat. Und die Bayerin da oben hat da gesehen und hat ihm Kopfen gebracht. Und als Dank hat er versprochen, dass da immer ein Wasser geben wird und dass sie da immer Mühlen betreiben können. Und es ist so die Legende, dass dieser Wandersmann, dieser Müde, von der übergossenen Alm umgekommen ist. Also wir sagen jetzt übergossene Alm, weil da oben war ja eigentlich auch recht fruchtbares Land und da haben die Sennerinnen so, wir sagen Kur raus, das heißt, also sie waren so in Baden der Milch und die Wege haben sie mit Käseleiben gepflastert und mit Butter bestrichen und sie waren halt einfach gegenüber dem Armen so knausrig und geizig und haben ihn weitergeschickt und der hat dann einen Fluch ausgestoßen und dann ist halt mehr oder weniger eingeschnitten worden und bis heute die übergossene Alm. Und dann ist er da oben ins Tal und da oben ist er sozusagen gestärkt worden. Und das war der Herrgott, der zu den Leuten gekommen ist. Und darum rinnt bis heute das Mühlbachl. Und wenn man sich denkt, also die Leute früher waren dann wirklich, der hat dann einen Fluch ausgestoßen und dann ist halt mehr oder weniger eingeschnitten worden. Und bis heute die übergossene Alm. Und dann ist er da oben ins Tal und da oben ist er sozusagen gestärkt worden. Und das war der Herrgott, der zu den Leuten gekommen ist. Und darum rinnt bis heute das Mühlbachl. Und wenn man sich denkt, also die Leute früher waren dann wirklich davon abhängig, für das tägliche Brot genug zu

0: Ja, das ist mit einem Projekt von der Holzfachschule in Kuche gemacht worden, Holztechnikum. Da haben sie zwei Burschen gemeldet, dann haben gesagt, sie möchten gerne so ein Mural machen. Ich habe es da ein wenig begleitet, dann haben sie mal gekommen, dann habe ich das alte ausgebaut, habe ich es rausgeführt. Und sie haben noch ein neues gemacht, die AG Starkholz hat uns da auch unterstützt, die hat auch da das Holz gesponsert. Und wir sind fertig geworden, haben das Rall geholt, dann habe ich sie eingebaut, dann haben sie nach 3 Wochen gekommen, besichtigen und alle haben wir frei gehabt.
1: Und jetzt ist mittlerweile schon das nächste Projekt in Arbeit.
0: Ja, am Donnerstag waren da wieder 2 Burschen da. Da habe ich nämlich einen netten Lehrer, der dabei schaut, dass die Buben ein gescheites Projekt machen. Und die haben schon ein wenig gemessen. Und 2027 werden wir das wieder einbauen.

0: So klappert's, die Schaumühle bei den sieben Mühlen in Pfarrwerfen. Jetzt hast du, Hansi, das Wasser wieder umgeladen, jetzt ist es wieder ruhig geworden. Das ist die Schaumühle, wo man wirklich das Handwerk einmal genau anschauen kann, oder?
1: Genau, die Mühle ist noch voll funktionsfähig, also mit der da wir alle malen. Wenn wir es ausgeschalten haben, läuft das Wasser bei der Rinne vorbei und herinnen ziehe ich die Rinne zu, nachher startet automatisch die Mühle, dann dreht sich das Mühlrad, nachher geht es schon dahin, dann klappert die Mühle.
0: Was wird denn da herinnen noch gemacht, Theresa?
2: Ja, es wird ein Getreide gemahlen, aber das wird nicht mehr für die Broterzeugung verwendet, sondern wirklich nur zum Veranschaulichen. Es wird für Hähnerfutter oder für die Fütterung für Tiere verwendet. Ja. Man kann aufsteigen über die Stirn, man kann dazuschauen, wie es gesiebt wird. Es wird ja durch mehrere Mehlsäcke gesiebt, ganz fein, so wie man da einfach auch im Haus hat, mal ein griffiges Mehl, mal ein glattes Mehl, unterschiedliche Ausmalungsgrade. So fein, wie es die heutigen Mühlen machen oder in den Müllereien, ist es natürlich in so einer Mühle nie. Aber man kann rein theoretisch in Notzeiten, wenn wir keinen Strom hätten, dann würden wir alle zum Handwerk gehen und sagen, schalt uns die Mühle ein, wenn wir Getreide haben. Das ist auch die Frage, wer baut bei uns noch Getreide an? Dann müsste man wahrscheinlich zum Gschwendbauer nach Bischofshofen fahren, aufs Gorfeld auf.
0: Da gab es vielleicht noch ein Getreide, ja. Jetzt hast du beim Auffahrspazieren gesagt, den Spruch, wer zuerst kommt, malt zuerst, der kommt auch aus dem Mühlrecht, oder?
2: Ja, weil mehrere Bauern miteinander eine Mühle gemeinsam betrieben und die hat ja erhalten werden müssen. Und malen hat man ja eigentlich in einer Zeit, wo nicht so viel Arbeit war auf die Felder. Und es ist ja nicht jeden Tag gemacht worden, sondern meistens nur einmal im Monat Brot backen worden. Und dann hat man halt geschaut, wenn einer mit seinem Ochsenkarren oder Ross zur Mühle gefahren ist, dann hat man gesehen, ah, der kommt zuerst dran. Also wer zuerst kommt, mal zuerst. Und wenn ich gesehen habe, also der spannt einen, hat vielleicht einen weiteren Weg und ich muss halt auch malen, dann war ich vielleicht der Schnellere, wenn ich näher zur Mühle war.

0: Jetzt sind wir schon ganz herum bei der letzten von den 7 Mühlen in Pfarrwerfen. Und wenn man da schaut, steht auch ein Wegweiser mit dem Zeitreiseweg. Das ist einer von 3 neuen Wegen, die zu den Pfarrwerfener Meilensteine gehören. Simon Ilmer, diese Meilensteine Pfarrwerfens, die sind im Zuge der 950-Jahrfeier bei euch entstanden, glaube ich, gell?
1: Ja, wir haben im Rahmen der 950-Jahrfeier, im Rahmen der Vorbereitung gesagt, irgendwas müssen wir schaffen, was auch nachhaltig ist, wo man etwas noch später noch die Geschichte erleben kann, weil Pfarrwerfen hat ja doch eine sehr intensive Geschichte. Die Römer haben schon durchgezogen, es war eine Raststation, eine römische da, Vokario. Und dann ist uns die Idee gekommen, Meilensteine zu schaffen. Haben das Ganze mit Fachleuten einmal diskutiert und es sind dann 3 Themenwege rausgekommen und überall gibt es Meilensteine, wo dann gewisse Ereignisse oder Gegebenheiten beschrieben werden. Alle 3 Wege starten im Zentrum und haben eine Themen und da, je nachdem wie viel Zeit das man hat, kann man die Wege dann durchgehen. Und einer ist eben auch da, wo die 7 Mühlen besonders beschrieben werden. Der andere geht ins Ortszentrum, die Kirche und was da als Geschichte zu erfahren ist. Und der dritte Weg ist eigentlich ein Weg, der schon in die Neuzeit, ein bisschen von der Protestantenvertreibung bis zur neuen Zeit, zum Beispiel auch für Firma Ferratel, wo es neue Techniken gibt. Und das sind die 3 Themen, die sehr gut angenommen werden.
0: Und es gibt digitale Medien dazu, zur Unterstützung bei dieser App, die es zu diesen 3 Themenwege gibt. Da haben auch Pfarrwerfner Stimmen diese Geschichten erzählt.
1: Ja, eigentlich haben das Pfarrwerfner gemacht. Das ist die sogenannte Hieronymus-App, die man sich herunterladen kann. Und das haben praktisch von Leuten aus dem Ort ja auch die besprochen worden, die Themen. Und das ist das, was uns gefreut, dass wir das eigentlich alles selber machen können.

0: Wir sind wieder am Ende unseres heutigen Spaziergangs angelangt in unserer Sendung daheim in Salzburg. Auffahr bei die sieben Mühlen entlang der Pfarrwerfner Meilensteine, die neu geschaffen worden sind. Ich sage danke an Simon Ilmer, Hansjörg Wimmer und Theresa Schissel, dass ihr mich heute begleitet habt. Theresa, ihr habt eben seit 1. Mai jetzt wieder geöffnet, die sieben Mühlen. Wann kann man denn das Museum besuchen?
1: Täglich von 8 bis 19 Uhr. Man kann gut allein durchgehen, es ist ganz gut beschriftet, man kann ganz viel erkunden, staunen und wenn man nicht so viel Zeit hat, das alles selber zu lesen oder ein bisschen mehr erfahren, wie was nicht irgendwo steht, dann kann man sich auch Mühlenführung buchen, aber dafür sollte man sich im Tourismusverband anmelden, über den Tourismusverband Pfarrwerfen und telefonisch findet man das gut oder im Internet. Also jederzeit herzlich willkommen und besonders am 17. Mai zu unserem Museumswochenende. Da wird sich was rühren bei unseren Mühlen. Ganztags gibt es Rätselralle mit Vorführungen in der Schaumühle. Um 11 Uhr wird ein Projekt mit der Volksschule gemeinsam, nämlich die Pfarrwerfner Friedensfahnen, eröffnet. Da haben 140 Kinder von der Volksschule Pfarrwerfen Fahnen bemalt und die werden dann entlang des Brotweges aufgehängt. Um ca. 12 Uhr wird der Brotbackofen hoffentlich fertig sein mit den ersten Fladenbrote. Es gibt indische Fladenbrote, es gibt eine Curry zum Essen. Und ab 1 wird der Singkreis Pfarrwerfen uns mit Frühlingsliedern erfreuen. Also es wird sich was rühren, oder?
0: Da wird viel los sein beim Museumswochenende bei den sieben Mühlen im Pfarrwerfen. Ja, es gibt noch viel zu entdecken da. Ich sage danke an euch drei, dass ihr mich heute mitgenommen habt. Und alle unsere Hörerinnen und Hörer darf man noch einen schönen Sonntag wünschen.

0: Pfarre Hausmannstetten liegt am Ostrand des Grazer Feldes und wird 1369 erstmals urkundlich genannt. Die ursprünglich gotische Pfarrkirche war dem heiligen Nikolaus geweiht. Im 16. Jahrhundert verlegte der Pfarrer seinen Sitz jedoch ins benachbarte Fernitz. Durch den Bau einer neuen, größeren Kirche zur heiligsten Dreifaltigkeit in den Jahren 1661 bis 1665 hofften die Hausmannstettner, wieder eine eigenständige Pfarre zu werden. Ein Wunsch, der jedoch erst im Jahr 1964 in Erfüllung ging. Das Geläute der Pfarrkirche Hausmannstetten besteht aus 4 Bronzeglocken und der Totenglocke, dem Zügenglöcklein.
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2: Willkommen zum Mittagsjournal. Heute mit diesen Themen: Ende der Odyssee für die Passagiere der Hondius und Gedenken an die Befreiung des KZ Mauthausen. Im Journalstudio begrüßt sie Tom Brandenberger. Nach langer Irrfahrt hat das von einem Ausbruch des Hunter-Virus betroffene Kreuzfahrtschiff Hondius heute früh die spanische Urlaubsinsel Teneriffa erreicht. Rund 140 Passagiere befanden sich auf dem Kreuzfahrtschiff. Sie sollen jetzt in ihre Heimatländer geflogen werden. Für uns beobachtet Josef Manola die Entwicklungen auf Teneriffa. Hat die Evakuierung der Passagiere schon begonnen?
3: Die Evakuierung ist bereits im Gang. Es geht also schneller als ursprünglich angenommen. Die erste ärztliche Untersuchung fand an Bord der Hondius statt und inzwischen sind 14 spanische Passagiere als erste an Land gebracht worden. In einem Autobus werden sie unverzüglich zum Flughafen gebracht. Polizeifahrzeuge begleiten den Konvoi, alle Beteiligten tragen Schutzanzüge und Gesichtsmasken.
2: Das Schiff konnte ja nur dank einer Genehmigung der spanischen Regierung den Zwischenstopp auf Teneriffa einlegen. Die Aktion war aber dennoch bis zuletzt umstritten.
3: Die Inselregierung wollte es sogar verhindern. Einige Politiker haben vor der Infektionsgefahr für die Bevölkerung gewarnt. 3 Minister und der Chef der Weltgesundheitsorganisation sind in der Einsatzleitstelle anwesend. Tenor ihrer Aussagen, das Ansteckungsrisiko sei minimal.
2: Die Passagiere der Hondius können also aufatmen. Sie dürfen in ihre Heimat zurück. In der Gedenkstätte Mauthausen in Oberösterreich fand am Vormittag die jährliche Befreiungsfeier statt. Am 5. Mai 1945 wurde das damalige Konzentrationslager von amerikanischen Truppen befreit. Etwa 200.000 Menschen waren in Mauthausen und seinen zahlreichen Nebenlagern gefangen gehalten worden. Rund die Hälfte davon wurde von den Nationalsozialisten ermordet. Peter Daser berichtet.
4: Gäste aus vielen Ländern sind heute zur Gedenkstätte Mauthausen gekommen, auch Überlebende und Nachfahren von Opfern. Für die Bundesregierung waren unter anderem Vizekanzler Andreas Babler und Innenminister Gerhard Karner da. Willi Merni vom Mauthausen-Komitee sagte am ehemaligen Appellplatz des Lagers:
5: Wir alle denken oft nach, wie ist es zu dieser Gewalt und zu diesem industriellen Massenmord gekommen? Fakt ist, die Täter waren aus der Mitte der Gesellschaft. Nachbarn, Kolleginnen, Freunde, Menschen wie du und ich.
4: Gestern hat auch eine Gedenkfeier im benachbarten Gusen stattgefunden. Auch hier war ein großes Konzentrationslager.
2: Bis morgen läuft noch die 3-tägige Waffenruhe zwischen der Ukraine und Russland. Eingehalten wird sie aber offenbar nicht. Beide Seiten werfen einander Verstöße vor. Russlands Präsident Putin spricht unterdessen von einem möglichen Kriegsende. Als Vermittler schlägt er den deutschen Altkanzler Schröder vor. In der Fußball-Bundesliga könnte der LASK sich heute vorzeitig zum Meister krönen. Die Linzer spielen gegen Salzburg, Verfolger Sturm zeitgleich in Hartberg. In Wien steht dagegen das Derby Rapid gegen Austria im Programm. Und es ist wieder ein Derby mit Auswärtsfans. Martin Lang.
6: Der Meisterteller wird heute im Linzer Stadion aufgebaut. Hochstemmen kann ihn der LASK aber erst nach folgendem Szenario. Der LASK gewinnt daheim gegen Salzburg. Sturm Graz darf nicht in Hartberg gewinnen. Dann gibt's nach 61 Jahren eine Meisterfeier auf der Linzer Kugel mit dem frisch gebackenen Trainer des Jahres, Didi Kübauer.
7: Die Jungs haben vorher schon viel Stress gehabt. Jetzt haben sie sich was Großes erarbeitet. Wenn man jetzt da angespannt war oder übernervös, glaube ich, ist das kein guter Ratgeber im Fußball.
6: Zwischenstände der anderen Matches auf der Videowall im Stadion will Kübauer unterbinden.
7: Ich glaube, dass es besser ist, wenn man es nicht sagt. Wir können kein Spiel auf einem anderen Platz verändern.
6: LASK gegen Salzburg ab 17 Uhr, zeitgleich das mitentscheidende Steirer Derby Hartberg gegen Sturm und um 17 Uhr auch das Wiener Derby Rapid gegen Austria mit über 23.000 Fans. Besucher dürfen das Stadion nur dann betreten, wenn sie sich und ihre mitgeführten Gegenstände kontrollieren lassen.
8: Und da hat jetzt natürlich Daniel Kulowitz berichtet. Soweit das Mittagsjournal mit Tom Brandenberger. Und jetzt zum Wetter.
9: Die restlichen Nebel- und Hochnebelfelder in Kärnten und in der Steiermark brechen noch auf. Und am Nachmittag scheint zumindest zeitweise die Sonne. Wolken sind aber auch unterwegs und besonders im Bergland kann es stellenweise auch kurz regnen. Wind aus Südost bis Süd taucht an und weht damit 30 bis 60 Kilometer pro Stunde. Es wird warm mit 19 bis 26 Grad. Und zurzeit hat es in Wien 20 Grad, Eisenstadt und St. Pölten 19, Linz 20, Salzburg 21, Innsbruck 23, Bregenz 18, Graz 16 und Klagenfurt 17 Grad. Morgen Montag generell weniger Sonne und mehr Wolken. Außerdem steigt von Westen her die Wahrscheinlichkeit für Schauer und Gewitter und das in ganz Österreich. Und dabei kann es durchaus kräftig regnen. Auch zeitweise kräftiger Wind aus West bis Südwest. Die Höchstwerte 15 bis 25 Grad bis zu 25 im Südosten Österreichs. Soweit das Wetter mit Gunda Schuller.
10: Hier ist die ORF Radio Salzburg Verkehrsinformation um 12:07 Uhr mit guten Nachrichten. Es wurden uns keine Behinderungen auf Salzburgs Straßen gemeldet. Wir wünschen weiterhin gute und vor allem sichere Fahrt.
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10: 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Und das ist nicht irgendein Sonntag und ich bin auch nicht alleine. Los geht's!
12: Wir wünschen allen Mamas einen schönen Muttertag.
10: Bravo, dem kann ich mich nur anschließen. Schön, dass Sie Radio Salzburg hören.

0: Bitte, ha? Der Sonntag hat sich rausgeputzt für alle Mamas. Prachtwetter lädt natürlich auch ein zu einem Ausflug. Gern auch irgendwie höher rauf. Noch dauert es ein bisschen, aber nicht mehr lang. Dann kann man auch die diversen Almen besuchen. Der Almsommer beginnt in unserem Land in Kürze. In Salzburg hat die Almwirtschaft eine jahrhundertlange Tradition. Gewachsen durch Bauernfamilien, die das mit sehr, sehr viel Leidenschaft und Herzblut betreiben und den Sommer auf der Alm eben samt ihren Tieren verbringen. In einem Erlebnis Österreich aus dem ORF-Landesstudio Salzburg besucht meine liebe Kollegin Caroline Koller vier Almen in der Hochkönigregion und im Tal der Almen in Großau.
1: Rund 3 Monate dauert der Almsommer auf der Aualm in Großorl. Mensch und Tier genießen die Sommerfrische auf über 1700 Metern. Damit das möglich ist, kümmern sich die Almbauern um die Freihaltung der Weideflächen.
2: Wir sind sicher weniger was machen und wir waren da 5 Hektar Bergmaut. Und davon sind rechts sehr steil, teilweise sehen sie eben. Und die Motivation, ja, sie wachsen so und so erst zu, man sieht, sie wachsen die Hillen. Wenn man das nicht regelmäßig macht, dann ist das in 10 Jahren alles zu.
1: Auf der Weißalm spielt die landwirtschaftliche Nutzung eine wichtige Rolle, aber genauso die große Leidenschaft für die Bewirtung der Besucher und Wanderer. Margret Hettecker hat über ihrer Alm ein eigenes Picknickplatzerl angelegt.
3: Wir haben gesagt, es ist der Harom einfach das ideale Platzl. In seine eigenen Produkte essen und probieren und schlemmen und dann nur dazu die Aussicht.
4: Und es sind wirklich alles eigene Produkte, die ihr da kredenzt, ja?
3: Genau, es ist alles selber gemacht. Die Wurst- und Fleischprodukte macht der Gerald, mein Mann, und die Milchprodukte, die mache ich.
1: Auf der Königsbergalm in Dernten verbringt Familie Hotter den Almsommer. Jungbäuerin Daniela hat sich den Kräutern verschrieben.
5: Ja, anfangen tut ja das schon sehr früh, wenn der Löwenzahn blüht. Wir machen ja zum Beispiel auch zu unserem Kräutertee, da gibt es einen selber gemachten Löwenzahnhonig dazu statt dem Zucker. Und es ist ja die ganze Saison über, sind unterschiedliche Kräuter. Und alles hat halt seine Zeit und da muss man halt den ganzen Sommer schauen, dass man seine Zeit zu suchen bringt.
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5: Um 12.30 Uhr im Nachrichtenstudio Isabel Gunzer. Nach dem Leichenfund am Salzachsee im Stadtteil Liefering gibt es neue Erkenntnisse über die Identität. Bei dem Toten handelt es sich um einen Mann aus Salzburg. Nähere Details dazu werde man aber nicht veröffentlichen, so ein Sprecher der Polizei. Es werden weiterhin in alle Richtungen ermittelt, heißt es. Der Brand eines Mehrparteienhauses in Thalgau dürfte durch Glutnester ausgelöst worden sein. Bereits gestern musste die Feuerwehr dorthin ausrücken. Heute früh hat es dann die nächste Alarmierung gegeben, sagt der Thalgauer Ortsfeuerwehrkommandant Christian Berger.
6: 6 Uhr in der Früh Alarmierung, wieder Brandverdacht am gleichen Gebäude wie gestern. Und somit hat sich durch die Glutnester wahrscheinlich wieder durch den Wind der Dachstuhlbrand ausgebreitet und wieder entzündet.
5: Verletzt worden ist niemand. Ein Brandsachverständiger der Polizei hat bereits die weiteren Ermittlungen aufgenommen. 2500 Bauernhöfe werden in Salzburg von Frauen geführt. Sie kümmern sich aber meist nicht nur um die Landwirtschaft, sondern auch um die Buchhaltung. Deshalb sei es wichtig, dass sich Frauen bei der Agrarmarkt Austria als Betriebsführerin eintragen. Denn das bringt den Bäuerinnen vor allem rechtliche, finanzielle und soziale Absicherung, betont die Salzburger Landesbäuerin Claudia Endleitner.
7: Ganz wichtig ist für die Bäuerinnen, dass sie rechtlich, finanziell, aber auch sozial abgesichert sind. Und da ist die Betriebsführung ein Schritt dazu in die Richtung.
8: Was bringt das eben für Vorteile, dass man Betriebsführerin ist? Macht das wirklich einen großen Unterschied?
7: Leider gibt es auch viele Situationen, wo Frauen nach einem Tod des Partners dann dastehen, der Betrieb in der Luft hängt. Und da ist schon wichtig, dass die Frauen und auch die Kinder danach abgesichert sind. Und da macht die Betriebsführung einen großen Teil dann natürlich davon auf, weil man rechtlich abgesichert ist.
5: Sagt Landesbäuerin Claudia Endleitner im Gespräch mit Matteo Eichhorn. Das Bundesland Salzburg liegt mit 39% weiblich geführter Höfe österreichweit beim Frauenanteil auf Platz 2. Die Griesbucht in Hallein, einst ein belebter Veranstaltungsort, soll neu gestaltet werden, denn das Areal an der Salzach ist heute verwildert. Auch die Brücke am Areal ist sanierungsbedürftig. Im Rahmen eines Erasmus-Projekts erarbeiten Studierende aus mehreren Ländern jetzt neue Ideen für die Zukunft. Ziel ist eine nachhaltige Nutzung für Bevölkerung und Gäste, berichtet Christoph Schwarz.
9: Steinplatten brechen, Grünwuchs und Schwemmholz machen sich breit. Die Griesbucht ist in die Jahre gekommen. Studierende der Fachhochschule Salzburg entwickeln jetzt gemeinsam mit internationalen Kollegen Konzepte für die Zukunft des Areals, erklärt der Halleiner Bürgermeister Alexander Stangassinger von der SPÖ.
10: Dann werde ich meine Experten einmal drüber schauen lassen, werde einmal erheben lassen die Grobkosten von diesen unterschiedlichen Konzepten. Und dann werden wir von der Stadt einen Bürgerbeteiligungsprozess starten.
9: Ausgangspunkt ist die Brücke an der Griesbucht, die auch als Radweg dient. Diese müsste in 3 Jahren saniert werden. Geschätzte Kosten 500.000 Euro.
10: Deshalb habe ich die Frage gestellt, brauchen wir diese Brücke oder können wir da auch andere Maßnahmen schaffen, wo wir vielleicht auch die Bucht selber mitnehmen, weil die ist ja auch ganz wenig genützt, weil sie mindestens 2-mal jährlich überschwemmt, versandet und verschlammt wird.
9: In 3 Jahren soll das passende Konzept für die Griesbucht umgesetzt werden.
5: Und damit zum Wetter. Zur Sonne gesellen sich von Süden her mehr Wolken. Allmählich entstehen auch einzelne gewitterige Regenschauer, etwa im nördlichen Pinzgau oder im Tennengau. Die Temperaturen erreichen am Nachmittag zwischen 20 Grad im Lungau und 26 im Norden. Die neue Woche startet dann unbeständig und frischer. Ab dem Vormittag sind morgen Regenschauer dabei. Sie werden am Nachmittag häufiger und kräftiger. Die Temperaturen zu Wochenbeginn erreichen 15 bis 19 Grad.
11: Hier ist die ORF Radio Salzburg Verkehrsinformation um 12 Uhr und 34 Minuten. Gute Nachrichten, es wurden uns keine Behinderungen auf Salzburgs Straßen gemeldet. Kommen Sie gut und sicher an Ihr Ziel.

0: Papa nicht vergessen, heute ist Muttertag.
1: Dankeschön. Sollte Ihnen da irgendwas passiert sein, kann man alles nachholen und noch reparieren. Es gäbe da eine Nummer. 0662 823 823. Wenn Sie da anrufen, hebt hoffentlich jemand ab und erfüllt Ihnen einen Wunsch, beziehungsweise der Mama einen Wunsch oder für die Mama einen Wunsch, den Sie dann in Radio Salzburg hören. Das Fahrrad-ETA-Sender, der gerade eingestellt ist. 0662 823 823.

0: Radio Salzburg am Muttertag und ich habe jetzt die Dagmar Schach in der Leitung. Einen schönen Nachmittag, herzlich willkommen.
1: Einen schönen Nachmittag.
0: Frau Schach, Sie würden sich gern für die Mama was wünschen. Leider ist die Mama aber schon verstorben, aber für Sie ist dieser Tag so ein bisschen in Memoriam, wenn ich das richtig verstanden habe, oder?
1: Ja, schon. Man denkt halt dann wieder zurück und ich glaube, dass man viel zu wenig eigentlich sich so Gedanken macht, was man eigentlich an der Mama hat.
0: Ja.
1: Und es kann schnell gehen und die Mama ist nicht mehr da.
0: Das kann ich Ihnen gut nachvollziehen. Ich weiß noch gut oder kann mich noch sehr gut an den ersten Muttertag erinnern, nachdem meine Mutter gestorben ist. Das ist ein ganz ein seltsames Gefühl dann irgendwie.
1: Ja,
0: aber es bleibt los, trotzdem.
1: Ja. Mhm.
0: Was dürfen wir dann spielen für Sie oder für die anderen Mamas?
1: Ja, also ich wünsche mir für die Nockis, also Amore Veron und allen Mamas einen wunderschönen Muttertag und lasst euch feiern.
0: Vielen Dank. Schönen Sonntag.
1: Ja, danke, ebenfalls.

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1: Im Nachrichtenstudio begrüßt Sie Tom Brandenberger. Unter allen Sparmaßnahmen, die die Regierung für das Doppelbudget 2027-28 plant, haben jene bei den Pensionen wohl die meisten Reaktionen ausgelöst. Diese sollen ja bei der nächsten Anpassung unter der Inflationsrate erhöht werden. Außenministerin und NEOS-Chefin Meindl-Reisinger verteidigt das in der TV-Pressestunde.
2: Ich glaube, die Diskussion wäre eine ganz andere gewesen, wenn wir bei 2% Inflation gewesen sind. Wir gehen aber jetzt in Richtung über 3%. Gleichzeitig haben wir aber Abschlüsse auch im öffentlichen Dienst aufgemacht. Das heißt, Beamte haben 1% Gehaltserhöhungen. Metaller haben letztes Jahr abgeschlossen, auch schon für 2027 1,9%. Ich glaube, man muss schon auch aufpassen in einer Gesamtbetrachtung, dass wir hier nicht in ein Gerechtigkeitsthema kommen.
3: Und die Pensionistinnen haben zum Beispiel mit höheren Krankenkassenbeiträgen auch schon ihren Beitrag geleistet im letzten Doppelbudget. Also die leisten ja.
2: Das ist richtig, aber Faktum ist auch, dass die Jahre davor immer was draufgelegt wurde und die Pensionen über der Inflation erhöht wurden.
1: Sagt NEOS-Chefin Meindl-Reisinger im Gespräch mit Peter Unger. Nach der Ankunft des von einem Hunter-Virus-Ausbruch betroffenen Kreuzfahrtschiffs Hondius vor der Kanareninsel Teneriffa hat die Evakuierung begonnen. An Bord befinden sich knapp 150 Menschen. Sie und die Besatzung sollen die Hondius jetzt schrittweise verlassen und danach in ihre Heimatländer zurückgebracht werden. Alle Passagiere sind ohne Krankheitssymptome. Dennoch soll jeglicher Kontakt mit der Öffentlichkeit vermieden werden. Rätsel gibt in Griechenland der Fund eines Fischers vor der Insel Lefkada auf. Es handelt sich um eine unbemannte Seedrohne, die offenbar gestrandet ist und mit Sprengstoff beladen war. Die Hintergründe sind noch völlig unklar, berichtet Sarah Emler.
4: Schwarz, ungefähr so lange wie ein normales Ruderboot, aber etwas tiefer schwimmt sie im Wasser. Ein griechischer Fischer findet die Drohne in einer Küstenhöhle. Der Motor läuft noch, er bringt sie zum nächsten Hafen. Binde sie fest an, schreit ein Mann. Er ist Teil eines Spezialteams, das die Drohne zu einem Marinestützpunkt transportiert. Langsam, denn noch ist darauf Sprengstoff geladen. Kurz darauf wird dieser kontrolliert zur Explosion gebracht. Derzeit wird vermutet, dass es sich um eine ukrainische Drohne handelt. Um russische Schiffe angreifen zu können, setzt die Ukraine auch Drohnen im Schwarzen Meer ein. Experten zufolge könnte sie nach einem Signalausfall vom Kurs abgekommen oder bei einer Drohnenlieferung verloren gegangen sein. Der Vorfall führt in Athen auch zur Diskussion, ob man bei Angriffen von Wasserdrohnen ausreichend vorbereitet ist.
1: Bei einem Anschlag im Nordwesten Pakistans sind mindestens 15 Menschen getötet und 3 weitere verletzt worden. Nach Polizeiangaben hat ein Selbstmordattentäter zunächst ein mit Sprengstoff beladenes Fahrzeug in einen Polizeiposten gesteuert. Danach beschossen bis zu 100 Bewaffnete den Posten. Bisher hat sich niemand zu dem Angriff bekannt. Und in Wien wird die Song Contest-Woche heute offiziell eingeläutet. Am Nachmittag findet die Eröffnungsfeier mit den Delegationen der 35 teilnehmenden Nationen auf dem Rathausplatz statt. ORF 1 überträgt live ab 17 Uhr. Das waren die Nachrichten mit Tom Brandenberger. Und jetzt zum Wetter.
5: Auch die restlichen Nebel- und Hochnebelfelder in der Steiermark sind bald weg und in den nächsten Stunden scheint zumindest zeitweise überall die Sonne. Wolken sind aber auch unterwegs und besonders im Bergland kann es stellenweise auch kurz regnen. Wind aus Südost bis Süd taucht an und erreicht 30 bis 60 Kilometer pro Stunde. Es wird warm mit 19 bis nahe 27 Grad. Zurzeit hat es in Wien 19 bis 22 Grad, Eisenstadt, St. Pölten und Linz 21, Salzburg 22 Grad, Innsbruck 24, Bregenz 19, Graz 16 und Klagenfurt 17 Grad. Morgen Montag generell weniger Sonne und mehr Wolken. Außerdem steigt von Westen her die Wahrscheinlichkeit für Regenschau und Gewitter. Die Höchstwerte morgen 15 bis 25 Grad bis zu 25 im Südosten Österreichs. Am Dienstag wird es deutlich kälter. Soweit das Wetter mit Gunda Schuller.
6: Hier ist die ORF Radio Salzburg Verkehrsinformation um 13 Uhr und 4 Minuten mit guten Nachrichten. Es wurden uns keine Behinderungen auf Salzburgs Straßen gemeldet. Sie kommen überall problemlos voran. Wir wünschen weiterhin gute und vor allem sichere Fahrt.
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6: Naja, da geht schon ganz schön was ab. Eine 43 Millionen Euro gehen da heute über den, oder sind jetzt in den letzten Tagen, muss man sagen, über den Ladentisch gegangen in Sachen Muttertag, der seit 1924 dank der Frauenrechtlerin Maria Heinisch gefeiert wird. Ja, sehr beliebt sind da übrigens Nona Rosen vor Orchideen und Tulpen.
8: Blumenerzeuger müssten wir sein das Wochenende. Die verdienen sie wieder dumm und dämlich.
6: Einen schönen Nachmittag weiterhin. Hier ist Michael Jackson im Duett mit Paul McCartney.

0: Radio Salzburg am Muttertag. Prädestiniert das Wetter natürlich für einen feinen Muttertagsausflug. Also ich lehne mich da jetzt ein bisschen weit raus, aber ich glaube, da muss man jetzt nicht großartig was mitnehmen, irgendwie in Sachen Regenschutz. Oder Maximilian Sterz von der GSV Salzburg, täusche ich mich da?
1: Nein, es schaut gut aus, dass es heute trocken bleibt. Erst am späteren Nachmittag, da können so aus dem Tennengau heraus oder vielleicht auch nördliches Flachgau, südliches Flachgau, einzelne Schauer oder kurze Gewitter entstehen, ist aber die absolute Ausnahme. Für die allermeisten wird es heute trocken bleiben.
0: Gott sei Dank, und diese Gewitter fallen auch nicht wahnsinnig heftig aus, oder?
1: Nein, da reden wir von kurzen Güssen, die da vielleicht passieren können, aber nichts weiter Dramatisches.
0: Und ziemlich warm am Nachmittag.
1: Ja, heute wird der wärmste Tag der jetzt fast vergangenen Woche. Wir erreichen knapp 25 Grad, das heißt, hier und da geht sich ein Sommertag aus, aber auch sonst wird es überall über 20 Grad warm.
0: Und schauen wir jetzt mal ein bisschen Richtung kommende Woche. Wie geht's denn weiter? Irgendwas von unbeständig habe ich da gehört im Wetterbericht.
1: Ja, die Wetterlage stellt sich um am morgigen Montag schon. Das heißt, der Tiefdruck wird dann immer mehr zunehmen, überwiegen. Instabile Verhältnisse, vor allem morgen schon im Tagesverlauf. Viele Schauer und Gewitter, die da übers Land ziehen. Aha. Wird auch der Westwind kräftig aufleben. Das heißt, da wird es überall einmal nass und deutlich kälter auch. Und so in diesem Stile geht es mehr oder weniger in der ganzen Woche weiter.
0: Das heißt, der lang ersehnte Regen kommt jetzt so zitzelweise ein bisschen daher.
1: Genau, ja, so kann man das schon sagen. Also es wird immer wieder regnen, es wird auch mal ein trockener Tag dazwischen sein. Aber gerade jetzt eben morgen am Montag und so bis Dienstagmittag, da wird es mal verbreitet, zumindest ein paar Liter regnen.
0: Gut, also diesen heutigen sonnigen Tag auf jeden Fall noch genießen und dann große Freude, wir brauchen nicht Gartenspritzen. Vielen Dank, liebe Grüße. Danke, Maximilian Sterz.

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5: Um 13.30 Uhr begrüßt Sie Christine Hackenbuchner. Nach dem Leichenfund am Salzachsee im Stadtteil Liefering gibt es neue Erkenntnisse über die Identität. Bei dem Toten handelt es sich um einen Mann aus Salzburg. Nähere Details dazu werde man aber nicht veröffentlichen, so ein Sprecher der Polizei. Es werde weiterhin in alle Richtungen ermittelt. Glutnester dürften heute früh zum Brand eines Mehrparteienhauses in Thalgau geführt haben. Die Feuerwehr musste bereits gestern dorthin ausrücken. Starker Wind habe die Löscharbeiten erschwert und könnte auch die Glutnester neu entfacht haben. Die Feuerwehren mussten das Dach abtragen. Verletzt worden ist niemand. Ein Brandsachverständiger der Polizei hat bereits die Ermittlungen aufgenommen. Die Höhe des Sachschadens ist noch nicht bekannt. Der ehemalige Veranstaltungsort Griesbucht in Hallein soll neu gestaltet werden. Das Areal an der Salzach ist verwildert. Dem Projekt nehmen sich jetzt Studierende aus mehreren Ländern an. Sie sollen Konzepte für die Zukunft des Areals entwickeln. Ausgangspunkt ist die Brücke an der Griesbucht, die auch als Radweg dient. Sie ist allerdings stark sanierungsbedürftig. Die Reparatur würde rund 500.000 Euro kosten. Deswegen geht es auch darum, ob es dafür Alternativen geben könnte. In 3 Jahren soll das passende Konzept für die Griesbucht umgesetzt werden. Damit zum Wetter. Zur Sonne kommen von Süden her mehr Wolken. Allmählich entstehen auch einzelne gewittrige Regenschauer, etwa im nördlichen Pinzgau und im Tennengau. Die Temperaturen steigen noch auf 20 bis 26 Grad. Morgen am Montag geht's unbeständig und frischer weiter. Die Wolken überwiegen und ab dem Vormittag kann es überall regnen. Auch einzelne Gewitter sind dabei. Die Höchstwerte liegen morgen zwischen 15 und 19 Grad.
6: Hier ist die ORF Radio Salzburg Verkehrsinformation um 13 Uhr und gleich 32 Minuten. Gute Nachrichten, es wurden uns nach wie vor keine Behinderungen auf Salzburgs Straßen gemeldet. Wir wünschen weiterhin gute und vor allem sichere Fahrt.

0: Worüber hat sich Salzburg in der vergangenen Woche aufgeregt oder kommentiert? Was waren die Themen der Woche? Das ist immer so interessant, so direkt sagen das die Menschen ja nicht, aber man schreibt natürlich dann viel leichter, ein bisschen anonymisiert. Im Netz ist alles möglich, da kann man seine Meinungen kundtun. In gewisser Weise natürlich schon auch also ein bisschen ein Spiegel, was das allgemeine Meinungs- und Stimmungsbild betrifft. Zum Teil zumindest. Xaver Haus von unserer Online-Redaktion ist jetzt da. Was hat sich denn in der Woche so abgespielt, Xaver?
1: Ja, bei uns auf Social Media ist ein Thema natürlich hervorgestochen mit 444.000 Aufrufen.
0: Weniger.
1: Wirklich viel und über 400 Kommentaren. Die Innenstadtsperre, also das Sommerfahrverbot für das Salzburger Stadtzentrum. Da ist dann auch wirklich viel kommentiert worden von teilweise ironischen Kommentaren wie, ist sicher super für die Umwelt, wenn jetzt alle außen dran vorbeifahren. Es waren aber auch Glückwünsche oder Freudenkommentare dabei. Also haben sich Leute auch darüber gefreut, dass da jetzt weniger los sein soll dann.
0: Also das heißt, das ist ungefähr tatsächlich auch das Abbild, wie es in der öffentlichen Diskussion auch so zugeht. Das spiegelt sich auch in unseren Kommentaren wieder auf.
1: Naja, meine Einschätzung wäre, dass auf Social Media es so ist, dass man eher dazu motiviert wird, irgendwo drunter zu kommentieren, wenn man sich über was aufregt.
0: Okay.
1: Also bin ich mir nicht ganz sicher, ob es wirklich die Realität widerspiegelt. Es sind schon sehr viele negative Kommentare gekommen.
0: Okay.
1: Das ist aber auf Social Media nicht ungewöhnlich. Also wenn man sich worüber aufregt, dann kommentiert man, zumindest geht es mir so, ich kommentiere dann eher, als wenn ich mir denke, ah ja, schön.
0: Auf Social Media schimpft sich's leichter sozusagen.
1: Ja. Im Chor.
0: Abgesehen von dem geplanten Fahrverbot im Sommer, was waren sonst noch die Aufreger und die Themen?
1: Matura war ein großes Thema. Die ist ja gestartet diese Woche mit der Deutschmatura. Am Dienstag war das und am Donnerstag ist dann weitergegangen mit der Englischmatura. Und da haben wir den Schülerinnen und Schülern liebe Grüße auf Englisch ausgerichtet.
0: Ah, und das wurde auch entsprechend angenommen.
2: Best wishes for the final Matura.
3: I hope you have learned enough. Hello guys, I wish you all the best for your Matura and good luck.
4: I wish you good luck for your exams, crossed fingers.
5: Nein, probier nicht. Den Maturanten alles Gute und herzlichen Glückwunsch.
0: Ja, und dann ist ja auch noch etwas, was war denn noch? Irgendwas war noch. Ja, genau, Muttertag.
1: Der Muttertag.
0: Spiegelt sich das auch auf unseren Social-Media-Kanälen wieder?
1: Genau, wir waren draußen unterwegs und haben die Leute gefragt, wie sie denn ihre Mutter beschreiben würden.

0: Und dann gibt es noch eine besondere Schaugeschichte, nämlich mit Tierfamilien, Tiermüttern und Tierbabys aus dem Zoo.
1: Wo findet man das, wenn man das alles jetzt nachlesen will?
0: @ORF Salzburg auf Instagram und auch auf Facebook.
1: Danke, Xaver.
2: Apropos Mama. Hier sind Pizzeria und Jas.

0: Ja, heute stehen aber nicht die Männer, sondern die Mütter im Mittelpunkt. Das spiegelt sich auch in der abendlichen Unterhaltung wieder, Alexandra Ludwig.
1: Der Programmabend am Sonntag wird, passend zum Datum, zunächst kultig. Um 20.15 Uhr steht traditionell der österreichische Filmklassiker Muttertag auf dem Programm von ORF 1. Danach wird es musikalisch unter der Leitung von Christian Kolonowitz beleuchtet das ORF Radio Sinfonieorchester den einzigartigen Klangkosmos des Eurovision Song Contests neu. Durch den Konzertabend führen Lilian Klebow und Theresa Vogel. 70 Jahre ESC, das Konzert um 21.50 Uhr in ORF 1. Und in ORF 2 ermitteln Thiel und Börne aus Münster im Tatort der Capo Man stirbt nur zweimal in einem bizarren Mordfall.
0: Das wird ja ein bunter Muttertagsabend. Dankeschön, Alexandra.

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1: Im Nachrichtenstudio begrüßt sie Tom Brandenberger. Wie viele Schülerinnen und Schüler erfolgreich die Matura absolvieren, hängt offenbar auch vom Schultyp ab. Bei der Erfolgsquote gibt es deutliche Unterschiede, etwa zwischen Gymnasien und Handelsakademien. Das zeigt die Beantwortung einer parlamentarischen Anfrage der FPÖ durch Bildungsminister Christoph Wiederkehr. Peter Daser berichtet.
2: Bei der Matura im Jahr 2025 haben an den Gymnasien 95% der Schülerinnen und Schüler die Reifeprüfung beim Haupttermin bestanden. An den Handelsakademien waren es 87%, an den Oberstufenrealgymnasien und den berufsbildenden höheren Schulen 91%. Nach diesen Zahlen aus dem Bildungsministerium war damit die Erfolgsquote an Gymnasien so hoch wie noch nie. Ein Grund dürfte die Umstellung auf Freiwilligkeit bei der vorwissenschaftlichen Arbeit sein. Stattdessen können nun auch andere abschließende Arbeiten gelten. Und vor Corona waren die Erfolgsquoten an den Schultypen ähnlicher und allgemein niedriger mit 85%. Inzwischen wird die Jahresnote in die Maturanote eingerechnet, was die Chancen auf ein Bestehen bei der Matura erhöht hat.
1: Bildungsminister Wiederkehr von den NEOS stößt indes mit seinen Plänen zur Verlängerung der Volksschule von 4 auf 6 Jahre beim Koalitionspartner ÖVP auf Widerstand. Tirols Landeshauptmann Mattle sagt, das Vorhaben sei schon allein aufgrund der Infrastruktur nicht stemmbar. In einer Volksschule, die auf 4 Jahrgänge ausgerichtet sei, würden nicht plötzlich 6 Jahrgänge Platz haben. Der eigene Name, der des Kindes oder des Haustiers oder einfach das Wort Passwort. Wenn Sie jetzt Ihr eigenes Passwort darunter erkennen, dann sollten Sie es schnellstmöglich ändern. Eine neue Studie zeigt einmal mehr, dass die meisten Passwörter schnell geknackt werden können. Theresa Eder berichtet.
3: 6 von 10 Passwörtern konnten laut dem Virenschutzhersteller Kaspersky in circa 1 Stunde geknackt werden. 2 von 10 sogar in unter 1 Minute. Das Problem ist, dass viele weiterhin sehr einfache Passwörter verwenden, bestätigt Sandra Pöheim von Watchlist Internet.
4: Man hat hunderte Online-Konten und da braucht man bei jedem Konto ein eigenes Passwort und das will und kann sich irgendwie kein Mensch merken und deswegen ist es der einfachere Weg. Ich nehme was Leichtes, so denken viele und diese Denkweisen kennen ja Kriminelle und deswegen macht man es den Kriminellen sehr leicht, diese Passwörter zu knacken.
3: Statt immer das Gleiche zu nehmen, empfiehlt Pöheim.
4: Passwortmanager sind auf jeden Fall sehr sinnvoll, weil es einfach die Sicherheit erhöht, dass man wirklich starke Passwörter verwendet und die sind ja mit der Gesichtserkennung geschützt und in dem direkt am Gerät gespeichert.
3: Wenn möglich, sollte man zusätzlich eine 2-Faktor-Authentifizierung nutzen.
1: Ehemalige ORF-Journalisten wenden sich in einem offenen Brief an die Politik. Das Haus müsse von innen erneuert werden, so die Forderung. Die Politik müsse einen Wandel ermöglichen, aber der ORF dürfe kein Spielball der Parteien sein, heißt es in dem Schreiben, das unter anderem von Ernst Gelex, Paul Lendwey, Rudolf Nagila und Gisela Hopfmüller unterzeichnet wurde. Das waren die Nachrichten mit Tom Brandenberger. Und jetzt zum Wetter.
5: Feldkirch und Innsbruck haben es schon auf fast 25 Grad gebracht und in den nächsten Stunden geht es mit Sonnenschein und mit Wolken weiter. Besonders im Bergland kann es stellenweise auch kurz regnen. Außerdem bläst föhniger Wind aus Südost bis Süd mit 30 bis 60 Kilometer pro Stunde. Morgen Montag nur zwischendurch Sonne und immer mehr Wolken und von Westen her auch kräftige Schau und Gewitter. 15 bis 25 Grad bis zu 25 im Südosten. Soweit das Wetter mit Gunda Schuller.
6: Hier ist die ORF-Radio Salzburg Verkehrsinformation um 14 Uhr und gleich 4 Minuten mit guten Nachrichten. Es wurden uns keine Behinderungen auf Salzburgs Straßen gemeldet. Kommen Sie gut und sicher an Ihr Ziel.
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6: 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Und Musik, die ganz genau zu diesem heutigen Tag passt. Und die kommt von Mr. Elvis Presley, von Christina Stürmer, von den Spice Girls und von Edoardo Benato.
7: Das sind 4 Hits nach 2.
6: Ja, und warum wollen wir die heute hören? Ganz einfach deshalb.

0: Elvis besingt die Mama heute in Radio Salzburg am Nachmittag. Am Abend geht's um andere Themen.
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2: Um 14.30 Uhr begrüßt Sie Christine Hackenbuchner. In Thalgau hat ein Dachstuhlbrand in einem Mehrparteienhaus die Feuerwehrleute aus der Umgebung auf Trab gehalten. Das Feuer ist gestern ausgebrochen. Heute früh mussten die Einsatzkräfte erneut ausrücken. Grund dürften verbliebene Glutnester gewesen sein, die sich wieder entzündet haben. Verletzt worden ist niemand. Die Dachgeschosswohnung ist derzeit allerdings nicht bewohnbar. Die Polizei ermittelt zur Brandursache. Die Höhe des Schadens ist noch offen. Nach dem tödlichen Unfall des Salzburger Torhüters Alexander Manninger an einem Bahnübergang in Pabing fordern die Grünen mehr Sicherheit. Die Eisenbahnkreuzung soll mit einer Ampel gesichert werden. Die Grünen kritisieren die schlechte Sicht auf herannahende Züge und warnen vor weiteren Unfällen. Sie fordern per Anfrage Aufklärung vom Land als zuständiger Eisenbahnbehörde, warum der Übergang ungesichert ist. Zum Sport. Am Freitag startet die Eishockey-Weltmeisterschaft in Zürich. Heute hat Teamchef Roger Bader den Kader nominiert. 22 Spieler werden am Mittwoch die Reise antreten, darunter die beiden Torhüter des EC Red Bull Salzburg, David Kickert und Ate Tolvanen, sowie die Eisbullenspieler Mario Huber, Philipp Wimmer, Benjamin Niesner und Peter Schneider. Dazu gesellen sich die beiden gebürtigen Salzburger Paul Stapelfeld und Maximilian Rebernick. Das erste Spiel bestreitet die Österreicher am kommenden Samstag gegen Großbritannien. Damit zum Wetter. Zur Sonne kommen von Süden her mehr Wolken. Allmählich entstehen auch vereinzelt gewittrige Regenschauer, zum Beispiel im nördlichen Pinzgau oder auch im Tenningau. Die Temperaturen steigen noch auf bis zu 26 Grad. Morgen am Montag geht es unbeständig und frischer weiter. Die Wolken überwiegen und ab dem Vormittag kann es überall regnen. Auch einzelne Gewitter sind mit dabei. Die Höchstwerte morgen 15 bis 19 Grad.
3: Hier ist die ORF Radio Salzburg Verkehrsinformation um 14.32 Uhr. Gute Nachrichten, es wurden uns nach wie vor keine Störungen auf Salzburgs Straßen gemeldet. Kommen Sie gut und sicher an Ihr Ziel.

0: 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Für viele ein Tag mit Blumen und kleinen Geschenken. Kinder kommen zu Besuch. Wie geht's an einem Tag jenen Menschen, denen der Kinderwunsch nie in Erfüllung gegangen ist? Darüber hat Gabi Kerschbaumer heute mit Sonja Schiff im Radio Salzburg Café gesprochen. Sonja Schiff ist Alternswissenschaftlerin und selbst kinderlos geblieben. Ein Radio Salzburg Café über Erfüllung, Hoffnung und Loslassen und wie man das Lebensglück auch ohne eigene Kinder finden kann.
1: Ich bin sozial sehr vernetzt und habe sehr viele Kontakte zu jüngeren Menschen. Das ist was mir sehr wichtig ist. Ja, als Alternswissenschaftlerin weiß ich, dass man sich in der Regel in seinem eigenen Altersspektrum bewegt und dass es wichtig ist, auch Kontakt zu Jungen zu haben. Die habe ich nicht automatisch, weil ich keine Kinder habe. Jetzt bin ich aber sehr offen für junge Menschen. Also ich gehe offen auf sie zu und habe auch viel Kontakt. Ich glaube, die sind mir einfach auch Spiegel. Ja? Und ich sage gerne umgekehrt wieder, wie man vielleicht ein bisschen schräg und anders älter werden kann. Ja? Oder dass älter werden nichts ist, wovor man sie fürchten muss.
2: Sie haben eben ja, glaube ich, auch erst eine ganz neue Ausbildung gestartet, nämlich die zur DJin.
1: Das habe ich sehr gut recherchiert. Ja, genau, das ist mein Projekt jetzt in der Pension. Ich brauche einfach Bewegung, ich brauche immer Herausforderungen und habe dann eine DJ-Ausbildung gemacht und bin da jetzt dabei seit ungefähr einem halben Jahr.

0: dass ich Auftritte habe und eben das vorantreibe ein bisschen. Und da stößt du dann deine Playlists zusammen und da übst du deine Übergänge. Also du hast eine PA-Anlage, eine Soundanlage, ja, mich allein mit dem auseinandersetzen, wie ich das zusammenstecken muss. Und dann hat man einen sogenannten DJ-Controller. Du hast sowas wie ein Mischpult, wo du diese Übergänge machst von einem Lied zum anderen. Und das kann man sich gar nicht vorstellen, wie viele Knöpfe da sind. Ja. Und am Anfang habe ich mir natürlich gedacht, oh Gott, was tue ich mir da an? Mein ganzes Umfeld hat gesagt, na, du bist ja wahnsinnig, warum gibst du dir da Ruhe? Aber ich kann nur sagen, es ist so cool.
1: Als DJ kann man Sonja Schief übrigens auch buchen und man kann jederzeit nachhören, worüber da heute im Radio Salzburg Café geplaudert wurde. Ungewollt kinderlos, wie geht's einem da am Muttertag? 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Besonders gefallen hat mir ein Begriff, den Sonja Schief hier geprägt hat. Man gehört jetzt nicht zur älteren Bevölkerung, sondern man ist advanced in life.

0: Oder soll es vielleicht doch ein Keks sein?
1: Ganz wurscht, was da jetzt an Mehlspeisen steht, aufpassen.
2: Aua!
1: Ja.
2: Aua!
1: Mhm.
2: Ja. Mist!
1: Das
2: Aua.
1: Kann wehtun. Die Wespen sind nämlich schon ziemlich unterwegs, haben Sie vielleicht auch schon bemerkt. Die Wespensaison startet und das scheint heuer wieder ein stärkeres Wespenjahr zu sein. Gerade jetzt kann man vielleicht aber da noch ein bisschen was gut machen bzw. aufpassen, wenn man die Wespen ein bisschen beobachtet, wo sie besonders gerne hinfliegen. Denn jetzt ist die Zeit, wo die Nester gebaut werden.
2: Ja, viele Wespen sind jetzt unterwegs, im Moment aber nicht unbedingt auf der Jagd nach Essbarem. Umweltberaterin Sandra Pappes.
3: Bei Wespen ist so, die sind ja sehr oft auf Futtersuche. Jetzt aber klassisch im Frühjahr, ab März suchen sie dann schon dort, wo sie sich wieder ansiedeln können. Ja, die Königin hat quasi überwintert und sucht dann eine Stelle und möchte dann ihr Wespenvolk quasi aufbauen.
2: Besonders beliebt auf der Suche nach einem sicheren Ort für ihr Nest sind Dachstühle oder Schuppen im Garten. An solchen Stellen sollte man im Frühling gründlich kontrollieren, ob nicht schon gebaut wird.
3: Prinzipiell an der Hausfassade, überall dort, wo Dinge herumstehen. Sie können sich auch in einem Griller, wenn Sie den prinzipiell am Balkon lagern, und Sie können dort reinfliegen. Also finden ihn überall dort, wo eine Wespe reinpasst, können Sie dann auch ein Nest bauen. Ja?
2: Eine herumschwirrende Wespenkönigin als Laie zu erkennen, ist schwer, aber
3: schauen Sie am besten, wenn Sie häufig an einer Stelle Wespen finden und dann fangen Sie schon an zu bauen, ja, mit Speicheln und Ihren Mundwerkzeugen, dass Sie sich von dort eher vertreiben.
2: Falls bereits ein Nest gebaut worden ist, sollte man die professionelle Schädlingsbekämpfung zu Rat ziehen. Im Fall eines Hornissennests eventuell auch die Feuerwehr. Auf keinen Fall versuchen, die Nester auf eigene Faust zu entfernen. Weder mechanisch noch mit anderen Hilfsmitteln.
3: Bitte unbedingt kein Gift sprühen, weil sie vergiften sich dann eher selbst, wenn sie es einatmen. Den Tieren tut das eigentlich eher weniger.
2: Und generell gilt, wenn möglich, sollten wir die Wespen eher in Frieden lassen, denn sie leisten als Schädlingsbekämpfer und Pflanzenbestäuber einen wichtigen Beitrag zu unserem Ökosystem.
1: Ja, eh. Dina Eckert und Bruni Eigner. Aber wenn Sie uns auch in Ruhe lassen, lasse ich Sie eh gerne in Ruhe, aber das ist immer genau das Problem.

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1: Im Nachrichtenstudio begrüßt Sie Tom Brandenberger. Russlands Präsident Putin kann sich nach eigenen Angaben vorstellen, dass der Krieg gegen die Ukraine bald enden wird. Als Vermittler für Friedensgespräche schlägt er den ehemaligen deutschen Bundeskanzler Schröder vor. Dieser ist freilich wegen seiner Nähe zu Moskau seit Jahren umstritten. Und zudem gehen auch die gegenseitigen Angriffe trotz geltender Waffenruhe offenbar weiter. Sarah Emler berichtet.
2: Die Menschen hier in der ukrainischen Stadt Kharkiv müssen über zerbrochene Fensterscheiben gehen, um in ihre Wohnungen zu kommen. Erneut wurde die Region im Osten der Ukraine von russischen Drohnen angegriffen und das, obwohl es eine Waffenruhe gibt. Er denke, es werde bald ein Ende geben, so der russische Präsident Putin zu seinem Angriffskrieg. Als Vermittler würde er sich den ehemaligen deutschen Bundeskanzler Gerhard Schröder wünschen. Der 82-jährige Sozialdemokrat wurde immer wieder zu seiner Nähe zu Putin und russischen Konzernen kritisiert. Auf Nachfrage der deutschen Presseagentur teilte Schröders Büro mit, dass man hierzu keine Fragen beantworte. Aus Deutschland selbst kommen unterschiedliche Signale. Die einen sagen, man müsse den Vorschlag prüfen. Andere sprechen wiederum von einem Scheinangebot Putins.
1: Bei der Matura-Erfolgsquote gibt es zwischen den einzelnen Schultypen teils deutliche Unterschiede. Das zeigt die Beantwortung einer parlamentarischen Anfrage der FPÖ durch Bildungsminister Wiederkehr. Demnach bestanden 2025 an den AHS 95% ihre Reifeprüfung, an den Handelsakademien dagegen nur 87%. Auf der Kapuzinerinsel ist gestern die Motorbootfahrt eines Ehepaars am Wörthersee in Kärnten ungewollt zu Ende gegangen. Die stark alkoholisierte Lenkerin hat die Insel kurz vor 23 Uhr übersehen und dann gerammt. Elisabeth Bergmann berichtet.
3: Passanten am Ufer des Wörthersees haben die Hilferufe des Ehepaars bei der Kapuzinerinsel gehört. Es folgte ein Rettungseinsatz mit 30 Feuerwehrleuten und 9 Wasserrettern. Der Alkoholtest bei der Lenkerin hat ergeben, dass sie mehr als 1,6 Promille Alkohol im Blut hatte, so Matthias Kogelnick von der Landespolizeidirektion.
4: Die Lenkerin hatte eine schwere Alkoholisierung, also es waren 2 Passagiere. Es wurde die Frau kontrolliert, da sie angab, das Boot gelenkt zu haben.
3: Die Kapuzinerinsel steht unter Naturschutz. Durch austretende Flüssigkeiten sei aber keine Gefahr für die Umwelt entstanden, heißt es. Die 54-jährige Lenkerin ist leicht verletzt mit der Rettung ins Krankenhaus gebracht worden. Gegen sie wird ein Verfahren wegen Entzugs des Bootspatents eingeleitet. Ihr 66-jähriger Ehemann blieb unverletzt.
1: Der bei österreichischen Touristen beliebte norditalienische Badeort Lignano Sabbiadoro will Maßnahmen ergreifen, um Exzesse junger Besucher während des Pfingstwochenendes vom 22. bis 25. Mai zu verhindern. Geplant ist eine deutliche Verstärkung der Einsatzkräfte, auch in Zusammenarbeit mit österreichischen Polizeikräften. Zudem gibt es frühere Sperrstunden für Lokale und Einschränkungen beim Verkauf und Konsum von alkoholischen Getränken. Das waren die Nachrichten mit Tom Brandenberger. Und jetzt zum Wetter.
5: In den Landeshauptstädten zurzeit 19 bis 25 Grad, 19 Grad in Graz, 25 in Salzburg. Zeitweise sonnig geht es in den nächsten Stunden weiter, zeitweise aber auch bewölkt. Außerdem kann es stellenweise kurz regnen. Und zum Teil bläst auch recht flotter, föhniger Wind aus Südost bis Süd. Morgen Montag weniger Sonne und immer mehr Wolken. Und von Westen her steigt die Wahrscheinlichkeit für kräftige Schauer und Gewitter. Soweit das Wetter mit Gunda Schuller.
6: Hier ist die ORF Radio Salzburg Verkehrsinformation um 15 Uhr und gleich 4 Minuten mit guten Nachrichten. Es wurden uns keine Behinderungen auf Salzburgs Straßen gemeldet.
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6: Haben Sie es jetzt gehört in den Nachrichten? Also Lignano will die Kontrollen verstärken, damit junge Menschen nicht zu viel Alkohol trinken. Und am Wörthersee ist eine 55-Jährige gegen die Insel gekracht, alkoholisiert. Manche Sachen sind keine Frage des Alters. Schönen Nachmittag weiterhin.

0: 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Matura ist gerade im Laufen. Und was die Schülerinnen und Schüler konkret bei der Matura leisten und beweisen müssen, das müssen Bäuerinnen und Bauern jeden Tag nämlich richtig gut rechnen. So ein Bauernhof, da geht es ja nicht nur um die Landwirtschaft, nona, natürlich auch, sondern das ist hier in Wahrheit eben auch ein Betrieb, nona, weil wir ja auch davon leben können. Immer noch werden in Salzburg fast doppelt so viele Bauernhöfe von Männern geführt. An der Landwirtschaftsschule Bruck an der Glocknerstraße will man das jetzt ändern. Matteo Eichhorn war für uns dabei.
1: Beim Produktvermarktungskurs in der 3. Klasse lernen die Schülerinnen in Pinzgau, wie sie ihre selbst erzeugten Produkte möglichst gewinnbringend vermarkten können.
2: Also ganz, ganz wichtig ist, also das Wichtigste ist auch, dass wir selber einen Gewinn machen, dass wir auch wirtschaftlich sind.
1: Zum Internationalen Jahr der Bäuerin hat sich die Landwirtschaftsschule Bruck vorgenommen, Mädchen gezielt in diesem Bereich zu unterstützen. Mit Fächern wie Unternehmensführung, Betriebs- und Haushaltsmanagement sollen hier die Betriebsführerinnen von morgen ausgebildet werden. Denn die sind immer noch in der Minderheit. Noch immer werden in Österreich fast 2/3 aller Höfe von Männern geführt. Die Schülerinnen in Bruck möchten das bald ändern.
3: Gut, ich war voll gut feststellen, wenn es einmal so kommt, Betriebsleiterin, Betriebsführerin sei, weil es eben so gut ist, weil man sich auch selbst verwirklichen kann und so viele Möglichkeiten gibt.
4: Meine Eltern führen auch gemeinsam beide in Betrieb und ich finde es ganz wichtig, dass Frauen in Betrieb auch führen, weil Frauen können oft auch ein bisschen besser organisieren und ein bisschen mehr Sachen sehen.
5: Natürlich, die Organisation ist ein paar Mal besser. Es ist aber so, dass spannend, dass die Frauen nicht so viel Kraft haben, aber die Frauen können genauso gut wie die Männer.
1: Dass sich in Pinzgau schon viel getan hat, merkt auch die Bezirksbäuerin Johanna Bürgler.
6: Ja, natürlich. Also das merkt man schon, dass einfach die Bäuerinnen das Management überhaupt, sage ich jetzt mal, und dass sie das daheim schupfen.
1: Schon bald könnten an der Bezirksbauernkammer in Maishofen genauso viele Pinzgauer Bäuerinnen wie Bauern ihre Förderanträge stellen, hofft Johanna Bürgler.
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Unglaubliche 25 Jahre alt ist dieser Hit von den No Angels. Wir gehen gleich noch einmal 22 Jahre zurück. Damals haben Supertramp ein neues Studioalbum veröffentlicht mit dem Titel Breakfast in America. Ein Riesenhit daraus, eigentlich eine Satire auf den amerikanischen Traum, wenn man genau hinhört.

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1: Um 15.30 Uhr begrüßt Sie Christine Hackenbuchner. Nach dem Leichenfund am Salzachsee im Stadtteil Liefering gibt es neue Erkenntnisse über die Identität. Bei dem Toten handelt es sich um einen Mann aus Salzburg. Nähere Details dazu werde man aber nicht veröffentlichen, so ein Sprecher der Polizei. Man gehe nicht von Fremdverschulden aus, ermittle aber weiterhin in alle Richtungen. In Thalgau hat ein Dachstuhlbrand in einem Mehrparteienhaus die Feuerwehrleute aus der Umgebung auf Trab gehalten. Das Feuer ist gestern ausgebrochen. Heute früh mussten die Einsatzkräfte erneut ausrücken. Grund dürften verbliebene Glutnester gewesen sein, die sich wieder entzündet haben. Verletzt worden ist niemand. Die Dachgeschosswohnung ist derzeit allerdings nicht bewohnbar. Die Polizei ermittelt zur Brandursache. Die Höhe des Sachschadens ist noch offen. In Salzburg werden rund 2500 Bauernhöfe von Frauen geführt. Das Bundesland liegt damit österreichweit auf Platz 2 beim Anteil weiblich geführter Höfe. Laut Landesbäuerin Claudia Entleitner sind Frauen in der Landwirtschaft oft nicht nur am Hof, sondern auch organisatorisch und wirtschaftlich stark eingebunden. Wichtig sei deshalb die offizielle Eintragung als Betriebsführerin bei der Agrarmarkt Austria. Das bringe rechtliche, finanzielle und soziale Absicherung für die Bäuerinnen. Damit zum Wetter. Es ist überwiegend bewölkt und zunehmend regnerisch. Vor allem im nördlichen Pinzgau und im Tennengau kann es regnen. Die Temperaturen erreichen noch maximal 26 Grad. Morgen am Montag geht es unbeständig und kühler weiter. Die Wolken überwiegen. Ab dem Vormittag kann es auch überall regnen. Die Höchstwerte morgen 15 bis 19 Grad.
2: Hier ist die ORF Radio Salzburg Verkehrsinformation um 15.32 Uhr mit guten Nachrichten. Es wurden uns keine Störungen auf Salzburgs Straßen gemeldet. Sie kommen ohne Probleme voran. Wir wünschen weiterhin gute und vor allem sichere Fahrt.

0: Apropos Supergirl.
1: Jetzt muss ich Frühstück machen. Heute ist Muttertag.
0: Ein bisschen spät, junger Mann. Wir haben es 3:15. Falls da heute irgendwas schiefgegangen ist, so rein muttertagstechnisch, Ihr Radio macht's wieder gut. 0662 823 823. Wir tun, was wir können. Beispielsweise Ihre Musikwünsche in Sachen Muttertag erfüllen.

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1: Unglaublich, heute in einer Woche ist das Spektakel dann auch schon wieder vorbei. Aber jetzt wird es nochmal so richtig spannend. Heute startet quasi die Song Contest Woche. Es geht los mit der Opening Zeremonie am Wiener Rathausplatz und da tut sich schon einiges. Heidi Heinzel ist für uns von vor Ort.
2: Ab jetzt geht's los. 35 Delegationen ziehen vom Burgtheater in Richtung Rathaus. Tausende ESC-Fans sind gekommen, um sie zu empfangen, bevor sie nach der Begrüßung auf der großen Hauptbühne dann ins Wiener Rathaus einziehen. Das Event ist der offizielle Auftakt des Eurovision Song Contests. Bei der Zeremonie gilt für alle Fans aus Sicherheitsgründen eine strikte No-Bag-Policy. Taschen, Rucksäcke oder sonstige Behältnisse dürfen nicht mitgenommen werden. Das ESC-Opening wird auch live in ORF1 übertragen.
1: Was hat er dazu gesagt, der schwule Tanzer?

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5: Im Nachrichtenstudio begrüßt Sie Tom Brandenberger. In 3 Jahren will die EU den digitalen Euro auf den Markt bringen. Eine Alternative zur Kartenzahlung, hinter der aber nicht private amerikanische Firmen wie Visa oder Mastercard stehen, sondern die nationalen Notenbanken. Dieser digitale Euro soll überall angenommen werden müssen. Die österreichische Nationalbank fordert so eine Annahmepflicht jetzt aber auch für Bargeld. Johannes Rupprecht berichtet.
6: Wenn der digitale Euro kommt, sollen Händlerinnen und Wirte ihn praktisch überall annehmen müssen, damit er auch genutzt wird. Das solle die EU aber auch für Bargeld vorschreiben, fordert Thomas Steiner, einer der Direktoren der österreichischen Nationalbank.
7: Uns ist es wichtig, dass es nicht möglich ist, Geschäften über Schilder auszuweisen. Wir nehmen kein Bargeld und man muss mit Karte oder digital bezahlen. Das wollen wir nicht. Bargeld sollte immer angenommen werden müssen.
6: Kundinnen und Kunden sollten frei wählen können, sagt Steiner, denn sonst werde Bargeld schlechter gestellt und womöglich weniger genutzt werden.
7: Wer Bargeld nutzen will, der muss es auch verwenden, denn sonst geht es verloren.
6: Noch aber ist Österreich eine Bargeldnation. Jede 2. Rechnung wird mit Geldscheinen oder Münzen bezahlt.
5: Inmitten des Ringens um eine diplomatische Lösung im Irankrieg ist die Waffenruhe erneut verletzt worden. Der Golfstaat Kuwait wurde von mutmaßlich iranischen Drohnen angegriffen. Auch die Vereinigten Arabischen Emirate melden 9 Beschuss. In beiden Fällen gab es offenbar keine Schäden. Vor der Kanarieninsel Teneriffa läuft die Evakuierung des von einem Hunter-Virus-Ausbruch betroffenen Kreuzfahrtschiffs Hondius. An Bord haben sich knapp 150 Menschen befunden. Sie und die Besatzung werden jetzt nach und nach von Bord und in ihre Heimatländer zurückgebracht. Alle Passagiere sind ohne Krankheitssymptome. Dennoch soll jeglicher Kontakt mit der Öffentlichkeit vermieden werden. Auf Österreichs Straßen sind immer mehr rücksichtslose Lenkerinnen und Lenker unterwegs. Das stellen die Fahrerinnen und Fahrer von Einsatzfahrzeugen fest. Das bringt nicht nur Ärger, sondern kann auch zu gefährlichen Situationen führen, so die Kritik. Peter Obermüller berichtet.
8: Pkw, die nicht zur Seite fahren, um Platz zu schaffen, Fußgänger und Radfahrer, die unmittelbar vor einem Einsatzfahrzeug die Straßenseite wechseln müssen, Lenkerinnen und Lenker, die Blaulicht- und Folgetonhorn nicht registrieren oder bewusst ignorieren. Und dann gibt es noch jene, die falsch reagieren. Und auch der Polizei sind diese Fälle bekannt. Hans Wolfgruber von der Salzburger Landespolizeidirektion.
9: Die Polizei stellt immer wieder fest, dass unaufmerksame Lenkerinnen und Lenker nicht zu spät oder falsch auf Einsatzfahrzeuge reagieren. Wir appellieren zu maximaler Aufmerksamkeit im Sinne aller Einsatzorganisationen und im Sinne der Verkehrssicherheit.
8: Behindern von Einsatzfahrzeugen kann auch rechtliche Folgen haben, von Geldstrafen bis zur Untersuchung beim Amtsarzt, zur Überprüfung der Verkehrszuverlässigkeit. Dann ist auch der Führerschein in Gefahr.
5: Das waren die Nachrichten mit Tom Brandenberger. Und jetzt zum Wetter.
10: In Bad Gäusern jetzt fast 26 Grad und auch in den nächsten Stunden geht es föhnig und teils sonnig, teils bewölkt weiter. Stellenweise kann es jetzt schon etwas regnen. Am Abend können dann von Vorarlberg bis ins Innviertel und bis Oberkärnten ein paar größere Schau- und Gewitterzellen eintreffen. Morgen Montag nur zwischendurch Sonne, immer mehr Wolken und von Westen her steigt die Wahrscheinlichkeit für kräftige Schau- und Gewitter. 15 bis 25 Grad am wärmsten im Südosten. Soweit das Wetter mit Gundo Schuller.
11: Hier ist die ORF Radio Salzburg Verkehrsinformation um 16.33 Uhr. Um 3 Minuten. Es wurden uns keine Behinderungen auf Salzburgs Straßen gemeldet. Wir wünschen weiterhin gute und vor allem sichere Fahrt.
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11: 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Sie sind hoffentlich entsprechend entspannt. Unsere Kicker vermutlich nicht, denn das ist heute wirklich die allerletzte Chance, dass die Bullen noch einmal rumreißen können, wobei sie da durchaus auch auf fremde Hilfe angewiesen sein werden. Aber winzig ist die Chance noch auf den Titel. Ansonsten kann das heute der LASK alles mehr oder weniger dicht machen und quasi sich heute schon den Meisterteller sichern. Über die Ausgangslage vor diesem heutigen Entscheidungstag. Mehr dazu dann von Papst Schulz in Kürze bei uns. Einen schönen Nachmittag.

0: Das wird halt noch richtig spannend. Ja, 45 Minuten ist Anpfiff in Hartbeck und in Linz. Ja, und heute entscheidet sich, ob vielleicht jetzt quasi schon ein bisschen vorzeitig der Meisterteller, der österreichische, vergeben wird an die Linzer. Für Salzburg heißt es natürlich auf Biegen und Brechen. Da muss heute alles ran und die drei Punkte müssen nach Salzburg geholt werden, wenn man noch irgendwie ein bisschen die Chance haben will auf den Meistertitel. Können die Salzburger noch zum Partycrasher werden für die Linzer? Wie schaut's aus? Zwei Runden vor Schluss. Die Salzburger Chancen auf den Meistertitel sind ja jetzt, sagen wir mal, überschaubar, Babsi Schulz, oder? Wie siehst du das?
1: Winzig ist sie, die Chance auf den Titel. Aber wer weiß, was in dieser verrückten Fußball-Bundesliga-Saison alles noch so passiert. Wollen die Bullen noch einmal ein Wörtchen um den Titel mitsprechen, müssen sie heute beim LASK gewinnen. So viel ist fix. Das ist das, was in ihrer Hand liegt, Trainer Daniel Beichler und Verteidiger Stefan Leiner.
2: Und wir werden bis zum Schluss alles geben. Wir werden uns nicht aufgeben. Das spricht für die Mannschaft, auch wenn im Endeffekt die Spielverläufe teilweise, sind die Spielverläufe natürlich schon extrem bitter und schwierig einfach für den Kopf. Den Weg müssen wir gehen.
3: Am Ende geht es jetzt für uns darum, in den letzten zwei Spielen das Maximale herauszuholen, was die Punkte betrifft. Und mehr bleibt uns jetzt auch nicht übrig.
1: Weil nur so viel, der Meisterteller, der ist im Linzer Stadion heute schon aufgebaut für den Fall des Falles. Und der tritt dann ein, wenn der LASK gegen Salzburg einen Punkt mehr macht als der tabellenzweite Sturm Graz im Spiel gegen Hartberg. Also wenn die Linzer gewinnen und Sturm nur unentschieden spielt zum Beispiel, dann gibt es nach über 60 Jahren eine Linzer Meisterfeier mit Trainer Didi Kübauer.
4: Die Jungs haben vorher schon viel Stress gehabt. Jetzt haben sie sich was Großes erarbeitet. Es ist wichtig, dass sie einerseits cool bleiben und andererseits, es ist am Ende des Tages noch immer Fußball. Hört sich jetzt so ein bisschen so geschwollen an. Weil wenn man jetzt da angespannt war oder übernervös, glaube ich, ist das kein guter Ratgeber im Fußball.
1: Und übrigens, die Stadiontechnik in Linz beim Spiel LASK gegen Salzburg, die ist dazu angehalten, keine Zwischenstände auf der Videowall einzublenden, sagt Trainer Didi Kübauer, damit sein Team nicht abgelenkt wird.
0: Es ist am Ende immer noch Fußball. Wie recht er doch hat. Aber natürlich halten wir die Daumen und Sie auf dem Laufenden.

0: sorry. No.
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2: Um 16.30 Uhr begrüßt sie Christine Hackenbuchner. Nach dem tödlichen Unfall des Salzburger Torhüters Alexander Manninger an einem Bahnübergang in Pabing Mitte April fordern die Grünen im Landtag jetzt mehr Sicherheit. Die Eisenbahnkreuzung soll mit einer Ampel gesichert werden. Die Grünen kritisieren die schlechte Sicht auf herannahende Züge und warnen vor weiteren Unfällen. Sie fordern per Anfrage Aufklärung vom Land als zuständiger Eisenbahnbehörde, warum der Übergang ungesichert ist. In Salzburg werden rund 2500 Bauernhöfe von Frauen geführt. Das Bundesland liegt damit österreichweit auf Platz 2 beim Anteil weiblich geführter Höfe. Laut Landesbäuerin Claudia Entleitner sind Frauen in der Landwirtschaft oft nicht nur am Hof, sondern auch organisatorisch und wirtschaftlich stark eingebunden. Wichtig sei deshalb die offizielle Eintragung als Betriebsführerin bei der Agrarmarkt Austria. Das bringe rechtliche, finanzielle und soziale Absicherung für die Bäuerinnen. Der ehemalige Veranstaltungsort Griesbucht in Hallein soll neu gestaltet werden. Das Areal an der Salzach ist verwildert. Dem Projekt nehmen sich jetzt Studierende aus mehreren Ländern an. Sie sollen Konzepte für die Zukunft des Areals entwickeln. Ausgangspunkt ist die Brücke an der Griesbucht, die auch als Radweg dient. Sie ist allerdings stark sanierungsbedürftig. Die Reparatur würde rund eine 500.000 Euro kosten. Deswegen geht es auch darum, Alternativen zu finden. In 3 Jahren soll dann das passende Konzept für die Griesbucht umgesetzt werden. Damit zum Wetter. Es geht teils sonnig, teils bewölkt weiter. Gegen Abend entstehen dann stellenweise Regenschauer oder auch Gewitter. Der föhnige Südwind lässt langsam nach. Aktuell liegen die Temperaturen noch zwischen 20 und 26 Grad. Bis morgen früh sinken sie auf 6 bis 12 Grad. Morgen am Montag wird es unbeständig und frischer, die Wolken überwiegen und ab dem Vormittag kann es überall regnen. Die Höchstwerte liegen morgen zwischen 15 und 19 Grad.
3: Hier ist die ORF Radio Salzburg Verkehrsinformation um 16.32 Uhr mit guten Nachrichten. Es wurden uns keine Behinderungen auf Salzburgs Straßen gemeldet. Kommen Sie weiterhin gut an Ihr Ziel.

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1: Wir beginnen alle Jahre wieder. Und alle Jahre wieder die Frage, wie war das eigentlich? Wie hat sich dieser Tag etabliert? Wo sind die Ursprünge? Und ja, woher kommt diese Tradition? Und gibt es da regionale Unterschiede eigentlich? Lena Göbel, weißt du genauer Bescheid? Was waren jetzt eigentlich die Ursprünge dieses Tages? Das ist sehr wichtig.
2: Ja, der Muttertag, der hat sich vor 120 Jahren in den USA entwickelt. Und es ist die Feministin und Christin Ann Jarvis gewesen, die da den Grundstein gelegt hat. Sie hat in ihrer evangelisch-methodistischen Pfarrgemeinde in West Virginia für ihre eigene und andere Mütter einen Gedenkgottesdienst organisiert. Und nur wenige Jahre später ist in den USA der erste offizielle Muttertag gefeiert worden. Jarvis hat später immer wieder kritisiert, dass der Muttertag so kommerzialisiert wurde.
1: Wenn ich das richtig verstehe, hat das ursprünglich einen religiösen Background gehabt und hat aber dann ein bisschen gedauert, bis zu uns gekommen ist.
2: Also der Muttertag ist zuerst ein methodistischer Feiertag gewesen und erst dann nach Europa gekommen. In den 1920er Jahren verbreitet sich der Muttertag dann über England aus, in die Schweiz, nach Finnland, Norwegen und schließlich auch 1924 nach Österreich. Und in Österreich gilt Marianne Heinisch, Begründerin der Frauenbewegung, als Initiatorin für die Verbreitung und Etablierung des Muttertags.

0: 8 Minuten vor 5 ist es an diesem Sonntag. Man kennt sich eigentlich wirklich nicht mehr so ganz aus, wenn man so die weltpolitische Lage anschaut, weil es gibt ständig, das ändert sich fast stündlich mit Ankündigungen von einem Friedensabkommen zu Waffenstillstandsbrüchen und wieder eine neue Eskalationsstufe. Ist relativ schwierig, alles zu durchschauen.
1: Aus der dreitägigen Waffenruhe, die der US-Präsident zwischen Russland und der Ukraine vermittelt hat, ist offenbar nicht viel geworden. Beide Seiten werfen sich gegenseitig Verstöße gegen die Feuerpause vor. Russlands Präsident Putin denkt dennoch laut über ein baldiges Kriegsende nach und er schlägt den deutschen Ex-Kanzler Schröder als Vermittler vor. Hören Sie mehr im Journal um 5. Bleiben Sie dran.
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1: Willkommen zum Journal um 5 mit folgenden Themen. Die USA unternehmen einen neuen Vermittlungsversuch im Ukraine-Krieg, die Gefechte gehen aber weiter. Die Regierung wird klimaschädliche Subventionen kürzen, sagt News-Chefin Mandl Reisinger. Und die Song Contest-Woche wird offiziell eröffnet. Im Journalstudio begrüßt sie Tom Brandenberger. Guten Abend. Auch am zweiten Tag der dreitägigen Waffenruhe werfen sich Russland und die Ukraine gegenseitig Verstöße vor. Die Ukraine meldet Dutzende Gefechte an der Front sowie Tote und Verletzte durch russische Angriffe. Moskau wiederum meldet ukrainische Angriffe auf russische Truppen. Gleichzeitig erwartet der Kreml aber offenbar einen Besuch von US-Vermittlern. Miriam Beller berichtet.
2: Der US-Sondergesandte Steve Witkoff und Donald Trumps Schwiegersohn Jared Kushner werden für Gespräche in Moskau erwartet, so heißt es heute aus dem Kreml. Wann genau dieser Besuch allerdings stattfinden soll, ist unbekannt. Neben den US-Verhandlern hat der russische Präsident Wladimir Putin den deutschen Altkanzler Gerhard Schröder als möglichen Vermittler ins Spiel gebracht. Schröder würde er von allen europäischen Politikern bevorzugen, meint Putin gestern in einer abendlichen Pressekonferenz. Der ehemalige deutsche Bundeskanzler ist ein langjähriger Freund Putins und wegen seiner Tätigkeit für russische staatliche Energieunternehmen umstritten. In Deutschland ist die Reaktion auf den Vorschlag verhalten. Man habe die Äußerung zur Kenntnis genommen, heißt es aus Berlin.
1: Der Iran hat auf den jüngsten Verhandlungsvorschlag der USA zum Ende des Krieges geantwortet. Nach Angaben der iranischen Nachrichtenagentur IRNA ist die Antwort dem Vermittler Pakistan überbracht worden. Zum Inhalt wurde aber nichts bekannt. Zuvor hatten sowohl Kuwait als auch die Vereinigten Arabischen Emirate trotz geltender Waffenruhe neue Angriffe durch iranische Drohnen gemeldet. NEOS-Chefin und Außenministerin Mandl Reisinger weist die Kritik, dass im geplanten Doppelbudget 2027-28 Klimamaßnahmen zu wenig Beachtung geschenkt werde, zurück. Österreich sei Förderweltmeister, sagte sie in der TV-Pressestunde. Zudem seien Kürzungen bei klimaschädlichen Subventionen fix eingeplant.
3: Da bin ich sehr stolz darauf, dass wir sehr wohl auch im Doppelbudget vorgesehen haben, eine Kürzung bei den klimaschädlichen Subventionen. Wir werden verhandeln müssen, welche das sind. Wir haben unsere Vorstellungen. Ich gehe davon aus, dass es ÖVP
4: Was
3: und
4: sind
3: SPÖ.
4: Die Vorstellungen?
3: Es sind verschiedene Sachen am Tisch.
4: Dieselprivileg kürzen, Pendlerpauschale reformieren.
5: Agrardiesel.
3: Sie werden das jetzt von mir nicht hören, aber es ist ein Volumen ausgemacht. Das heißt, es ist ganz klar der Fahrplan beschlossen, dass wir auch klimaschädliche Subventionen zurückfahren. Ja.
1: Sagt NEOS-Chefin Mandl Reisinger im Gespräch mit Peter Unger und Ingrid Steiner-Gagy. Bildungsminister Wiederkehr von den NEOS stößt indes mit seinen Plänen zur Verlängerung der Volksschule von 4 auf 6 Jahre beim Koalitionspartner ÖVP auf Widerstand. Tirols Landeshauptmann Mattle sagt, das Vorhaben sei schon allein aufgrund der Infrastruktur nicht stemmbar. In einer Volksschule, die auf 4 Jahrgänge ausgerichtet sei, würden nicht plötzlich 6 Jahrgänge Platz haben. 13.000 Besucher aus aller Welt haben am Vormittag an der Befreiungsfeier in der KZ-Gedenkstätte Mauthausen teilgenommen. Delegationen zahlreicher Opfergruppen legten Grenze auf dem ehemaligen Appellplatz nieder. Das offizielle Österreich war durch Vizekanzler Babler, weitere Ministerinnen und Minister sowie Oberösterreichs Landeshauptmann Stelzer vertreten. Im Mittelpunkt der Reden standen heuer Täter und Mitläufer. In der Wiener Innenstadt wird in diesen Minuten die Eurovision Song Contest Woche offiziell eröffnet. Die Opening Ceremony bietet Fans die Chance, alle Acts abseits der Stadthalle zu sehen. Am Rathausplatz ist für uns Heidi Heinzel.
6: Ab jetzt geht's los. 35 Delegationen ziehen vom Burgtheater in Richtung Rathaus. Tausende ESC-Fans sind gekommen, um sie zu empfangen, bevor sie nach der Begrüßung auf der großen Hauptbühne dann ins Wiener Rathaus einziehen. Das Event ist der offizielle Auftakt des Eurovision Song Contests. Bei der Zeremonie gilt für alle Fans aus Sicherheitsgründen eine strikte No-Bag-Policy. Taschen, Rucksäcke oder sonstige Behältnisse dürfen nicht mitgenommen werden. Das ESC-Opening wird auch live in ORF1 übertragen.
1: Und 9 Tage nach dem Sieg im ÖFB-Cup kann der LASK heute den Meistertitel holen. Sollten die Oberösterreicher zu Hause gegen Salzburg mehr Punkte machen als Verfolger Sturm Graz in Hartberg, ist ihnen der Meisterteller sicher. Beide Spiele sowie auch das Derby Rapid gegen Austria haben vor kurzem begonnen. Das war ein Journal um 5 mit Tom Brandenberger. Und jetzt zum Wetter.
5: In Schärding hat es jetzt 26 Grad und auch in den nächsten Stunden ist es teils sonnig und föhnig, teils aber auch bewölkt und besonders in Vorarlberg und in Tirol wird der Regen häufiger. Morgen Montag nur zwischendurch Sonne und immer mehr Wolken und von Westen her steigt die Wahrscheinlichkeit für Regenschau und Gewitter. Es kann stark regnen und auch hageln. Außerdem gibt es zeitweise heftigen Wind aus West bis Südwest. 15 bis 25 Grad morgen bis zu 25 im Südosten. Soweit das Wetter mit Gunda Schuller.
7: Hier ist die ORF-Radio Salzburg Verkehrsinformation um 17 Uhr und 5 Minuten mit guten Nachrichten. Es wurden uns keine Behinderungen auf Salzburgs Straßen gemeldet. Wir wünschen weiterhin gute und vor allem sichere Fahrt.
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7: Ja, und an diesem 10. Mai haben einige sehr bekannte Menschen Geburtstag. Fred Astaire, 1899 das Licht der Welt erblickt. Dann haben wir Herrn Kaiser mit Vornamen Roland und einen Mann, der weder Vor- noch Nachname hat. Er heißt einfach nur Bono. Hier im Duett mit Mary J. Blige. Happy Birthday zu seinem 76er.

Keine Stimme, eine Naturgewalt. Mary J. Blige im Duett mit Bono, den ich um 10 Jahre älter gemacht habe. Der Herr Houston wird heute 66. Happy Birthday und ich hoffe, er verzeiht es mir.

0: Der Sonntagnachmittag ist ja oft auch prädestiniert fürs Autowaschen. Wird heute muttertagstechnisch ausfallen, ist auch gescheit so, weil es bringt momentan eh nicht wahnsinnig viel, weil kaum ist das Auto sauber, ist es schon wieder überzogen mit so irgendwie gelbem Staub. Mischung aus Sahara und Pollen, was da auch immer herunterrieselt. Es ist auf jeden Fall relativ hartnäckig und in den Autowaschstraßen ist ziemlich viel los, wie meine Kollegin Elisabeth Klaushofer sich überzeugen konnte.
1: Stau herrscht hier zwar nicht, die Waschbuchten sind aber alle besetzt. Die Autowäsche ist offenbar gefragt.
2: Naja, weil der Sahara-Staub fast schon Zentimeter dick auf meinem Auto liegt. Es ist vermutlich auch eine gute Beimischung von Pollen dabei. Ich bin selber leider sehr pollenempfindlich, also bin ein typischer Heuschnupfen-Patient. Und das Auto kann ich davon befreien, mich selber leider nicht.
1: Bei ihm war das Auto 3 Tage lang nicht in der Garage. Dementsprechend gelb ist der Autolack. Und nicht nur der.
2: Vermutlich außer der Außenhaut, wo es abwaschbar ist, auch natürlich mit den ganzen Filtern, die halt bei so einem Motor verbaut sind. Denke, das ist dann beim nächsten Service wahrscheinlich auf jeden Fall fällig. Also eines ist klar, dass viel mehr Pollenbelastung meines Erachtens jetzt herrscht als wie früher. Wahrscheinlich auch mit der Witterung zusammenhängend. Weil es viel weniger das Ganze auswascht durch einen ordentlichen Regen einmal.
1: Und wenn kein Regen von oben kommt, muss er halt aus dem Hochdruckreiniger kommen. Denn auch ein Blick in die benachbarte Waschbox zeigt, egal wo, die Pollen sind überall.
3: Also die Meeren habe ich vom Wald, weil ich neben dem Wald wohne und da habe ich eigentlich das Meere nicht zeigen. Aber es bringt wahrscheinlich nicht gar so viel, aber ich tue es halt trotzdem, weil ich nichts mehr aussehe, gar nicht. Und vorne bei der Scheibe durch die Pollen ist der Wischer, der verschmiert so.
1: Mit Wasser, speziellem Autowaschmittel und Hochdruck sollen Lack und Windschutzscheibe wieder glänzen. Und manchmal hilft nur mehr die radikale Wäsche für Auto und Fahrer.
4: Vor dem Bett ein Kübel Wasser hingestellt, wenn es immer tut, mit dem Kopf voran rein und wieder raus. Und es ist Feindlichkeit. Und alles andere kann man vergessen.
0: Ja, aber gut, jetzt kommt ja ein bisschen Regen. Und tut das Seine hoffentlich auch dazu.

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1: Landwirtschaft in Salzburg zunehmend weiblich. Studierende arbeiten an Konzepten für die Griesbucht in Hallein. Das Wetter morgen unbeständig und frisch. 5:30 zum ORF Radio Salzburg Abendjournal begrüßt Sie Christine Hackenbuchner. Nach dem Leichenfund am Salzachsee in Liefering gibt es neue Erkenntnisse über die Identität. Bei dem Toten handelt es sich um einen Mann aus Salzburg. Nähere Details dazu werde man aber nicht veröffentlichen, so ein Sprecher der Polizei. Man gehe nicht von Fremdverschulden aus, ermittle aber weiterhin in alle Richtungen. Die Staatsanwaltschaft hat eine Obduktion angeordnet. 2500 Bauernhöfe werden in Salzburg von Frauen geführt. Sie kümmern sich aber meist nicht nur um die Landwirtschaft selbst, sondern auch um die Buchhaltung. Deshalb sei es wichtig, dass sich Frauen bei der Agrarmarkt Austria als Betriebsführerin eintragen. Denn das bringt für die Bäuerinnen vor allem rechtliche, finanzielle und soziale Absicherung, betont die Salzburger Landesbäuerin Claudia Entleitner.
2: Ganz wichtig ist für die Bäuerinnen, dass sie rechtlich, finanziell, aber auch sozial abgesichert sind. Und da ist die Betriebsführung ein Schritt dazu in die Richtung.
3: Was bringt das eben für Vorteile, dass man Betriebsführerin ist? Macht das wirklich einen großen Unterschied?
2: Leider gibt es auch viele Situationen, wo Frauen nach einem Tod des Partners dann dastehen, der Betrieb in der Luft hängt. Und da ist schon wichtig, dass die Frauen und auch die Kinder danach abgesichert sind. Und da macht die Betriebsführung einen großen Teil dann natürlich davon auf, weil man rechtlich abgesichert ist.
1: Sagt Landesbäuerin Claudia Entleitner im Gespräch mit Matteo Eichhorn. Das Bundesland Salzburg liegt mit 39% weiblich geführten Höfen österreichweit beim Frauenanteil auf Platz 2 nach Oberösterreich. In der Sterneckstraße hat die Polizei einen E-Scooter-Fahrer gestoppt, der während der Fahrt offenbar einen Joint geraucht hat. Der 33-jährige Syrer ist positiv auf mehrere Suchtmittel getestet worden. Außerdem hat die Polizei festgestellt, dass sein E-Scooter auf bis zu 40 Kilometer pro Stunde beschleunigt werden kann. Erlaubt sind maximal 25. Der Mann wird angezeigt. Die Griesbucht in Hallein, einst ein belebter Veranstaltungsort, soll neu gestaltet werden, denn das Areal an der Salzach ist heute verwildert. Auch die Brücke auf dem Areal ist sanierungsbedürftig. Im Rahmen eines Erasmus-Projekts erarbeiten Studierende aus mehreren Ländern jetzt neue Ideen für die Zukunft. Christoph Schwarz berichtet.
4: Steinplatten brechen, Grünwuchs und Schwemmholz machen sich breit. Die Griesbucht ist in die Jahre gekommen. Studierende der Fachhochschule Salzburg entwickeln jetzt gemeinsam mit internationalen Kollegen Konzepte für die Zukunft des Areals, erklärt der Halleiner Bürgermeister Alexander Stangassinger von der SPÖ.
5: Dann werde ich meine Experten einmal drüber schauen lassen, werde einmal erheben lassen die Grobkosten von diesen unterschiedlichen Konzepten. Und dann werden wir von der Stadt einen Bürgerbeteiligungsprozess starten.
4: Ausgangspunkt ist die Brücke an der Griesbucht, die auch als Radweg dient. Diese müsste in 3 Jahren saniert werden. Geschätzte Kosten 500.000 Euro.
5: Deshalb habe ich die Frage gestellt, brauchen wir diese Brücke oder können wir da auch andere Maßnahmen schaffen, wo wir vielleicht auch die Bucht selber mitnehmen, weil die ist ja auch ganz wenig genützt, weil sie mindestens 2-mal jährlich überschwemmt, versandet und verschlammt wird.
4: In 3 Jahren soll das passende Konzept für die Griesbucht umgesetzt werden.
1: Berichtet Christoph Schwarz. Damit kommen wir zu den nationalen und internationalen Nachrichten in einfacher Sprache. Heute mit Markus Langer.
6: Heute hat die traditionelle Befreiungsfeier in der KZ-Gedenkstätte Mauthausen in Oberösterreich stattgefunden. 13.000 Menschen aus aller Welt nahmen an dem Gedenken an die Befreiung von dem Konzentrationslager vor 81 Jahren teil. KZ-Überlebende und Zeitzeuginnen haben auch an der Feier teilgenommen. Kränze wurden niedergelegt. Vizekanzler Andreas Babler, Innenminister Gerhard Karner und weitere Minister nahmen an dem Gedenken teil. Sowohl die Ukraine als auch Russland sagen, dass die andere Seite die Waffenruhe gebrochen hat. Die beiden Länder haben am Freitag eine 3 Tage dauernde Waffenruhe vereinbart. Das bedeutet, die Soldaten sollen nicht kämpfen. Laut dem ukrainischen Militär hat es in den letzten 24 Stunden aber 147 Kämpfe zwischen den Soldaten gegeben. Russland soll auch mit Drohnen und Artillerie angegriffen haben. Dabei gab es wieder Tote. Das Kreuzfahrtschiff Hondius ist vor der spanischen Insel Teneriffa angekommen. Auf dem Schiff sind mehrere Menschen am Hantavirus erkrankt. 3 Menschen sind an der Krankheit gestorben. Das Hunter-Virus ist eine gefährliche Krankheit, die von Mäusen übertragen wird. Auf dem Schiff sind fast 150 Menschen. Die meisten werden von dem Schiff geholt. Sie werden mit Bussen zum Flughafen gefahren. Von dort fliegen sie in ihre Heimatländer. 30 Besatzungsmitglieder bleiben auf dem Schiff und fahren es dann weiter in die Niederlande. In Wien hat das sogenannte Eurovision Village vor dem Rathaus geöffnet. Das ist der offizielle Partyplatz für den 70. Eurovision Song Contest. Der Eurovision Song Contest ist ein großer internationaler Musikwettbewerb. Er findet heuer in Wien statt. Im Eurovision Village gibt es eine große Leinwand. Auf der Leinwand werden alle Shows vom Song Contest live übertragen. Das waren die Nachrichten in einfacher Sprache, gelesen von Markus Langer.
1: Und wir kommen damit zum Wetter für Salzburg. Es bleibt überwiegend bewölkt. Jetzt am Abend entstehen stellenweise Regenschauer oder Gewitter. Der föhnige Südwind lässt langsam nach. Aktuell liegen die Temperaturen noch zwischen 17 und 24 Grad. Bis morgen früh sinken sie auf 6 bis 12 Grad. Morgen am Montag geht es unbeständig und frisch weiter. Die Wolken überwiegen und ab dem Vormittag kann es jederzeit regnen. Auch Gewitter sind mit dabei. Die Temperaturen morgen 15 bis 19 Grad.
7: Hier ist die ORF-Radio Salzburg Verkehrsinformation um 17.36 Uhr. Verkehrstechnisch ein ruhiger Muttertag. Es wurden uns keine Behinderungen auf Salzburgs Straßen gemeldet. Sie kommen problemlos voran und hoffentlich gut und sicher an ihr Ziel.

0: Es gibt Dinge, die sollte man nicht gleichzeitig machen und sie dabei schon gar nicht erwischen lassen. Sie haben es vielleicht gehört in unseren lokalen Nachrichten. In der Sternigstraße in der Stadt Salzburg hat die Polizei einen E-Scooter-Fahrer gestoppt, der während der Fahrt offensichtlich einen Joint geraucht hat. Nicht gescheit. Der Mann wurde dann auf Suchtmittel getestet, positiv, und außerdem wurde festgestellt, dass der E-Scooter 40 Kilometer pro Stunde fahren kann, erlaubt sind 25. Das schaut nicht gut aus mit der weiteren Karriere diesbezüglich. Denn generell gelten ja ab Mai neue Regeln für E-Scooter. Die müssen jetzt umgerüstet werden. Die meisten haben ja weder Blinker noch Reflektoren. Helmpflicht gilt auch. Jetzt haben wir ja doch schon den 10. Mai und es fahren immer noch etliche nicht entsprechend ausgerüstet herum. Ganz einfach, weil die Nachfrage ein bisschen größer wie das Angebot ist.
1: Für mich, das ist sehr, sehr, sehr stressig. Ich habe insgesamt minimal 30 Anrufe pro Tag, nur für die Blinker. Und jetzt, wir haben gar nichts auf Lager. Wir sind total ausverkauft und ja, jetzt wir warten.
2: Beschreibt Mechaniker Florin André Iyuzu die Lage in seinem E-Scooter-Geschäft. Das bekommen auch seine Kundinnen und Kunden zu spüren. Eine Salzburgerin hat auf ihrer Suche nach Blinkern schon ein paar Adressen abgeklappert.
3: Das hat mich schon ein bisschen gestresst. Das finde ich einfach nicht gar so gut, dass man es auf die Schnelle sagt, man muss Blinker haben und die Geschäfte haben es nicht gleich. Und das ist einfach so, dass man da straft wird. Also das ist, finde ich nicht gut.
2: Wer ohne die Blinker am Lenker erwischt wird, dem drohen Strafen. Trotz dieser Konsequenzen hat die Info noch nicht jeden Scooterfahrer erreicht. Offenbar scheitert sie an der Staatsgrenze, wie ein Kunde aus Laufen beichtet.
4: Ich war nur dort zum Reifenwechseln, aber das war jetzt natürlich trotzdem gut, dass ich da war, weil ich erfahren habe, dass man jetzt Blinker braucht am Scooter. Das wusste ich nicht. Ich bin nicht aus Österreich, aber mein Sohn, der geht in Oberndorf zur Schule und fährt manchmal mit dem Scooter. Insofern ist es wichtig, dass man das jetzt weiß.
2: Nur bis die Blinker geliefert sind, braucht es aktuell ein bisschen Zeit. Das Montieren an sich geht dann aber zackig.
0: Ja, aber wirklich zackig. Elisabeth Glashofer hat berichtet.

0: Wer schaut denn da jetzt noch ums Eck?
1: Schön, grüß Gott, Fred Jaklitsch von den Seern und im Namen der Seher, der für allen Müttern, allen Mamas österreichweit heute alles Gute wünschen. Alles Gute zum Muttertag.
0: Der Muttertag ist also eine Geschichte zwischen Kindern und Müttern. Und hier singen die Seher-Mamas. Astrid und Sassi.
2: Damit ein

0: Es ist kurz vor 18 Uhr. Eine Woche, die ganz im Zeichen des Song Contests steht, liegt vor uns. Und am Ende der Woche sehen wir uns ja vielleicht. Martin Verdini wünscht dir einen schönen
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7: Im Nachrichtenstudio Markus Langer. Das von einem Hantavirus-Ausbruch betroffene Kreuzfahrtschiff liegt noch bis morgen Abend in einem Hafen von Teneriffa. Dann wird die auf 30 Personen reduzierte Besatzung das Schiff in die Niederlande zurückbringen. Mit dem Verlauf der Evakuierung zeigt sich die spanische Gesundheitsministerin bisher zufrieden, Marin Häusermann aus Spanien.
8: Nach den Passagieren aus Spanien wurden auch schon die aus Frankreich und Kanada ausgeflogen. Alle ohne Symptome und in Schutzkleidung gehüllt. Als nächstes startet ein Flug in die Niederlande, der auch Passagiere aus Deutschland, Griechenland und Belgien transportiert. Es wird erwartet, dass sie in ihrer Heimat in Quarantäne müssen. Der Papst hat sich im Laufe des Tages bei der Bevölkerung der Kanaren dafür bedankt, dass sie die Evakuierung ermöglichen.
9: Ich danke den Menschen auf den Kanareninseln für ihre Gastfreundschaft und Solidarität bei der Aufnahme der kranken Passagiere der Hondius.
8: Der Papst wird im Juni zu einem Besuch auf den Kanaren erwartet. Sein Gruß könnte auch den Regionalpräsidenten besänftigen, dem die Evakuierung nicht schnell genug geht.
7: Auch am zweiten Tag der dreitägigen Waffenruhe werfen Russland und die Ukraine einander vor, diese nicht einzuhalten. Die Ukraine meldet Dutzende Gefechte an der Front sowie Tote und Verletzte durch russische Angriffe. Moskau wiederum meldet ukrainische Angriffe auf russische Truppen. Gleichzeitig erwartet der Kreml aber offenbar einen Besuch von US-Vermittlern. Bei der Matura-Erfolgsquote gibt es zum Teil deutliche Unterschiede zwischen den einzelnen Schultypen. Das zeigt die Beantwortung einer parlamentarischen Anfrage der FPÖ durch Bildungsminister Wiederkehr. Demnach haben im Vorjahr an der AHS Langform 95% der Maturanten ihre Reifeprüfung beim Haupttermin bestanden. An den Oberstufen Realgymnasien waren es 91%. Am geringsten war die Erfolgsquote an den Handelsakademien mit 87%. Auf dem Rathausplatz in Wien findet die Eröffnungsfeier für die Eurovision Song Contest Woche statt. Thomas Sirp.
10: Alle 35 Teilnehmerinnen und Teilnehmer gehen in Wien über den türkisen Teppich vor tausenden Fans. Den Anfang macht die berühmte Fanfare. Und dann kommt als erster JJ, der österreichische Vorjahrssieger, bei dem Erinnerungen hochkommen.
11: Schon, also ich erinnere mich, wir sind mit der BIM damals in Basel gefahren und jetzt hier ohne BIM. Aber als erster über den Teppich laufen zu dürfen, ist echt ein Privileg. Also ich freue mich sehr.
10: Für die Stars geht's dann über den türkisen Teppich vom Burgtheater ins Wiener Rathaus zur offiziellen Eröffnungsparty. Das Eurovision Village ist die größte der gut 30 Public Viewing Locations in Wien. Bis zu 30.000 Fans werden erwartet bei der Live-Übertragung der beiden Halbfinalshows und des großen Finales.
7: Und ORF1 überträgt die Eröffnung derzeit live. Das waren die Nachrichten mit Markus Langer. Und nun zum Wetter.
12: Föhnig und mit 20 Grad oder mehr geht es in den meisten Regionen in den Abend. In der Osthälfte überwiegt dazu der Sonnenschein, einige Wolken und auch in den nächsten Stunden noch Schauer gibt es speziell von Vorarlberg bis nach Oberkärnten. Morgen am Montag stellt sich das Wetter dann um, von Westen her tauchen einige Wolken sowie Schauer und Gewitter auf und die können stellenweise auch kräftig sein. Größere Sonnenfenster gibt es vor allem am Vormittag noch nach Südosten zu. Der Wind frischt teils kräftig auf und die Temperaturen erreichen 15 bis 25 Grad. So viel zum Wetter von Georg Brack.
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13: Musik, Musik, Musik habe ich ganz groß am Zettel stehen für den heutigen Sonntag. Nach ein paar lustigen Plaudereien mit interessanten Bands und Musikern in den letzten Wochen stehen heute wieder die Werke im Vordergrund. Werke beispielsweise jetzt gleich von Sassi und Natalie.

0: Sassi, noch einmal Brenner in der Schlagerparty. Am Sonntag, Fronsignori, meine Damen und Herren, war gerade oder ist noch immer, nein, ich glaube, sie ist schon wieder zu Hause, aber sie war gerade auf der schönen Insel Kreta, Schlager unter Palmen. Ich habe sie neidvoll beobachtet auf Instagram, ihre ganzen Fotostories dort. Hat recht nett ausgeschaut, wenn auch noch gar nicht so warm, wie ich vermutet habe. Währenddessen ist auch eine neue Single erschienen, der Mutmacher-Song. Viele wären gern wie du. Für wen ist dieser Song ganz besonders?
1: Der Titel ist wirklich an alle Menschen da draußen gedacht, die konfrontiert sind mit Facebook und Instagram und immer diese wunderschönen Posts sehen von perfekten Menschen. Und dann fängt man einfach an, sich selber anzuzweifeln, weil man nicht so schön ist, weil man nicht so erfolgreich ist. Weil man das Gefühl hat, die anderen, die haben keine Sorgen, nur ich habe diese Sorgen und ich genüge nicht. Und das ist einfach nicht wahr, weil jeder von diesen Menschen hat genau die gleichen Zweifel und Sorgen, wie wir alle das haben. Nur man sieht sie halt nicht, man sieht immer nur diese Sonnenseiten. Und darum ist es so wichtig, dass man eben vielleicht mal einen anderen Mensch hat, der einem selber sagt, hey, weißt du was, wenn du dich durch meine Augen sehen würdest, dann würdest du erst sehen, was für ein wundervoller Mensch du bist.
0: Oh, ein sehr schöner Gedanke. Wann hast du zuletzt Mut gebraucht?
1: Das ist eine ganz gute Frage. Also Mut brauche ich auch eigentlich jeden Tag. Weil im Moment sind so viele Veränderungen im Gang und man muss sich an so viele neue Sachen gewöhnen und die in sein Leben reinlassen. Und ich finde, das ist das Schwierigste überhaupt. Weil mein Verstand, der möchte das Alte, der möchte das, was er kennt und die alten Routinen machen und so. Und alles, was neu ist, das macht meinem Verstand komplett Panik. Und darum brauche ich immer auch wieder von neuem Mut, dass ich mich auf Veränderungen einlasse und einfach was Neues wieder mache und in mein Leben reinlasse.
0: Hier ist der Mutmacher-Song von Signore D.
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0: Der Mutmacher-Song, Francine Jordi. Jetzt gibt das Thema Mut natürlich sehr viel her. Was bedeutet denn Mut im Alltag?
1: Ja, Mut heißt für mich jetzt nicht, ich wage einen Bungee-Jump oder ich mache irgendwie was ganz Verrücktes, sondern Mut im Alltag heißt wirklich, sich auf diese verschiedenen Veränderungen, die wir im Moment haben, sich darauf einzulassen und einfach die neue Situation anzunehmen und weiterzumachen. Alleine jetzt mit dieser KI, was das für alles für neue Sachen gibt, die unser Gehirn wirklich überhaupt nicht wollen. Unser Verstand sagt die ganze Zeit, nee, das will ich nicht. Nee, das will ich nicht, das kenne ich nicht, ich möchte das nicht machen. Und dann muss man wirklich diesen Mut aufbringen zu sagen, doch, jetzt gucke ich mir diese KI an. Und wie kann ich diese KI in meinem Leben positiv nützen? Man muss ja nicht alles mit KI machen jetzt, aber es ist halt eine riesige Veränderung, wo wir Menschen jetzt wieder unglaublich Angst haben davor. Aber wenn man das schlau macht, dann hat ja jede Veränderung auch was Positives. Aber das braucht wirklich zuerst Mut, sich darauf einlassen zu können.
0: Ja, liebe Francine, das stimmt sehr wohl. Aber ich habe die KI genützt, oder wie du sagst, KI, und mal eingegeben, Francine Jordi, was waren ihre ersten großen Erfolge? Und dann spuckt die KI gleich aus mit diesem Titel, Das Feuer der Sehnsucht, gewann sie für die Schweiz den Grand Prix der Volksmusik. Und zwar 1998, das ist auch schon ein bisschen her. 2001 der Erfolg mit dem Song Liebesroman. 2002 Teilnahme am Eurovision Song Contest mit dem selbstkomponierten Titel Dans le Jardin de Mon Ami. Und 2003 dann ein unglaubliches Duett mit Nino De Angelo. Und da bist du dann auch das erste Mal in meinen Blickwinkel getreten. Da habe ich das erste Mal gehört, wer ist denn diese wunderbare Stimme? Francine Jordi, muss ich mir merken. 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

Katrin, Waltraud, Ingrid, seid ihr da? Sonst warte nur ein bisschen. Aber wenn ihr da seid, ich habe hier euren Musikwunsch. Kannst du bitte für Katrin Waltraud und Ingrid von Andrea Berg, du hast mich tausendmal belogen, spielen? Danke, liebe Grüße, Ingrid. Mach ich jetzt. Also ich hoffe, ihr seid da. Musikwünsche immer gern an mich, meine Damen und Herren. Erfüllen wir sehr gern, wenn Zeit ist. Eigentlich immer Zeit für Sie. Unter wolfgang.zanon@orf.at. Vielleicht im Betreff ganz kurz Schlagerparty. Hier ist Andrea Berg.

0: Die große Stimme aus dem Lungau, Doris Gruber. Die Story vom Glück in der Schlagerparty am Sonntag. Und ich wirf gerne mal einen Blick so in den Zettel, die österreichische Schlagerparade. Und da fällt mir immer wieder der Name Charlene auf. Und die war mal bei mir vor ein paar Jahren und damals noch eher unbekannt. Mittlerweile macht sie eigentlich einen guten Song nach dem anderen. Ob das intensiv war oder Millionen Optionen. Jetzt ist es Kapitel 1, also das Geheimnis dahinter.
1: Mit meinem Team gemeinsam schauen wir immer, dass wir viele Ideen sammeln und schauen, was könnte gut für uns passen und wie könnten wir das Ganze gut umsetzen. Diesmal bei Kapitel 1 war die erste Idee einfach schon so, wir wussten eigentlich, dieser Song wird die nächste Single werden. Beim Einsingen, es war so ein gutes Gefühl, so eine gute Stimmung im Tonstudio und wir hatten einfach alle einen riesen mega Spaß und ich hoffe, der kommt dann auch rüber.
0: Ja, dann kommt noch die gute Stimme dazu und fertig ist der Hit.
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Kennen Sie den blonden Engel mit der Schere? Nein? Daniela Urich, meine Damen und Herren, im Schlagerbusiness als Multitalent bekannt, eben der blonde Engel mit der Schere, weil sie ist nicht nur Schlagersängerin, hochdekorierte Friseurmeisterin, führt seit 20 Jahren erfolgreich einen eigenen Friseursalon, gehört anscheinend, ich habe es noch nicht überprüft, zu den Top-Friseuren Österreichs. Sie ist 6 Wochen Mutter. Sie führt mit ihrem Mann zusammen ein kleines Hotel Garni und sie hat erstaunlicherweise immer nur Zeit für Musik. 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

Willkommen zurück im Rampenlicht, Marlena Martinelli. Meine Welt stand kurz still, aber jetzt geht's zum Glück wieder alles wieder gut. Hanna war gerade kürzlich in der Schlagerparty, hat er erzählt, dass sie auch schon schwere Phasen gehabt hat. Das ist allerdings schon ein bisschen länger her, Gott sei Dank. Und dass ihr neuer Song Treue Seele auch, aber nicht nur von bedingungsloser Liebe und Treue zwischen Mensch und Hund handelt. Und wir haben ihn dann das erste Mal gehört, ich mir gedacht, oh, der ist schon gut. Und er wird auch sehr gut angenommen. Treue Seele, große Stimme, Hannah.

0: Klingt schon ein bisschen wie Melissa Naschenweng, oder? Oder erinnert zumindest an sie, oder nicht? Doch, na, weiß nicht. Hanna ist aber eindeutig Hanna Original, treue Seele. Mit keinem Foto auf meinem Insta-Account, meine Damen und Herren, habe ich, glaube ich, mehr Likes bekommen als mit Anja Fischthaler zusammen auf einem Foto. Also sie hat die Likes bekommen, ich war heute auch drauf am Foto. Man muss sie einfach öfter mit hübschen Damen fotografieren lassen, dann funktioniert das. Sie hat damals ihren neuen Song promotet, Wir halten zusammen.
1: Ja, Wir halten zusammen ist einfach ein gute Laune-Song, zu dem man hoffentlich eine gute Zeit erlebt. Unvergessliche Momente und vor allem, wenn man dann später noch ein paar Jahre den Song wiederhört, dass man genau an die schönen Momente zurückdenkt, die was man zu dem Song erlebt hat.
0: Okay, gute Laune ist nie verkehrt.

Den Ockis in der Schlagerparty mit dem schönsten Lächeln, mit dem werde ich mich jetzt verabschieden, mit dem zweitschönsten Lächeln nach den Ockis. Nächste Woche, das möchte ich schon noch sagen, ist Lukas Fendrich mein Gast in der Schlagerparty. Ja, der Sohn der Austropop-Legende Reinhard macht sehr, sehr viel gute Musik, hat sehr, sehr viel zu bieten. Wir reden über Dancing Stars, da war er dabei und hat dort anscheinend gepupst. Aber das soll er uns dann selber erzählen. Unter anderem. Hier ist er noch zum Abschluss der Schlagerparty mit Bussi auf die Stirn. Bis morgen.

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1: Am Mikrofon Eva Liebentritt. Wachsamkeit und Kampf gegen jede Form von Antisemitismus mahnt Außenministerin Berthe Mandl-Reisinger heute ein. Rund um den Song Contest kommt es in Wien immer wieder zu anti-israelischen Protesten. Österreich habe in Bezug auf Antisemitismus eine historische Verantwortung, sagt Mandl-Reisinger heute in der ORF-Pressestunde. Peter Unger berichtet.
2: Der Antisemitismus komme heute aus vielen politischen Richtungen, so Außenministerin Beate Meindl-Reisinger.
3: Ich glaube, wenn wir diesen Kampf verlieren oder nicht weiter entschlossen führen, dann verlieren wir den Kampf um uns selber. Alles, was uns ausmacht, nämlich eine liberale Gesellschaft, eine offene Gesellschaft.
2: Trotz anhaltend hoher Ölpreise lässt Meindl-Reisinger offen, ob die Spritpreisbremse im Juni verlängert wird. Oberstes Ziel sei die Versorgungssicherheit. Neu hingegen, im Doppelbudget 2027-28 werden klimaschädliche Subventionen gekürzt, so die NEOS-Chefin.
3: Wir werden verhandeln müssen, welche das sind. Wir haben unsere Vorstellungen. Ich gehe davon aus, dass es ÖVP
4: was
3: und
4: sind
3: SPÖ.
4: Die Vorstellungen?
3: Das sind verschiedene Sachen am Tisch.
2: Meindl-Reisinger verteidigt zudem die Sparpläne bei den Pensionen als Frage der Gerechtigkeit.
1: Erste Passagiere und Crewmitglieder haben heute das Kreuzfahrtschiff, auf dem das Hunter-Virus ausgebrochen ist, auf Teneriffa verlassen. Sie zeigten keine Symptome und wurden in ihre Heimatländer geflogen. Zuvor wurden sie mit Militärbussen zum Flughafen gebracht. Die Weltgesundheitsorganisation hat für sie eine Quarantäne von 42 Tagen empfohlen. Eine 6 Meter lange Seedrohne beschäftigt aktuell Griechenland. Die Drohne ist vor der Westküste gestrandet, mit Sprengstoff an Bord. Jetzt wird gerätselt, wie die Drohne ins Mittelmeer gekommen ist, berichtet Sarah Emler.
5: Schwarz, ungefähr so lange wie ein normales Ruderboot, aber etwas tiefer schwimmt sie im Wasser. Ein griechischer Fischer findet die Drohne in einer Küstenhöhle. Der Motor läuft noch, er bringt sie zum nächsten Hafen. Binde sie fest an, schreit ein Mann. Er ist Teil eines Spezialteams, das die Drohne zu einem Marinestützpunkt transportiert. Langsam, denn noch ist darauf Sprengstoff geladen. Kurz darauf wird dieser kontrolliert zur Explosion gebracht. Derzeit wird vermutet, dass es sich um eine ukrainische Drohne handelt. Um russische Schiffe angreifen zu können, setzt die Ukraine auch Drohnen im Schwarzen Meer ein. Experten zufolge könnte sie nach einem Signalausfall vom Kurs abgekommen oder bei einer Drohnenlieferung verloren gegangen sein. Der Vorfall führt in Athen auch zur Diskussion, ob man bei Angriffen von Wasserdrohnen ausreichend vorbereitet ist.
1: Ein 15-jähriges Mädchen ist heute bei einem Halbmarathon in Leiden in den Niederlanden gestorben. Sie ist rund 4 Kilometer vor dem Ziel zusammengebrochen und konnte trotz sofortiger Hilfe nicht mehr gerettet werden. Die Ursache ist noch unklar. Eigentlich lag die Altersgrenze für den Lauf bei 16 Jahren. Das waren die Nachrichten mit Eva Liebentritt. Zum Wetter.
6: Schauer und Gewitter gibt es jetzt in den Abendstunden vor allem noch von Vorarlberg bis nach Oberkärnten und ins Innviertel. In der Nacht kann es auch weiter im Osten kurz regnen, meist bleibt es hier aber trocken. Die Temperaturen sinken auf 16 bis 4 Grad. Morgen am Montag geht es dann unbeständig und windig weiter. Zunächst scheint im Osten und Südosten noch die Sonne, meist geht es aber bewölkt und mit einigen Regenschauern und Gewittern durch den Tag. Die Höchsttemperaturen morgen, je nach Sonne, Regen und Wolken, 15 bis 25 Grad. So viel zum Wetter von Georg Brack.
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8: Karin Buttenhauser begrüßt Sie zu einem Kultursonntag, an dem es etwas zu feiern gibt. Konkret feiern wir heute 40 Jahre Tauriska. Und das ist ein Jubiläum, bei dem es ohne die beiden Personen nicht geht, die heute zu Gast sind. Herzlich willkommen in ORF Radio Salzburg, sage ich zu Susanna Vötter-Dankl und Christian Vötter. Hallo, willkommen.
9: Ja, herzlich willkommen.
10: Danke, dass wir da sein dürfen.
8: Dieses Jubiläum 40 Jahre Tauriska, das überspannt einen Zeitraum, in dem sich unendlich viel getan hat und sehr viel davon, Susanna Vötter-Dankl, haben Sie selbst auch miterlebt. Sie sind ja schon sehr lange mit dabei an Bord von Tauriska.
9: Ja, ich würde wirklich sagen, schon seit Beginn, seit 1986, obwohl ich erst dann 88 mit den ersten Veranstaltungen begonnen habe im Tauriska Kammerlanderstall, weil gerade die Bauphase in der Zeit war. Und ich war eigentlich vorher im Tourismusverband und da war ich schon involviert, wie der Nationalpark Hohe Tauern gegründet wurde bei uns. Und dann hat es immer geheißen, es muss auch was für den Menschen gemacht werden. Wir schützen die Tiere und die Pflanzen, aber was hat der Mensch, der dort in den Dörfern lebt? Und dann kam diese Kulturidee von Professor Alfred Winter auf, von Tauriska, wo er gemeint hat, Es braucht fast in jedem Ort einen Kulturverein. Und mit den Programmen, Veranstaltungen und Besonderheiten, die es dann zu entdecken gibt, stärkt man dann die Bevölkerung. Die Lebensqualität steigert sich, man kann vielleicht auch Arbeitsplätze schaffen, man braucht nicht mehr in die Stadt fahren zu Veranstaltungen, man hat es direkt vor der Haustür. Und so habe ich dann auch Alfred Winter schon in den, glaube ich, 84 kennengelernt, bei einem Vortrag im Hollersbach, wo er eben ein Programm vorgestellt hat und er sprüht ja nur von Ideen. Und ich war dann damals ziemlich frech, war auch jung, und dann habe ich gesagt, für was brauchen wir so einen Stodinger bei uns, der uns sagt am Land, was wir zu tun haben. Und dann war er einmal ganz irgendwie, ja, was erlaubt sich die, hat er gesagt. Und dann kurz drauf haben wir uns aber in Neukirchen wieder getroffen, weil es geheißen hat, der Kammerlandestall soll so ein überregionales Kulturzentrum werden. Und der Peter Nindl damals, der Bürgermeister, sagt, die Susanna macht das, die Susanna kann das. Und so bin ich dann reingestoßen worden, ohne zu wissen, was mich erwartet oder was auf mich zukommt. Aber im Nachhinein sind es über 3200 Veranstaltungen geworden.
8: Und viele Erfahrungen, die auch Ihr Leben geprägt haben. Christian Vötter, Sie haben sich ja dann auch bald eingebracht und haben Ihren gelernten Beruf, die Schlosserei, liegen lassen und haben sich ganz der Kulturarbeit gewidmet auch.
10: Naja, ganz so einfach war es nicht, sondern es war so, die Susanna war damals, wir waren sehr jung, war meine Freundin und sie hat die Kultur gemacht. Ich habe mit Kultur eigentlich nichts am Hut gehabt. Also ich war eher ein sportbegeisterter Mensch und habe mich da ausgetobt. Aber dann ist doch öfter zur Situation gekommen, die Susanna hat jemand gebraucht zum Mithelfen, zum Mitarbeiten. Und immer habe ich nicht Nein sagen können und so bin ich doch dann schön langsam hineingewachsen. Und durch meine technische Ausbildung bei den Dauernkraftwerken bin ich immer so an neuer Energie interessiert gewesen. Und der Alfred Winter hat das gewusst und hat mich damals mit dem Philosophen Günter Witzeny nach England geschickt, wo es so ein Technologiezentrum gibt und das sollten wir uns anschauen. Und das war dann für mich der Startpunkt, dass ich gesagt habe, okay, ihr könnt mir das vorstellen. Dieses schöne Projekt ist das einzige von 3444, das wir nicht geschafft haben oder umsetzen konnten. Aber wir haben dort die Kultur des Scheiterns gelernt. Und das hat eigentlich unsere Arbeit die nächsten Jahre dann schon sehr geprägt. Es muss nicht immer alles gelingen. Es ist wichtig, dass man einfach was beginnt und was tut. Und ich muss sagen, ja, heute bin ich natürlich dankbar, dass ich diese Arbeit machen kann und darf. Obwohl ich nicht geglaubt hätte, dass wir das 40 Jahre durchhalten. Das muss man schon auch sagen. Das ist, man hat oft so Zeiträume, die sind überschaubar. 40 Jahre ist nicht überschaubar. Und was uns vielleicht heute auszeichnet, dass wir uns die Motivation behalten haben.
8: Und den Fleiß, Susanna Vötter, danke, Christian Vötter. Die Vötters, so werden sie auch gerne genannt, sind fleißige Menschen, die vieles ins Leben gerufen haben, vieles ermöglicht haben, viele Netzwerke gespannt haben und viele Dinge zum Erblühen gebracht haben, von denen sich niemand gedacht hätte, dass das möglich ist. In der Provinz, in Neukirchen am Großvenediger. Dieser Ort ist ja mittlerweile geradezu weltweit vernetzt, denn Tauriska unterhält viele Verbindungen zu Menschen in aller Welt, unter anderem eben auch durch Leopold Kohr, der ja auch ganz wesentlich ist für die Gründung des Tauriska-Vereins, oder?
9: Ja, Leopold Kohr war ja der Präsident unseres Kulturvereins und er hat ihn auch 1986 mit Alfred Winter mitbegründet. Also er war vor Ort bei uns in der Kirche am Großvenediger. Er hat also alles gekannt, sich angeschaut und er hatte eigentlich nicht nur seine Begriffe mitgebracht, wie small is beautiful, klein ist schön, mit dem wir uns natürlich dann auch intensiv auseinandergesetzt haben, sondern er hat auch mit der Dorferneuerung viel zu tun gehabt, denn er hat ja unterrichtet in Puerto Rico, gelehrt und dort hat er auch eben diese Dorferneuerung umgesetzt, Stadt- und Dorferneuerung. Und bei uns war ja genau die Welle mit dem Nationalpark, wo es geheißen hat, jedes Dorf soll ja schöner werden, es soll Pflanzungen gemacht werden, Pflasterungen und das Geistige, die Bildung, das Wissen, all das soll einfließen. Und das hat ja eigentlich der Leopold Kohr genau mitgebracht. Und er hat ihm aufgezeigt, was wichtig ist, die Sprache, die Identitäten, die Kultur, Kulturvielfalt, was wir haben, die Besonderheiten. Und alles soll aber in einem überschaubaren Rahmen sein. Und bei uns ist alles noch Gott sei Dank überschaubar. Und dann kann man es selbst bestimmen und auch selbst aktiv werden und es selbst umsetzen. Und so haben wir dann auch unsere Kulturbewegung nach seiner Philosophie aufgebaut. Und Leopold Kohr begleitet uns eigentlich bis heute.
8: Leopold Kohr selbst ist ja gar nicht aus dem Pinzgau gebürtig, sondern aus Oberndorf, das ist auch weithin bekannt. Er ist ein Flachgauer, aber er hat sich da im Pinzgau und im Tauchiska-Verein sehr eingebracht. Er hat auch den alternativen Nobelpreis einmal erhalten und dadurch gibt es ja auch eine Verbindung zwischen Tauchiska und dem alternativen Nobelpreis.
10: Ja, das ist natürlich das Spannende an unserer Arbeit, dass wir nicht nur regional verankert sind, sondern wirklich weltweit verankert sind durch Leopold Kohr, durch die Verbindung mit dem alternativen Nobelpreis. Und wir durften ja mehrmals in Salzburg die großen Treffen organisieren, wo Wangari Maathai, Vandana Shiva und so weiter alle nach Salzburg gekommen sind. Und wir von diesen Menschen enorm viel gelernt haben. Wir haben gesehen, die Probleme oder die Besonderheiten sind weltweit ähnlich. Sie sind nicht gleich, aber sie sind ähnlich, weil andere Kulturidentitäten sind. Aber wir haben gemerkt, jeder hat für sich selber um etwas gekämpft oder hat sich dafür eingesetzt. Und wir haben ja auch gesehen, unsere Kulturarbeit war am Anfang schon auch belächelt. Sie waren jetzt so, dass jeder gesagt hat, super, jetzt gibt es einen neuen Kulturverein, der da aktiv ist. Mit dem Begriff klein ist schön haben wir uns am Anfang ja auch schwer getan. Wie erklärt man das? Nämlich deshalb, wenn man heute zu jemandem sagt, gerade in der Wirtschaft, klein ist schön, da sagt er, das ist schön, aber davon können wir nicht leben. Also das sind schon auch Dinge, die wir lernen mussten. Und ich glaube, das ist der Verdienst von Alfred Winter, aber auch von uns, dass der Name Leopold Kohr, seine Philosophie, heute noch sehr lebendig ist.
8: Wir sprechen noch weiter darüber, aber ich habe Sie ja auch gebeten, Musik mitzubringen für diese Sendung. Und der erste Titel, den wir spielen möchten, ist eine Südtiroler Formation, die Südtiroler Sechsermusik. Vielleicht auch kein Zufall, denn auch dahin gibt es ja enge Verbindungen, oder?
9: Ja, nach Südtirol haben wir eigentlich auch von Anfang an Verbindungen. Da haben wir damals den jüngsten Jungunternehmer kennengelernt, den Richard Phil. Und der hat auch drüben begonnen, wieder Flachs anzubauen und daraus moderne Mode dann zu entwickeln. Und wir haben das natürlich dann auch zu uns in den Pinzgau geholt und aufgezeigt, dass auch dieses alte Wissen vom Flachsanbau bei uns genauso üblich war bei den Bauernhöfen. Auch also wir haben das praktiziert und viele Jahre umgesetzt und dann auch noch in der Schule unterrichtet, weil wir waren ja dann auch einige Zeit in der Bramberger Fachschule, wo wir eben tätig waren. Und da hat eben diese Verbindung verstärkt gegeben und dann natürlich auch durch Hans-Peter Röck, das ist eben ein Volksmusiker aus Neukirchen, der hat sehr viele Verbindungen eben nach Südtirol, wo er eben in Formationen mitspielt und eine davon war eben diese Sechsermusik und diese CD-Aufnahmen hat man dann bei uns aber wiederum im Tauchiska Kammerlandersteil gemacht. Und schön. Dadurch ist es eine schöne Verbindung, wenn man jetzt diesen Bayerischen hört. Musik.

0: Verwurzelt in der Region, aber auch in vielen anderen Teilen der Welt. Das ist der Kulturverein Tauriska in Neukirchen am Großvenediger. Und dieser einprägsame Name Tauriska, der geht auch wiederum auf Alfred Winter zurück, oder?
1: Ja, damals hat es natürlich, wie das so gestartet ist, diese Kulturbewegung, hat es geheißen, es braucht einen Namen. Und Alfred Winter hat sofort gesagt, Tauriska. Und die Beziehung war natürlich ein keltischer Volksstamm, hat in dieser Region vor über 2000 Jahren da gelebt. Und dadurch war die Verbindung auch völlig auf dem Tisch. Und dadurch hat es dann geheißen Tauriska. Und es hat dann auch in Uttendorf Ausgrabungen gegeben, wo man dann auch ein keltisches Dorf praktisch gefunden hat. Hat es jetzt auch nachgebaut. Man kann dorthin kommen, kann sich dort auch anschauen und besichtigen. Also es hat auch so wieder wirklich eine Beziehung, warum dieser Name auch gewählt wurde.
2: Ja, und dadurch wurden dann die Tauriskaner abgeleitet.
1: Und die manche sagen zu uns, ein Risk ist noch hinten dran bei Tauriska. Und sagen wir, ja, Risk deshalb, weil wir viel Risiko immer haben.
0: Ja, aber das ist gut gegangen jetzt über 40 Jahre hinweg. Dieses Jubiläum wird heuer auch gefeiert. Ich möchte jetzt nur zwei Veranstaltungen rausgreifen. Am 18. Juli, da gibt es im Kammerlander Stall in Neukirchen am Großvenediger, der Heimstatt des Kulturvereins, einen großen Festakt. Da werden dann auch Sie beide ein bisschen gefeiert, oder?
2: Ja, wir werden gefeiert, aber wir feiern auch. Für uns ist ganz wichtig, dass eben Mitbegleiter, Mitstreiter unserer Kulturarbeit, Aussteller und Ausstellerinnen und Menschen, die uns immer unterstützt haben und begleitet haben, dass auch diese zu Wort kommen. Und heuer gedenken wir an zwei Menschen, die viele, viele Jahre unsere Arbeit mitbegleitet haben. Denn wir sind einfach der Meinung, wenn einer nicht mehr unter uns ist, war er für uns genauso wichtig und er ist genauso wichtig. Und das war eben der Fotograf Walter Schweinöster, der eigentlich uns immer wieder begleitet und auch gestärkt hat. Und dann war es eine Neukirchnerin, die Katharina Zlöbel, die viele Jahre in Salzburg gelebt hat und die letzten Jahre zurückgezogen ist und dann aber leider früh verstorben ist. Aber auch sie hat unsere Arbeit sehr mitgeprägt.
1: Wir werden eben deshalb auch am 18. Juli eben eine Ausstellung auch noch einmal eröffnen von der Katharina. Sie war ja Künstlerin, Malerin und sie hat bei unseren Projekten mitgewirkt, wie bei dem Schafohr. Projekt der Schafohrmarke oder bei der Handschriftausstellung. Oder sie hat dann zum Beispiel jetzt am Schluss noch, wir haben ja auch ein bewegliches Holzspielzeug im Kammerlanderstall ausgestellt, das nennt sich das Steinberg-Dommer-Museum. Das war ein Knecht in unserem Ort und der hat einfach in der wenigen Freizeit, wo er als Knecht eigentlich hatte, hat er mit Küchenmesser und Säge bewegliche Holzspiele gebaut, aber originalgetreu nach alten handwerklichen Geräten, Dingen oder was er selbst erlebt hat. Und wir haben dann eben dazu gesagt, wir wollen die zeitgenössische Kunst einbinden und da hat die Katharina dann eben die Lebensbilder aus seinem Leben und Wirken Lebensbilder gestaltet. Und das werden wir da eben auch zeigen. Also es hat immer wieder eine genaue Beziehung, warum und wieso etwas passiert.
2: Und genauso ist bei uns wichtig, das Essen und das Trinken. Denn ich weiß nur eine Veranstaltung, da waren wir in der Kirche und da wollten wir heute zum Mittagessen gehen. Und da war halt Bosner, Kebab und Pommes auf der Speisekarte. Und dann hat uns jemand gefragt, ist das wirklich eure regionale Speise? Und so haben wir uns dann sehr intensiv mit dem regionalen Essen befasst. Wir haben Mundartbücher, Kochbücher dazu geschrieben, weil es uns einfach wichtig ist, Rezepte und auch das Kochen, dass das erhalten bleibt.
1: Und deshalb gibt es am 18. Juli auch natürlich sehr viel Kulinarik und unter anderem auch knödeln wir uns zusammen. Und da gibt es Knödeln in unterschiedlichsten Variationen, vegetarisch bis fleischig und wie gesagt, und da zeigt man natürlich auch auf, was alles möglich ist, wenn es wirklich von der Region kommt.
0: Man merkt schon, wie breit aufgestellt der Kulturverein Tauriska ist, eben auch genau im Sinne Alfred Winters, der auch mitwirken wird bei dieser Festveranstaltung am 18. Juli im Kammerlander Stall. Und das tun wir eigentlich sonst nie da im Kultursonntag von Radio Salzburg, aber ich möchte das jetzt gerne tun und schöne Grüße an Alfred Winter hinausschicken, der ein treuer Hörer dieser Sendung ist und ja, der, wie ich denke, auch sehr stolz auf Sie ist, was Sie hier bewegt haben in den vergangenen 40 Jahren, was aus seiner Ursprungsidee entstanden ist. War das Verhältnis immer gut? Ist es gut?
2: Ja, der Alfred Winter war unser Ideengeber, oft auch einer, der vorangegangen ist. Denn gut, die Susanna ist anders, aber bei mir war es so, ich habe viele Dinge immer hinterfragt, habe schon gesagt, brauchen wir das? Ist das überhaupt notwendig?
1: Wenn Alfred Winter eine Idee hatte, hat Christian immer gesagt, nein. Also er war bekannt für nein. Und dann habe ich natürlich immer gesagt, bitte anhören und dann mal beobachten. Und dann hat sich ja immer wieder im Nachhinein ist auch für wegweisend erklärt. Das war ja doch dann richtig und der Impuls ist ja aufgegangen. Und so hat der Alfred das dann mal bald durchschaut und hat dann eher dann mehr mit mir dann verhandelt. Und dann haben wir Christian eingebunden. Aber es ist trotzdem gut, wenn unterschiedliche Meinungen sind und da findet man dann genau immer die richtige Mitte. Aber wir sind von Anfang an bis heute in guten Kontakt und wir laden Alfred auch sehr gerne immer ein und freuen uns, wenn er kommt, weil wir gesagt haben, ohne ihn gäbe es überhaupt fast nichts in der Region vom Nationalpark Hohe Tauern, denn er hat überall die Basis dort gelegt damals und deshalb ist auch jetzt so viel vorhanden und man kann ja darauf weiterbauen, aufbauen und weiterentwickeln und ich glaube, diese Vielfalt, das zeigt sich ja auch jetzt immer noch bei uns, was es wirklich alles gibt in der Region.
2: Und das ist etwas, da wo wir uns schon immer wieder gut platzieren, wo wir immer wieder neue Formate entwickeln und auch das Glück haben, dass immer wieder Menschen mit guten Ideen auf uns zukommen, die einfach Unterstützung brauchen.
0: Und die sich zuerst ihrem kritischen Kopf stellen müssen. Da ja, ist auch wichtig, dass jemand da ist und einen kritischen Blick auf alles wirft.
2: Bei mir ist, ich habe durch meine Ausbildung immer Genauigkeit und Struktur gelernt. Und das funktioniert aber in der Kulturarbeit nicht immer. Da herrscht schon sehr oft Chaos.
1: Das Chaos bin ich.
2: Und,
0: symbiotisch die beiden, ich merke es.
2: Und wir ergänzen uns. Und wenn man nicht so ein Team wäre, wäre es einfach komplizierter und schwerer.
0: Von einem kritischen Geist zum nächsten kritischen Geist. Ein Lied im Kultursonntag, das Christian Vötter ausgesucht hat. Heindling ist der Interpret, der bayerische Musiker Hans-Jürgen Buchner, den Sie offenbar auch schon lange im Herzen tragen.
2: Ja, ich weiß nicht. Mich hat einfach seine Offenheit für Jazz, die Weltmusik, die hat mich einfach immer fasziniert. Und natürlich auch seine Texte, die sehr oft sehr, sehr lebensnah sind. Und immer, wenn ich gefragt werde, was ist dein Lieblingslied, dann sage ich das ewige Lied von Heindling. Genauso wie ich immer sage, ich trinke am liebsten Apfelsaft.

0: Heindling am Kultursonntag von Radio Salzburg, in dem Susanna Vötter-Dankel und Christian Vötter zu Gast sind. Wir feiern heute das 40-jährige Bestehen des Kulturvereins Tauriska. Und auch zu Leopold Kohr wird es eine Festveranstaltung geben. Denn Sie beide sind ja auch Präsidenten der Leopold Kohr Akademie. Und das ist an der Uni Salzburg angesiedelt, nicht in Neukirchen selbst. Und auch da wird gefeiert, schon im Juni.
1: Ja, das ist am 25. Juni. Da sind wir in der alten Bibliothek, also in diesem wunderschönen Raum mit den vielen Büchern. Und dort haben wir gesagt, wollen wir eben in der Stadt feiern. Und dazu haben wir uns dann eingeladen, den Schriftsteller Walter Müller. Walter Müller begleitet uns ja auch schon, ja, fast von Beginn an. Er war nämlich damals Marktschreiber von Rauris. Und wir haben ja auch einen Verlag mit dabei, wo wir Bücher publizieren. Und da haben wir dann das Buch über Rauris eben publiziert, was er eben als Marktschreiber geschrieben hat. Und seitdem sind wir eigentlich in Verbindung geblieben. Er kennt unsere Arbeit sehr gut. Und wir haben ihn gefragt, ob er nicht unsere 40 Jahre Kulturarbeit, Leopold Kohr Philosophie in einer Laudatio, in einer ein bisschen anderen Art und Weise eben zusammenschreiben könnte und präsentieren könnte. Und das macht er eben am 25. Juni. Und da freuen wir uns natürlich schon sehr drauf. Und gleichzeitig haben wir dann gesagt, vergeben wir ja alle 3 Jahre den Leopold Kohr Preis. Den gibt es seit 2010. Und jetzt haben wir gesagt, eigentlich wer sehr gut passt, ist der Verkehrsexperte Hermann Knoflacher. Der ist jetzt auch schon über 80, lebt in Wien. Und der hat eigentlich immer nach Leopold Kohr Philosophie diese Verkehrspolitik auch präsentiert. Er hat gesagt, man braucht mehr Grünflächen für die in der Stadt, man braucht weniger Autos. Man muss einfach versuchen, dann neue Konzepte zu finden und hat immer Leopold Kohr dann einfließen lassen in seine Vorträge und Arbeit. Und wir haben gesagt, es gibt jetzt eigentlich keinen geeigneten als zu unserem 40 Jahre, dass man ihm diesen Preis überreicht. Und er bekommt eben diesen Preis und da freuen wir uns natürlich auch ganz besonders. Und das wird eben dann der Philosoph Günter Witzerne übergeben und praktische Laudatio halten.
0: Leopold Kohr ist nicht nur durch den Preis präsent in der Tauriska-Arbeit, sondern es gibt auch die Kohr-Cafés in regelmäßigen Abständen. Da geht's sehr viel um Natur, Kultur und dem Zusammenwirken. Da haben Sie auch etliche Termine im Jahr, die Kohr-Cafés sind.
2: Eigentlich geht das Ganze vom akademischen Wirtshaus, das der Leopold Kohr, er hat sogar ein Buch darüber geschrieben, denn er hat gesagt, miteinander zu diskutieren, zu reden, sollte man ins Wirtshaus gehen, da ist man dann lockerer, da ist leichter. Man braucht aber mindestens 3 Personen, denn mit 2 ist das vielleicht gar nicht so interessant oder kann es zu einseitig werden. Der Begriff des akademischen Wirtshaus, der hat aber gar nicht so gut aufs Land gepasst. Da haben doch viele gesagt, ja, da sind da ein bisschen die Intellektuellen und die Themen sind so schwer.
1: Also die Hemmschwelle war relativ groß, dass man sagt, da geht man hin. Und wenn man Chor-Café hat, ein Café, Kaffeegespräch klingt schon ganz anders.
0: Ja, niederschwelliger.
2: Ja. Niederschwelliger und so haben wir dann, und das ist auch, was wir schon am Anfang immer mitgedacht haben, die Themen müssen einfach sein. Die Leute müssen nicht das Gefühl haben, da werde ich belehrt oder missioniert, sondern das passt zu mir, da habe ich ein Interesse. Wir haben auch gesehen, dass viele tolle Einrichtungen in der Region gibt, die die Einheimischen gar nicht kennen. Und so haben wir dann eben unser Chorcafé so gestaltet. Entweder wir machen das im Kammerlanderstall, da war das Thema Gletscher, da war das Thema Waldbaden, Palmbuschen binden und so weiter. Dann gehen wir wieder zu den Grimmler Wasserfällen, wo wir die Heutauernhilfsgruppe besuchen, da wo es um die gesunde Luft am Wasserfall geht.
1: Dann haben wir so kleine Initiativen eingebunden, wie Coop Pinzgau in Mittersiel, das ist ein kleiner Regionalladen. Oder auch in der Kirche gibt es so einen Gurt, Foy Gurt, auch so einen Laden, weil die haben wir die verkaufen regionale Produkte, die brauchen auch Unterstützung. Und da passt echt gut, wenn man diese Initiativen so vorstellt. Oder wir haben auch Künstlerbesuch zu Hause in ihrer Werkstatt. Einfach hinzuschauen, was gibt so an besonderen Talenten in der Region. Die besucht man einfach. Und da sind meistens so 10 bis 15 Personen mit und dann hat man so richtig einen regen Austausch. Und dazu gibt es dann einen Kaffee, also einen Chorheferl. Wir haben auch einen Töpfer in Neukirchen gehabt, der hat unsere eigene Kaffeeheferl getöpfert, wo eben ein riesengroßes Ohr vom Leopold Kohr drauf ist. Der hat ja sehr wenig gehört, hat ja immer das Hörgerät gebraucht. Jetzt haben wir das symbolisch mit dem Ohr Kohr gemacht da. Und somit haben wir dann das Heferl auch mit und dann gibt es eben dazu auch diesen Kaffee. Und das ist dann einfach die entspannte, lockere Atmosphäre. Und es ist auch daraus schon oft eine Ausstellung entstanden. Da entstehen oft Ideen für nächste Programme oder für Vorträge oder in den Kirchen haben wir den Kirchner Kapellenweg dann weiter umgesetzt aus dem Chorcafé. Und da sieht man eigentlich, was eigentlich da passiert, im Kleinen. Und aus ganz Kleinen wächst dann wieder was Großes. Und diese Vielfalt ist wie Europa der Regionen, sagen wir immer. Das passt dann immer wieder zu dieser Philosophie von Leopold Kohr.
2: Ja, wir sind ja Fans von Europa der Regionen, genauso wie wir Fans von unseren verschiedenen Regionen im eigenen Bundesland sind. Die Menschen sind zwar so alle gleich, aber doch ein bisschen unterschiedlich. Man merkt es oft am Dialekt, an der Sprache. Für uns war ja auch und für Chor war die Sprache auch immer sehr wichtig, dass man das behält. Auch wir sind ja mit den Chorcafés in unser Tauriska-Mundart-Archiv nach Niedernsill und so weiter gegangen, wo die Barbara Rettenbacher und jetzt die Gerlinde Allmeier hervorragende Arbeit leisten. Und wir haben auch gemerkt, unsere Sprache, die brauchte auch wieder ein bisschen einen Anschub. Denn wir waren da durch den Tourismus schon ein bisschen verdeutscht. Mhm. Und jetzt ist es wieder so, und das freut uns ja besonders, dass die Jugend immer wieder mehr den Dialekt spricht, dass sie ihn schreibt in ihren SMS, denn Sprache, Kultur und Essen ist Identität.
0: Mhm. Da sind wir bei der Kulturpflege und wir sind im Dialekt. Dabei bleiben wir jetzt auch musikalisch. Die Querschläger ist ein Titel, den Sie mitgebracht haben. Es ist der Titelsong der aktuellen CD Gegenwind.
1: Und erst jetzt haben wir es wirklich geschafft, dass sie zu uns gekommen sind. Und da war halt die Verbindung eben mit dem Walter Schweinöster, weil das ja auch ein langjähriger Wegbegleiter von ihm war, von Fritz Mesner, und sie die ersten Veranstaltungen auch eben in Unkern gemeinsam durchgeführt haben.
2: Ja, und das Lied Gegenwind passt ja auch wieder irgendwie zu uns. Wir Tauriskaner schwimmen nicht immer mit der Salzach, sondern manchmal auch gegen die Salzach und darum passt das genau.

0: Sprache, Essen und Kultur, das ist Identität, hat Christian Vötter zuvor gesagt. Und da hacken wir jetzt ein, konkret ins Thema Essen und Trinken. Trinken ist wahrscheinlich auch Identität, oder? Mhm. Und etwas, was Sie auch ins Leben gerufen haben, das ist die Obstpresse. Das ist eine Möglichkeit für jeder Mann, jede Frau aus der Region zu kommen, mit dem eigenen Obst, die eigenen Äpfel zu pressen. Mhm. Geht es da eigentlich immer um Äpfel?
1: Na, es geht schon um das gesamte Obst. Also es wird auch sehr viel Beeren verarbeitet, rote Rüben und so weiter. Also wir haben dann schon Multivitaminsäfte, die Leute aber selber zusammenstellen und zusammenmixen. Zur Obstpresse ist vielleicht das eine zu sagen, da war Tauriska wahrscheinlich enorm wichtig. Und da war ich auch der Erste, der nicht Nein gesagt hat, sondern ich habe mir gedacht, endlich ein Projekt, das ich für Bramberg machen kann.
2: Also sonst heißt es ja immer, wir sind mehr Neukirchen und der Nachbarort würde zu wenig von der Kultur von uns abbekommen. Und so war dann die Obstpresse genau die.
0: Hat dann der Bramberger in Christian Vötter quasi Ja gesagt.
1: Der wollte das einfach zeigen, dass es geht. Ausgangspunkt war, der damalige Obmann und auch jetzige Obmann, Toni Lassacher, hat den Verein übernommen und hat gemerkt, wir wissen nicht mehr, was mit dem Obst passieren soll, wie es verarbeitet wird. Es wurde immer weniger Schnaps gebrannt und die Äpfel sind halt heruntergefallen. Und er hat die Idee, er bräuchte eine Obstpresse. Er hat die auf einer Messe in Oberösterreich gesehen und die würde ihm sehr gut gefallen. Und hat dann in der Region viele Multiplikatoren gefragt. Und die haben gesagt, na, lieber Toni, was kostet diese Obstpresse? Und der hat gesagt, na, die ist schon sehr teuer. Und es haben ihm alle abgesagt. Und er war eigentlich demotiviert, bis ihm dann ein Amtsleiter aus der Region gesagt, geh halt zu den Tauriskanern, wenn sie einer gefällt, helfen's da. Und so ist er gekommen, hat gar nicht viel erzählen brauchen.
2: Feuer und Flamme waren wir beide sofort, was sonst gar nicht üblich ist.
0: Das ist 20 Jahre her, oder?
2: Es ist 20 Jahre aus, weil wir gesagt haben, es ist so wichtig, weil die Äpfel sind wirklich verfault am Boden und hat nicht mehr verarbeitet. Und jetzt hat es geheißen, eine moderne Obstpresse, wo du dein eigenes Obst pressen kannst und den ganzen Prozess dabei bist. Das heißt, es kommt kein Zusatz dazu und kein anderer Apfel, nur dein Obst oder Apfel. Und das haben wir gesagt, ist doch ein Hit. Und wir haben gesagt, wir machen das.
1: Ja, und das muss man auch sagen bei unseren Projekten, wenn es um Geld geht, das ist das immer das Zweite. Bei uns ist immer zuerst die Motivation und die Idee. Und wir haben dann sofort ein Konzept entwickelt und haben gesagt, ja, nur Obstpressen wäre uns zu wenig, wir brauchen noch viel mehr. Zum Beispiel, wir möchten gern, dass die Haupt- oder Mittelschüler einen Apfelbaum geschenkt bekommen. Wir möchten gern, dass Unternehmer, also vom Bäcker bis zum Metzger, den Apfel in ihre Produktpalette einbauen und. Also ein bisschen manches
2: also wir haben den regionalen Wirtschaftskreislauf eingebunden, weil gesagt haben, das ist ein Leopold-Korps-Beispiel. Das ist vor Ort, die Produkte werden dort verarbeitet und sollen auch dort verkauft und gegessen werden. Und dann haben wir versucht, vom Bäcker über Metzger, über einen Konditor, dann natürlich der Essig, Apfelessig ist dazugekommen. Und dann haben wir noch die Idee entwickelt mit einer Studentin aus Buch.
1: Ja, eine Studentin, die an der Fachhochschule ihre Masterarbeit gemacht hat, hat über Produktvielfalt und Management ihre Arbeit geschrieben und hat gesagt, könnte man diesen Abfall, den ihr beim Apfelsaftpressen habt, nicht irgendwie verwenden? Und wir hatten eigentlich wenig Ideen, obwohl uns immer wieder aufgefallen ist, dass viele, wenn der Apfel gepresst worden ist, den Dresdner gegessen haben. Und da kommt ja auch das Sprichwort her, dass beim Apfel, den isst man auf Butz und Stingel zusammen. Und so haben wir gesagt, ja gut, da überlegen wir uns was. Wie kommen wir zu einer Anlage und sind dann nach Deutschland gekommen, haben jemanden gefunden, der uns eine Anlage gebaut hat. War schon ein schwieriger Schritt, denn auf der einen Seite hatten wir noch Schulden von der Obstpresse und noch wieder neue Schulden. Aber wir haben gesagt, das ist jetzt uns nicht so wichtig, weil wir wissen, wir schaffen das.
0: Und was kann die Maschine?
1: Und die Maschine trocknet diesen Apfeldresdner und der wird dann eben in Müslis und in Porridges verarbeitet.
2: Zu Pulver, und Flocken dann verarbeitet und die verwendet man dann wirklich in der Küche.
1: Und da waren wir europaweit die Ersten, die das gemacht hat. Und was die größte Freude war, dass letztes Jahr eine norwegische große Firma zu uns gekommen ist, uns befragt hat, wie wir damit zufrieden sind, und die haben dann eine Anlage über 15 Millionen Euro gekauft. Also uns hat das gezeigt, dass der Weg richtig wäre. Wir aber auch wissen, wir wollen ja unsere Obstpresse nicht immer steigern und steigern, sondern wir wollen einfach eine gewisse Größe haben, die für uns machbar ist, überschaubar ist, finanzierbar ist und auch mit den Menschen vor Ort umsetzbar ist. Das ist uns ganz wichtig.
0: Und wie man sieht, die auch Beispiel geben kann für andere, die sich das gerne anschauen, wie funktioniert das? Macht das Sinn vielleicht auch für uns? Ist das eine Idee, die wir vielleicht auch im größeren Stil entwickeln können? Wie ein Start-up sind Sie.
1: Ja, genau. Viele Obstbau- und Gartenbauvereine sind nach Bramberg gekommen, haben sich diese Anlage angeschaut. Mittlerweile sind mehrere Anlagen gebaut worden. Das ist für uns auch eine tolle Entwicklung. Es muss nicht alles an einem Ort von uns selber passieren, sondern es ist das Schöne, wenn wir Menschen finden, die das Ganze für ihren Bereich umsetzen.
2: Und wir sind ja auch bekannt dafür. Dariska zeigt oft was auf.
1: Geschaut. Mittlerweile sind mehrere Anlagen gebaut worden. Das ist für uns auch eine tolle Entwicklung. Es muss nicht alles an einem Ort von uns selber passieren, sondern es ist das Schöne, wenn wir Menschen finden, die das Ganze für ihren Bereich umsetzen.
2: Und wir sind ja auch bekannt dafür. Dariska zeigt oft was auf. Wir setzen da das Erste um und plötzlich merken wir dann, dass es auch interessant wird für die

0: wir vor 30 Jahren schon gemacht haben, macht jetzt wieder Hollersbach, hat auch wieder begonnen, sich das Wissen anzueignen, Schulprojekte zu machen, um das auch wieder aufzuzeigen. Viel, was wir vorgezeigt haben, lebt dann irgendwie in anderer Form weiter und das freut einen. Und das ist auch die Hilfe zur Selbsthilfe, wie Leopold Kohr sagt. Wir geben vorerst eine Hilfe und dann muss man aber selber weitergehen.
1: Der Funke springt über, man sieht es. Und Gleiches gilt eigentlich auch sogar für Ihre Familie. Sie haben eine Tochter, die auch schon bei Tauriska aktiv geworden ist. Das ist sicher eine Freude.
0: Ja, sie hat zwar immer gesagt, ich mache nichts mit Kultur. Von klein auf, fast tagtäglich, war sie mit dabei. Also sie kennt sich überall aus, weiß alles. Und jetzt studiert sie in Krems fertig Psychologie. Also sie möchte also integrative Psychologin werden und möchte aber das dann verbinden, Kunst, Kultur und Psychologie und für Kinder und Jugendliche. Aber das wäre ihr Ziel. Also ganz genau gleich wird es nicht weitermachen, wenn wir aber aufhören. Aber es geht weiter, sagen wir so.
2: Man muss ja sagen, wenn nichts dazwischen kommt. Was aber für uns ist, und das war uns immer klar, der Alfred Winter hat seine Idee so umgesetzt und wir haben sie jetzt 40 Jahre so umgesetzt. Und man kann da keine Kopie machen oder gleich machen. Für die Susanna und für mich war diese...
0: Das war unsere Lebensaufgabe, sage ich.
2: Das ist es auch. Also wir haben sehr viel untergeordnet, weil wir es einfach gerne machen. Wir sind heute genauso motiviert wie vor Anfang, nur ein bisschen gescheitert, denke ich mal. Also, aber für uns war immer klar, also Tauriska wird sich schon verändern müssen. Das ist einfach auch durch die Person so und auch durch die Gesellschaft. Da musst du jetzt neue Formen finden. Wir suchen ja Jahr für Jahr neue Formate, wie wir wieder Menschen erreichen. Das Gute ist, wenn man schon die Geschichte kennt, denn ohne Geschichte, denke ich mir, tut man sie in der Zukunft doch ein bisschen schwer. Es ist auch gut, wenn man mit älteren Menschen gut kann, die einem noch viel lernen und sagen können. Aber man muss auch auf die Bedürfnisse der Jugend achten und schauen. Und wir selber merken es ja auch an der Digitalisierung. Wenn wir nicht mitmachen, dann sind wir hinten dran.
1: Im Heute, im Morgen und im Gestern zu Hause der Kulturverein Tauriska in der Gestalt von Susanna Vötter-Dankl und Christian Dankl, die heute zu Gast sind. Für das Neue offen sein, aber den Blick fürs Alte zu bewahren, das ist auch ein Thema in der Volksmusik. Auch diese Musikrichtung unterstützen Sie, bringen die immer wieder ein in Ihre Programme, in Ihre Veranstaltungen. Wenn wir jetzt die Dachsenmusi hören, dann hören wir Menschen, die schon oft zu Gast waren bei Ihnen.
0: Ja, die Dachsenmusi machen jährlich bei uns den Volksmusiklehrgang. Das heißt im Hotel Steiger. Und die Dachsenmusi selber macht seit ein paar Jahren, sind die verantwortlich dafür. Das war eben der Dominik Meisnitz als ganz junger Musiker und mit der Katharina Matzenberger. Die beiden haben das dann übernommen von Hans-Peter Röck, der das zuvor schon über 20 Jahre geleitet hat. Das ist wirklich schon Jahrzehnte bei uns in der Kirche oder in der Region praktisch beheimatet. Und da kommen wirklich aus Bayern, Südtirol, also Deutschland, Österreich, kommen die dahin am Wochenende, um ihr musikalisches Können und auch das Singen zu erweitern. Aber da geht es nur um traditionelle Volksmusik und traditionelles Volkslied. Und das ist auch schön, weil das gehört auch dazu. Also man muss auch das pflegen und genauso hat man dann wieder die andere Richtungen in anderen Veranstaltungen.
1: Und da hören wir einen instrumentalen Titel, die Gitarrenmusi, gemütlich ist.

0: So viel Wertschätzung für das Alte, für das Neue, für den Wandel der Zeit hört man, wenn man ihnen zuhört. Und man hat den Eindruck, diese 40 Jahre Arbeit für Tauriska haben auch geführt zu einer großen Offenheit im Kopf und im Herzen. Oder das ist die Arbeit, von der man auch profitiert, an der man selber wächst.
1: Ja, man muss diese Offenheit annehmen können. Denn es ist ja oft, man wächst in seinen Strukturen auf, in seiner Lebenswelt. Und da gibt es dann nicht viel Platz. Wir hatten diese Möglichkeit, Platz zu schaffen, weil einfach viele, viele Menschen auf uns zugekommen sind, die uns ihre Anschauung vom Leben erklärt haben, auch aus politischer Sicht, aus wirtschaftlicher Sicht, aus künstlerischer Sicht. Aber für uns war immer jeder wichtig. Das hat uns auch sehr gut getan. Und wir sind ja auch in der Region deshalb geblieben, weil wir erdig sind. Wir haben gesagt, wir haben unseren kleinen Bauernhof, der uns auch ein bisschen Entschleunigung bringt. Und das hat uns auch dann für viele Themen, die haben uns dann einfach interessiert.
2: Ja, es ist auch so, durch diese vielen Kontakte, die wir eigentlich haben, die haben uns auch immer wieder ermutigt. Das heißt, wir haben Menschen kennengelernt, die haben wir auch Pioniere gewesen, haben was aufgebaut. Oder andere, die waren natürlich schon jetzt ganz bekannt. Aber da war es immer wichtig, dass man sich traut, dass man mutig ist, dass man die Ausdauer mitbringt. Dass man doch auch immer wieder merkt, auch wenn es vielleicht einmal nicht so passt. Es gibt auch immer Hoch und Tiefs in der Kultur, das ist auch ganz normal. Aber das ist immer wieder die Chance, dass man sagt, man muss jetzt was verändern, sucht dann sich wieder einen neuen Weg und plötzlich merkt man, das ist ja viel besser als wieder andere. Aber man darf nur nicht aufgeben. Und das, glaube ich, war bei uns immer so wichtig, dass wir, wenn es einmal an Christian schlecht gegangen ist, habe ihn hochgezogen und umgedreht, war es wieder anders. Aber das Gemeinsame haben wir dann wieder geschafft. Und dann plötzlich haben wir wieder im Hintergrund Menschen gehabt, die gesagt haben, macht es weiter. Ich habe es jetzt alles geschafft. Aber wichtig ist der Mut, sage ich immer, dass man mutig bleibt.
1: Ja, und für uns war immer, und das ist auch, es ist alles gleich wichtig, egal ob das jetzt von dem oder von der kommt. Und wie die Susanna schon sagt, die Motivation ist eigentlich das Wichtigste. Ich denke, das war ja, jedes Projekt hat eine gute Idee dahinter. Aber das Trauen ist es dann.
0: Ja.
1: Man stellt sich dann eben so viele Fragen, warum es nicht geht. Und eigentlich sollte man sich die eine Frage stellen, wie geht es und wer kann mir helfen?
2: Nein, man muss nur anfangen. Und manchmal kann auch sein, dass es vielleicht dann in der Form eher wirklich nicht funktioniert. Aber dann geht es anders. Und es war immer so dann der Fall.
0: Mhm. Ein Projekt, das wunderbar aufgegangen ist, das ist das Literaturfestival Literatur findet Land, das jetzt im Juni dann wieder über die Bühne gehen wird, von 11. bis 13. Juni. Das ist ja auch so eine Sache, wenn man sich denkt, dass Rauris, ebenfalls im Pinzgau gelegen, dieses traditionsreiche Literaturfestival hat. Haben Sie quasi noch abgelegener, als Rauris schon ist, in Neukirchen am Großvenediger Literatur findet Land ins Leben gerufen. Auch mutig.
1: Ja. Rauris begleiten wir ja auch schon lange. Den Leopold Kohr war öfter Vortragender in Rauris, dann der Walter Müller, wie die Susanna gesagt hat. Und viele, die wir auch sonst aus dem schriftstellerischen Bereich kennen. Wir hatten nie die Idee, ein zweites Rauris zu schaffen, sondern wir wollten was Eigenes schaffen. Aber die Idee hat uns Florian Gantner gebracht. Der hat ein Jahr zuvor den Rauriser Förderpreis bekommen und das war wahrscheinlich für ihn so eine große Motivation, dass er gesagt hat, vielleicht schaffe ich sowas auch in meinem Heimatort. Anders, kleiner, aber nach seiner Idee gestaltet. Und so ist er auch auf uns zugekommen und hat gesagt, was meint ihr so Literatur am Land? Wir haben gesagt, wir wissen es nicht. Ob die Leute da kommen, das wissen wir nicht. Und der Florian Gantner hat uns so motiviert, das hat uns auch gefallen, er wollte es.
2: Nein, es ist wirklich von ihm auch gespürt. Und wenn man junge Menschen hat, die gerne was umsetzen möchten, dann muss man die auch sofort unterstützen. Und dann hat er natürlich gleich die Schulprojekte im Kopf gehabt. Er hat gesagt, wichtig ist, dass wir ganz früh beginnen, schon in den Schulen mit Literatur. Und so haben wir die Volksschule in der Kirche gleich eingebunden und das Borg Mittersill. Und die bereiten sich schon während des Jahres dann auf bestimmte Autoren vor. Und da wird die Schule auch schon das ganze Jahr mit diesen Themen eigentlich beschäftigt und begleitet. Und das macht ja was mit den Kindern. Und wir haben gesagt, das ist schon allein diese Idee ist gut. Und dann holen wir immer Autoren, Autorinnen, die irgendeinen Regionsbezug haben oder aus Salzburg kommen. Und dann natürlich schon Bekanntere, die sonst von Wien oder weiß Gott woher kommen. Aber das macht alles er. Mir hat gesagt, du hast freie Hand, du bist Intendant und du sollst es so gestalten, wie du es möchtest. Also einmischen tun wir uns da nicht viel, weil wir gesagt haben, wir möchten ja auch, dass was nachwächst.
1: Ja, und mittlerweile sind ja über 100 Autoren und Autorinnen nach Neukirchen gekommen. Menschen, die sonst nicht in den kleinen Ort, in den Oberpinzgau kommen können.
2: Ja, und die Autoren und haben gesagt untereinander, das Neukirchner Festival ist wirklich ein eigenes Festival für sie, hat auch schon den Ruf nach außen so, weil da bleibt man fast 3 Tage dort. Untereinander tauschen sich die Autoren sehr viel aus. Es entstehen dort auch sehr viele neue Projekte oder es wird verbunden Musik und Literatur oder Schauspiel und Literatur. Und genau diese Kombinationen finden wir dann so schön, dass sich da was bewegt und da was dann passiert.
1: Dann macht das schon ein bisschen stolz.
0: Stolz können Sie generell sein auf Ihre Arbeit. Jetzt sind Sie beide Anfang 60, hoffentlich bleiben Sie Tauriska noch lange in der Form erhalten? Wie schauen Ihre Pläne aus?
2: Ja, ich würde sagen, also wir haben uns bis 2028 einmal fix gegeben, dass wir arbeiten wollen, wenn es möglich ist, man weiß es ja nie. Und nachher haben wir gesagt, der Kulturverein bleibt auch weiterhin in unseren Händen, deshalb wird ja nichts aufgelöst. Wir werden dann schauen, wie er sich dann weiterentwickelt, entweder durch unsere Tochter oder auch durch andere Personen, werden wahrscheinlich auch kommen. Solange wir die Kraft haben, wollen wir dann im Hintergrund arbeiten, aber wir wollen schon abgeben können. Also man muss auch lernen, dann einmal sagen, so, jetzt ist Schluss, jetzt muss der andere das machen. Aber im Hintergrund kann man sicher was mitwirken. Also es ist schon das Ziel, was wir haben. Und dann denke ich immer noch, natürlich hätte ich dann schon noch ein bisschen mehr Freizeit für mich, weil ich bin gerne in der Natur, dass ich dann schon noch mehr Zeit habe, noch mehr zum Bergsteigen. All diese Dinge, was ich jetzt weniger mache, obwohl es vielleicht auch möglich wäre, aber man nimmt sich die Zeit einfach nicht so. Oder das Gasteln, das macht man beide ganz gerne im Zuhause, weil wir doch so viel Obst und Gemüse haben, dass man einfach sagt, in der Richtung machen wir dann mehr.
0: Also auch keine Angst?
1: Nein. Also Angst haben wir nicht, weil wir einfach selber noch viele Dinge begleiten wollen. Und wir hoffen, dass so wie wir die Menschen früher gefragt haben, dass auch Menschen gibt, die uns fragen, wie hättet ihr das gemacht, welche Kontakte habt ihr, denn das ist ja eines der wichtigsten Kontakte zu haben. Und auch, wie setzt man vielleicht etwas um?
0: Ich denke, Sie können stolz sein. Lassen Sie sich ordentlich feiern in diesem Jubiläumsjahr und stoßen Sie noch viele interessante Projekte und Ideen an.
1: Ja, wir werden es versuchen.
2: Und wir feiern schon seit 28. Januar.
0: Sehr gut.
2: Da haben wir mit dem ersten Veranstaltungsprogramm begonnen. Der wurde nämlich vor 40 Jahren Tauriska gegründet und da haben wir schon gefeiert. Also wir feiern wirklich das ganze Jahr hindurch.
0: So soll es sein. Alles Gute für dieses Jubiläumsjahr und darüber hinaus. Wir beenden die Sendung mit einem Musikstück, das Sie ausgesucht haben von Doris Kirschhofer, eine Salzburger Musikerin, die unglaubliche gesangliche Fähigkeiten hat, weil sie als eine der wenigen Frauen überhaupt Oberton und vor allem Untertongesang beherrscht. Haben Sie mit Doris Kirschhofer öfter zu tun?
2: Also die Doris begleiten wir auch schon viele, viele Jahre. Sie hat eigentlich immer unsere Jubiläen mitgestaltet und wir haben sie auch heuer eingeladen. Am 25. Juni wird sie bei unserem Festtag an der Universität Salzburg auch mit dabei sein.
0: Mit Doris Kirschhofer und ihrer ganz interessanten Nummer Sündenfall beenden wir diese Sendung über das 40-jährige Bestehen des Kulturvereins Tauriska. Alles Gute und danke fürs Kommen.
1: Vielen Dank.
2: Danke.

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1: Am Mikrofon Eva Liebentritt. Die Bundesregierung streicht die Homeoffice-Vergüterung. Wer zumindest 26 Tage pro Jahr von zu Hause aus arbeitet, profitiert bisher oft steuerlich davon. Durch die Streichung will die Regierung jetzt 70 Millionen Euro sparen. Felix Nowak berichtet.
2: Mit dem Homeoffice-Pauschale sollen jene Kosten abgedeckt werden, die bei der Arbeit zu Hause anfallen, etwa für Internet. Pro Jahr kann der Arbeitgeber maximal 300 Euro steuerfrei auszahlen, wenn beide Seiten eine entsprechende Vereinbarung abgeschlossen haben. Andernfalls bekommen Arbeitnehmer die Summe zumindest als Freibetrag beim Steuerausgleich. Das dürfte in Zukunft nicht mehr möglich sein. Bei den Zahlungen der Arbeitgeber kommt es auf die jeweilige Vereinbarung an. Falls die Summe überhaupt weiter ausbezahlt wird, zählt sie künftig wohl zum regulären Einkommen. Insofern können für Arbeitnehmer und Arbeitgeber Steuern bzw. Abgaben fällig werden. Kritik kommt von der Gewerkschaft. Gegenüber den Salzburger Nachrichten spricht man beim ÖGB von Belastungen der Arbeitnehmer, die man nicht nachvollziehen könne.
1: Nach einem Drohnenvorfall aus der Ukraine ist Lettlands Verteidigungsminister Andris Sprūts zurückgetreten. Zwei ukrainische Drohnen hatten am Donnerstag ein Öllager in Lettland getroffen und Sachschäden verursacht. Ministerpräsidentin Evika Silinja hatte Sprūts zum Rücktritt aufgefordert, da die Anti-Drohnensysteme zu spät eingesetzt worden seien. Bei einer Explosion in einer Kohlegrube im Zentrum Kolumbiens sind 4 Bergleute ums Leben gekommen. Die Ursache ist noch unklar. Erst vor wenigen Tagen starben bei einem weiteren Grubenunglück 9 Menschen. In Kolumbien kommt es regelmäßig zu Bergbauunglücken, häufig wegen schlechter Belüftung. Der 70. Eurovision Song Contest ist heute in Wien offiziell eröffnet worden. Ab 17 Uhr zogen die heurigen 35 Teilnehmerländer vom Burgtheater zum Wiener Rathaus. Vor dem Wiener Rathaus gibt es nun mit dem Eurovision Village die größte Fanzone des Events. Bis zum Finaltag am Samstag werden hier 30.000 Menschen erwartet. Und in der Fußball-Bundesliga sind die Spiele in der Meistergruppe zu Ende. Der LASK feiert zwar einen Sieg, die Entscheidung um den Meistertitel fällt aber erst in der letzten Runde. Wolfgang Eichinger.
3: 19.000 LASK-Fans feiern ihre Mannschaft. Der LASK gewinnt mit 2:1 gegen Salzburg durch Treffer in der ersten Hälfte von Edeneren und Jürgensen, der Anschlusstreffer der Salzburger durch Konaté, kommt zu spät. Damit ist der LASK in der Pole-Position auf den Meistertitel in der letzten Runde. Und Sturm ist immer noch dabei, Martin Lang.
4: Denn die Grazer gewinnen in Hartberg 4:2, führen zur Pause 3:1, müssen ganz kurz zittern. Aber Sturm ist mit dem Sieg in Hartberg weiter. 2 Punkte hinter dem LASK, spielt am Schluss zu Hause gegen Rapid. Der LASK muss zur Austria. Das 350. Derby in Hütteldorf gewinnt die Austria durch Tore von Salic und Plavotic mit 2:0. Und die Austria ist Vierter, Rapid rutscht auf Platz 5.
1: Martin Lang und Wolfgang Eichinger haben berichtet. Und das waren die Nachrichten mit Eva Liebentritt. Zum Wetter.
5: In der kommenden Nacht sind speziell an der Nordseite der Alpen stellenweise Regenschauer möglich, meist bleibt es aber trocken. Morgen am Montag gibt es dann generell wenig Sonne, die Wolken überwiegen und von Westen her breiten sich allmählich teils kräftige Regenschauer und Gewitter auf den Großteil des Landes aus. Die Höchstwerte morgen 15 bis 25 Grad. In der Nacht auf Dienstag regnet es in vielen Regionen weiter, gleichzeitig strömt von Norden her kühlere Luft ins Land, damit sinkt die Schneefallgrenze allmählich gegen 1000 Meter Höhe. So viel zum Wetter von Georg Brack.
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1: Am Mikrofon Eva Liebentritz. Diplomierte Pflegekräfte dürfen künftig Medikamente verschreiben. Diese Schlagzeile ist mittlerweile 1,5 Jahre alt und das entsprechende Gesetz in Kraft. Umgesetzt ist es aber noch immer nicht. Jetzt übernimmt das Gesundheitsministerium, wie Katja Tofer berichtet.
2: Unnötige bürokratische Abläufe verringern, das Gesundheitspersonal entlasten und die Patientenversorgung verbessern. Das ist das Ziel der Kompetenzausweitung für hochqualifizierte Pflegekräfte. Wenn diese künftig bestimmte Medikamente und Medizinprodukte, die im Pflegealltag gebraucht werden, verschreiben dürfen. Es bedeutet aber auch, dass diplomierte Pflegerinnen und Pfleger künftig etwas dürfen, das bisher der Ärzteschaft vorbehalten war. Und so wollen die einen an die Ärztekammer, dass möglichst wenige Medikamente auf der Liste stehen. Die Pflegevertretung fordert hingegen besonders viele. Die nötige gemeinsame Liste gibt es deshalb nicht. Das Gesundheitsministerium muss nun selbst übernehmen. Von dort heißt es, es werde derzeit mit hoher Intensität an einer tragfähigen und sorgfältig abgestimmten Regelung gearbeitet, damit es in den kommenden Monaten endlich zu einer tragfähigen Umsetzung komme.
1: Der Iran-Krieg ist nach Ansicht des israelischen Ministerpräsidenten Benjamin Netanyahu noch nicht beendet. In einer CBS-Sendung erklärt er, es gebe weiterhin angereichertes Uran im Iran, das entfernt werden müsse. Auch iranische Urananreicherungsanlagen müssten noch demontiert werden, so Netanyahu. Der Evakuierungsflug mit Passagieren des vom Hunter-Virus betroffenen Kreuzfahrtschiffs ist vor kurzem in den Niederlanden gelandet. An Bord waren 26 Passagiere und Crewmitglieder, alle ohne Symptome, heißt es. Von dort aus sollen sie nun in ihre Heimatländer weiterreisen. Rund 13.000 Menschen aus aller Welt haben heute an der internationalen Befreiungsfeier in der KZ-Gedenkstätte Mauthausen teilgenommen. Im Mittelpunkt stand heuer das Thema Täter und Mitläufer im Nationalsozialismus. Viele Täter seien aus der Mitte der Gesellschaft gekommen und ein Großteil wurde nie verurteilt, sagt der Vorsitzende des Mauthausen-Komitees Willi Mernier. Österreichs Tennis Nummer 1 Anastasia Potapova setzt beim WTA-1000-Turnier in Rom ihren Erfolgslauf fort. Sie steht nun im Achtelfinale, Christoph Ott.
3: Die 25-Jährige setzt sich in der dritten Runde in 1,5 Stunden klar in 2 Sätzen mit 6:3 und 6:2 gegen Ludmila Samsonova durch. Für Potapova ist es bereits der dritte Sieg gegen die aktuelle Nummer 21 der Welt und meint nach dem Match, es war nicht leicht, so weit zu kommen. Sie schaut von Spiel zu Spiel und lebt einfach im Moment.
4: I mean, it was not easy, but I just tried to go one by one, to not look forward and to stay in the moment.
3: Im Achtelfinale trifft die Österreicherin morgen nun mit der Weltranglisten 5. Jessica Pegula aus den USA auf die nächste Topspielerin und zeigt sich vor dem Duell optimistisch.
4: I think if you feel confident and physically good, I think anything can happen with anyone on tour.
3: Ich denke, wenn man selbstbewusst ist und sich körperlich gut fühlt, kann man jede auf der Tour schlagen, so Potapova.
1: Und das waren die Nachrichten mit Eva Liebentritz. Zum Wetter.
5: Einzelne Regenschauer gibt es heute Nacht, vor allem an der Alpen-Nordseite. Meist bleibt es aber trocken. Die Temperaturen sinken auf 16 bis 4 Grad. Morgen am Montag unbeständig und windig. Größere Sonnenfenster gibt es am ersten am Vormittag im Südosten. Meist überwiegen aber die Wolken und im Lauf des Tages breiten sich von Westen her teils kräftige Regenschauer und Gewitter auf den Großteil des Landes aus. Die Temperaturen erreichen je nach Sonne, Wolken und Regen 15 bis 25 Grad. So viel zum Wetter von Georg Brack.
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1: Am Mikrofon Eva Liebentritz, guten Abend. Auch am zweiten Tag der dreitägigen Waffenruhe werfen sich Russland und die Ukraine gegenseitige Verstöße vor. Die Ukraine meldet Dutzende Gefechte an der Front mit Toten und Verletzten durch russische Angriffe. Moskau wiederum meldet ukrainische Angriffe auf russische Truppen. Gleichzeitig erwartet der Kreml offenbar einen Besuch von US-Vermittlern. Miriam Beller berichtet.
2: Der US-Sondergesandte Steve Witkoff und Donald Trumps Schwiegersohn Jared Kushner werden für Gespräche in Moskau erwartet, so heißt es heute aus dem Kreml. Wann genau dieser Besuch allerdings stattfinden soll, ist unbekannt. Neben den US-Verhandlern hat der russische Präsident Wladimir Putin den deutschen Altkanzler Gerhard Schröder als möglichen Vermittler ins Spiel gebracht. Schröder würde er von allen europäischen Politikern bevorzugen, meint Putin gestern in einer abendlichen Pressekonferenz. Der ehemalige deutsche Bundeskanzler ist ein langjähriger Freund Putins und wegen seiner Tätigkeit für russische staatliche Energieunternehmen umstritten. In Deutschland ist die Reaktion auf den Vorschlag verhalten. Man habe die Äußerung zur Kenntnis genommen, heißt es aus Berlin. In deutschen Regierungskreisen spricht man von einem weiteren Scheinangebot des russischen Präsidenten.
1: Zum Iran-Krieg jetzt. Der Iran hat offenbar auf den US-Vorschlag zur Beendigung des Krieges geantwortet. Wie die staatliche Nachrichtenagentur IRNA berichtet, ist die Antwort dem Vermittler Pakistan übergeben worden. Details sind jedoch unklar. Laut dem iranischen Staatssender bezieht sich der Vorschlag vor allem auf die Kampfhandlungen im Libanon sowie auf die Sicherheit der Schifffahrt. Bildungsminister Wiederkehr von den Neos stößt mit seinen Plänen zur Verlängerung der Volksschule von 4 auf 6 Jahre beim Koalitionspartner ÖVP auf Widerstand. Tirols Landeshauptmann Mattle sagt, das Vorhaben sei schon alleine aufgrund der Infrastruktur nicht stemmbar. In einer Volksschule, die auf 4 Jahrgänge ausgerichtet sei, würden nicht plötzlich 6 Jahrgänge Platz haben, so Mattle. Der 70. Eurovision Song Contest ist offiziell eröffnet. Heute Nachmittag wurde die Showwoche mit einem Festakt im Wiener Rathaus eingeläutet. Vor dem Rathaus gibt es nun mit dem Eurovision Village die größte Fanzone des Events. Bis zum Finaltag am Samstag werden hier 30.000 Menschen erwartet. Thomas Ripp berichtet.
3: Alle 35 Teilnehmerinnen und Teilnehmer gehen in Wien über den türkisen Teppich vor tausenden Fans. Den Anfang macht die berühmte Fanfare. Und dann kommt als erster JJ, der österreichische Vorjahrssieger, bei dem Erinnerungen hochkommen.
4: Schon, also ich erinnere mich, wir sind mit der BIM damals in Basel gefahren und jetzt hier ohne BIM. Aber als erster über den Teppich laufen zu dürfen, ist echt ein Privileg. Also ich freue mich sehr.
3: Für die Stars geht es dann über den türkisen Teppich vom Burgtheater ins Wiener Rathaus zur offiziellen Eröffnungsparty. Das Eurovision Village ist die größte der gut 30 Public Viewing Locations in Wien. Bis zu 30.000 Fans werden erwartet bei der Live-Übertragung der beiden Halbfinalshows und des großen Finales.
1: Thomas Srp hat berichtet. Und jetzt noch zum Sport. Christoph Ort fasst das Wichtigste des Tages zusammen.
5: In der Fußball-Bundesliga bleibt der Titelkampf bis zur letzten Runde offen. Der LASK gewinnt mit 2:1 gegen Salzburg und hat damit weiterhin 2 Punkte Vorsprung auf den ersten Verfolger Sturm Graz. Die Grazer Titelverteidiger feiern einen 4:2 gegen Hartberg und die Wiener Austria setzt sich im 350. Jubiläumsderby mit 2:0 bei Rapid durch und liegt damit in der Tabelle hinter Salzburg auf dem 4. Platz. Österreichs Tennis Nummer 1 Anastasia Potapova setzt beim WTA-1000-Turnier in Rom in Erfolgslauf fort. Die 25-Jährige setzt sich in der 3. Runde in 1,5 Stunden klar in 2 Sätzen mit 6:3 und 6:2 gegen Ludmila Samsonova durch und steht im Achtelfinale. Dort trifft die Österreicherin morgen nun mit der Weltranglisten 5. Jessica Pegula aus den USA auf die nächste Topspielerin. Und im Radsport gewinnt der Franzose Paul Magnier nach der ersten nur noch die 3. Etappe beim Giro d'Italia im Zielsprint. Das rosa Trikot des Gesamtführenden bleibt weiterhin beim Uruguayer Guillermo Silva. Der Osttiroler Felix Gall kommt mit dem Feld ins Ziel und hat in der Gesamtwertung weiter 10 Sekunden Rückstand.
1: Christoph Ott hat berichtet. Und das waren die Nachrichten mit Eva Liebentritt. Und jetzt zum Wetter.
6: Heute Nacht kann es vor allem nördlich der Alpen stellenweise regnen. Meist bleibt es aber trocken bei Tiefstwerten zwischen 4 und 16 Grad. Der morgige Montag bringt zwar zunächst im Osten und im Süden zeitweise noch Sonnenschein, insgesamt überwiegen aber die Wolken und im Lauf des Tages breiten sich auf den Großteil Österreichs Regenschauer und Gewitter aus. Die können mitunter auch kräftig sein. Die Temperaturen erreichen 15 bis 25 Grad. Am Nachmittag frischt außerdem zum Teil kräftiger Westwind auf. So viel zum Wetter von Georg Brack.
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2: Am Mikrofon Eva Liebentritt. In der Gedenkstätte Mauthausen in Oberösterreich hat heute Vormittag die jährliche Befreiungsfeier stattgefunden. Etwa 200.000 Menschen wurden in Mauthausen und seinen zahlreichen Nebenlagern gefangen gehalten. Rund die Hälfte davon wurde von den Nationalsozialisten ermordet. Peter Tasser berichtet.
3: Gäste aus vielen Ländern sind heute zur Gedenkstätte Mauthausen gekommen, auch Überlebende und Nachfahren von Opfern. Für die Bundesregierung waren unter anderem Vizekanzler Andreas Babler und Innenminister Gerhard Karner da. Willi Merni vom Mauthausen-Komitee sagte am ehemaligen Appellplatz des Lagers:
4: Wir alle denken oft nach, wie ist es zu dieser Gewalt und zu diesem industriellen Massenmord gekommen? Fakt ist, die Täter waren aus der Mitte der Gesellschaft. Nachbarn, Kolleginnen, Freunde, Menschen wie du und ich.
3: Gestern hat auch eine Gedenkfeier im benachbarten Gusen stattgefunden. Auch hier war ein großes Konzentrationslager.
2: Ob es eine Spritpreisbremse gibt und wie hoch sie ausfällt, soll in Österreich weiterhin nur monatlich festgelegt werden. Das sagt Außenministerin Meinl-Reisinger von den Neos heute in der ORF-Pressestunde.
5: Nein, wir können nicht flächendeckend Preise deckeln, weil das oberste Prinzip ist Versorgungssicherheit. Das muss gewährleistet sein und das ist aber im Moment gewährleistet. Wir beziehen derzeit knapp 60% unseres Rohöls aus Kasachstan, das heißt nicht aus dem Nahen Osten. Einen Teil kommt auch aus Saudi-Arabien, aber die haben auch eine Pipeline, sodass sie diese Straße umgehen können. Der Markt ist da und es ist ein Weltmarkt. Grundsätzlich glaube ich, ist es klug, das immer zu adaptieren und auch im Bereich der Margenbeschränkungen abzudämpfen und es ist schon vorgesehen, dass das irgendwann ausläuft.
2: Reisende in Italien müssen sich morgen auf erhebliche Einschränkungen im Luftverkehr einstellen. Gewerkschaften haben Streiks im Transportsektor angekündigt. Besonders betroffen ist die Fluglinie EasyJet. Dort werden rund 38% des Flugplans gestrichen. Der Streik dauert von 10 bis 18 Uhr. Der Großteil von Passwörtern kann in etwa einer Stunde geknackt werden. Das zeigt eine Untersuchung des Virenschutzherstellers Kaspersky. Statt einfacher Passwörter wie dem eigenen Namen empfiehlt Sandra Pöheim von Watchlist Internet deutlich komplexere Kombinationen.
6: Also grundsätzlich sollte ein Passwort eigentlich eine Zusammensetzung aus wahllosen Groß-Kleinbuchstaben, Ziffern sein. Also jetzt nicht unbedingt echte Worte beinhalten, weil alles, was echt ist und was im Wörterbuch vorkommt, kann ja theoretisch automatisiert durchgespielt werden. Also keine persönlichen Daten verwenden, möglichst lange Passwörter mit Zahlen, Ziffern und Sonderzeichen.
2: Sagt Sandra Pöheim von Watchlist Internet. Und das waren die Nachrichten mit Eva Liebentritt. Zum Wetter.
7: Morgen am Montag stellt sich das Wetter um, die Wolken überwiegen und von Westen her tauchen Schauer und Gewitter auf. Speziell in der Osthälfte kann es auch kräftig regnen. Größere Sonnenfenster gibt es vor allem am Vormittag im Osten und Südosten des Landes. Die Höchstwerte je nach Sonne, Wolken und Regen 15 bis 25 Grad. In der Nacht auf Dienstag regnet es in vielen Regionen weiter. Gleichzeitig strömt von Norden her kühlere Luft ins Land. Damit sinkt die Schneefallgrenze allmählich gegen 1000 Meter Höhe. So viel zum Wetter von Georg Brack.
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1: Es ist Montag, der 11. Mai. Im Nachrichtenstudio ist Eva Liebentritt. Russlands Präsident Putin kann sich nach eigenen Angaben vorstellen, dass der Krieg gegen die Ukraine bald enden wird. Als Vermittler schlägt er den ehemaligen deutschen Bundeskanzler Schröder vor. Dieser ist wegen seiner Nähe zu Moskau seit Jahren umstritten. Zudem gehen auch die gegenseitigen Angriffe trotz geltender Waffenruhe offenbar weiter. Sarah Emler berichtet.
2: Die Menschen hier in der ukrainischen Stadt Kharkiv müssen über zerbrochene Fensterscheiben gehen, um in ihre Wohnungen zu kommen. Erneut wurde die Region im Osten der Ukraine von russischen Drohnen angegriffen. Und das, obwohl es eine Waffenruhe gibt. Er denke, es werde bald ein Ende geben, so der russische Präsident Putin zu seinem Angriffskrieg. Als Vermittler würde er sich den ehemaligen deutschen Bundeskanzler Gerhard Schröder wünschen. Der 82-jährige Sozialdemokrat wurde immer wieder zu seiner Nähe zu Putin und russischen Konzernen kritisiert. Auf Nachfrage der deutschen Presseagentur teilte Schröders Büro mit, dass man hierzu keine Fragen beantworte. Aus Deutschland selbst kommen unterschiedliche Signale. Die einen sagen, man müsse den Vorschlag prüfen. Andere sprechen wiederum von einem Scheinangebot Putins.
1: Am ersten Tag der Evakuierungsaktion auf Teneriffa sind 94 Passagiere und Crewmitglieder des vom Hunter-Virus betroffenen Kreuzfahrtschiffs ausgeflogen worden. Die Menschen aus 19 Ländern wurden mit 8 Sonderflügen in ihre Heimat gebracht, teilt die spanische Gesundheitsministerin mit. Bei einem der ausgeflogenen französischen Passagiere traten während des Fluges Symptome auf. Er und 4 weitere Personen wurden daraufhin in Paris unter Quarantäne gestellt. Heute findet die Mathematik-Zentralmatura statt. Wie erfolgreich Schülerinnen und Schüler generell bei der Matura sind, hängt offenbar auch vom Schultyp ab. Das zeigt die Beantwortung einer parlamentarischen Anfrage der FPÖ durch Bildungsminister Wiederkehr. Peter Daser, welche Unterschiede ergeben sich denn da genau?
3: Also da geht es um Zahlen aus dem Jahr 2025 und da gibt es ganz klar einen Unterschied zwischen den Gymnasien und zwischen den anderen höheren Schulen. An den Gymnasien, da haben 95% der Schülerinnen und Schüler die Matura auf Anhieb bestanden. An den Handelsakademien, da waren es dagegen nur 87% und an den Oberstufenrealgymnasien und den berufsbildenden höheren Schulen waren es 91%. Ein Grund für die hohe Erfolgsquote an den Gymnasien, das dürfte eine Umstellung bei der vorwissenschaftlichen Arbeit sein.
1: In Tirol ermittelt die Polizei wegen mutmaßlicher Wiederbetätigung rund um das Gauda-Fest Anfang Mai. An dem Standard vorliegendes Video soll zeigen, wie Menschen Nazi-Parolen rufen. Laut dem Bericht fielen außerdem rassistische und antisemitische Aussagen. Zudem soll es zu neonazistischen Schmierereien gegeben haben. Rund 30.000 Menschen haben das dreitägige Gauda-Fest heuer besucht. Indiens Regierungschef Modi ruft die Bevölkerung zu Selbstbeschränkungen auf. Wegen hoher Ölpreise und sinkender Devisenreserven sollen die Menschen weniger Speiseöl verbrauchen und auf Auslandsreisen verzichten. Auch der traditionelle Goldkauf für Hochzeiten soll eingeschränkt werden. Das waren die Nachrichten mit Eva Liebentritt. Und jetzt zum Wetter.
4: Heute am Montag erwartet uns unbeständiges Wetter. Zunächst scheint im Osten und Südosten des Landes noch zeitweise die Sonne, meist überwiegen aber die Wolken und im Lauf des Tages breiten sich von Westen her teils kräftige Regenschauer und Gewitter auf den Großteil des Landes aus. Die Temperaturen erreichen 15 bis 25 Grad mit den höchsten Werten in der Osthälfte. Dazu frischt am Nachmittag teils kräftiger Westwind auf. In der Nacht auf Dienstag regnet es weiter, im Westen teils kräftig, die Schneefallgrenze sinkt dabei bis in manche Täler. So viel zum Wetter von Georg Brack.
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1: Es ist 1 Uhr, am Mikrofon Christian Huber. Österreichs Bundesregierung sucht nach Einsparmöglichkeiten. Treffen könnte das jetzt Steuerbegünstigungen. Details hat Peter Daser.
2: Schon 2022 hat das WIFO eine Analyse sogenannter klimakontraproduktiver Subventionen veröffentlicht. Allen voran war das die Steuerbegünstigung für Diesel. Es ging über das Pendlerpauschale bis hin zu kostenlosen CO2-Zertifikaten. Alles zusammen kostet das den Staat pro Jahr zwischen 4 und 5,5 Milliarden Euro. NEOS-Chefin Außenministerin Beate Meindl-Reisinger sagte gestern in der Pressestunde:
3: Es ist ganz klar der Fahrplan beschlossen, dass wir auch klimaschädliche Subventionen zurückfahren.
2: Welche ist noch offen? Dazu gibt es derzeit eine Arbeitsgruppe im Finanzministerium. Als unwahrscheinlich gilt, dass die Steuerbegünstigung auf Diesel gestrichen wird. Schließlich versucht die Bundesregierung derzeit, mittels Spritpreisbremse Treibstoff sogar billiger zu machen.
1: Berichtet Peter Daser. Kein Frieden weiterhin zwischen dem Iran und den USA. US-Präsident Donald Trump hat die iranische Antwort auf den US-Vorschlag als völlig inakzeptabel zurückgewiesen. Hohe Treibstoffkosten setzen jetzt die Fischerei in Italien unter Druck. Von Triest bis Sizilien haben viele Fische ihre Ausfahrten halbiert, heißt es vom Fischerverband. Und in der Fußball-Bundesliga bleibt der Titelkampf spannend zwischen Titelverteidiger Sturm und dem LASK. Erst die letzte Runde nächsten Sonntag wird die Entscheidung bringen, berichtet Wolfgang Eichinger.
4: Durch das hart erkämpfte 2:0 über Salzburg ist der LASK weiterhin in der Pole Position. Ein Unentschieden bei der Wiener Austria nächsten Sonntag reicht den Linzern zum ersten Meistertitel seit 61 Jahren. Als Tabellenvorletzten hat Trainer Didi Kübauer den LASK übernommen. Jetzt winkt die Meisterparty.
5: Die Jungs haben sich in eine Position gebracht, wenn wir das vor 7 Monaten gesagt hätten, hätten sie die weggesperrt. Wir fahren da jetzt hin und wollen den Meistertitel holen.
4: Und für Sturmabwehrspieler Albert Walci ist nach dem 4:2-Sieg gestern in Hartberg die Ausgangsposition klar. In der letzten Runde in Graz gegen Rapid siegen und gleichzeitig der Wiener Austria die Daumen drücken.
6: Der LASK hat was zu verlieren. Wir haben eigentlich nur was zum Gewinnen. Im Endeffekt schauen, ob es reicht.
4: Und dahinter kämpfen der 3. Salzburg, der 4. Austria und die 5 platzierten Rapidler in der letzten Runde um den Europacup. Die Plätze 3 und 4 haben ihr Ticket sicher. Der 5. muss noch ins Playoff gegen eine Mannschaft aus der Qualifikation.
1: Jetzt zum Wetter mit Michael Mattern.
7: Heute stellt sich das Wetter in Österreich um. Die Wolken überwiegen, nur im Osten und Südosten ist es noch zeitweise sonnig und im Laufe des Tages ziehen verbreitet Regenschauer und Gewitter auf, die stellenweise kräftig sein können. Der lebhafte Wind dreht auf West und die Temperaturen erreichen 15 bis 23, mit mehr Sonne ganz im Osten noch bis zu 25 und in 2000 Meter um 5 Grad. In der kommenden Nacht gibt es dann verbreitet Regen, einen massiven Temperatursturz und damit stellenweise Schnee bis knapp unter 1000 Meter. Morgen Dienstag zeitweise nass, sehr windig und extrem frisch.
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1: Es ist 2 Uhr, am Mikrofon Christian Huber. Nach der Öffnung am Abend am Wiener Rathausplatz startet heute der Song Contest in der Wiener Stadthalle. 11.000 Fans werden erwartet und damit beginnt auch ein großer Polizeieinsatz, berichtet Peter Teubenbacher.
2: Scharfschützen beziehen Stellung, Antiterroreinheiten rüsten sich für den Ernstfall und es gibt Straßensperren. Drei Dinge sollte ab heute jeder wissen, der in diese Gegend kommt, sagt Paul Eidenberger vom Innenministerium.
3: Das erste ist ein sicherheitspolizeiliches Platzverbot, das zweite ist eine Durchsuchungsanordnung und das dritte ist ein absolutes Verbot von jeglichen Drohnen, dass man die nicht steigen lassen darf.
2: Besucher der Stadthalle müssen sich zudem ausweisen, sie müssen einen Sicherheitscheck absolvieren und dürfen keine Tasche mitnehmen, auch keine kleine. Song-Contest-Sprecherin Brigitte Uitz-Dahlinger.
4: Rundherum gibt's locker, da kann man dann die Sachen einsperren, die kann man im Vorhinein idealerweise buchen oder eben, wenn man dann wirklich tatsächlich Sachen mit hat, die man eben nicht mit hineinnehmen kann, dann kann man sie im Locker einsperren.
2: Bei der gestrigen Eröffnung am Rathausplatz hat das viele überrascht und für lange Schlangen gesorgt.
1: Die Munitions- und Raketenvorräte des US-Militärs sind laut US-Senator Mark Kelly stark aufgebraucht. Das Ausmaß sei schockierend, sagt der ehemalige Astronaut und jetzige Senator der Demokraten. Der im Streitkräfteausschuss sitzende Politiker kritisiert gegenüber dem US-Fernsehsender CBS, dass US-Präsident Donald Trump die USA in den Irankrieg hineingezogen habe, und zwar ohne strategisches Ziel und ohne Plan. Frankreich sucht derzeit neue Partner in Afrika. In Kenia beginnt der Afrika-Frankreich-Gipfel. Es geht um Investitionen, Technologie, Wirtschaft und die Frage, welche Rolle Frankreich in Afrika künftig spielen wird. Leonie Heitz.
5: Frankreich will seine Afrika-Politik neu ausrichten, weg vom wachsenden Bedeutungsverlust in Westafrika hin zu neuen Partnerschaften in Ostafrika. Erstmals findet der Frankreich-Afrika-Gipfel in einem englischsprachigen Land statt. Kenias Hauptstadt Nairobi wird für 2 Tage zum Treffpunkt von Politik und Wirtschaft. Im Fokus stehen Digitalisierung und Technologie, insbesondere künstliche Intelligenz, sagt Kenias Außenstaatssekretär Coria Singway. Frankreich präsentiert sich als wirtschaftlicher Partner auf Augenhöhe in Konkurrenz zu China, den USA und anderen Akteuren auf dem afrikanischen Kontinent.
1: Jetzt zum Wetter mit Michael Matter.